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1: Herzlich willkommen bei den On-Air-Stories. 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
1: Herzlich willkommen zu einer weiteren On-Air-Story. Ich bin heute mit Rolf Gensrich im Studio, der die Sendung OK Beat macht.
2: Hallo, freue mich, dass ich hier sein darf.
1: Wie würdest du ansonsten deine Sendung generell beschreiben?
2: Die Sendung lässt sich eigentlich schlecht beschreiben. 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
1: Heute geht es um das Campus Radio CouchFM. Das ist ein Projekt in Zusammenarbeit der drei Berliner Hochschulen, der Humboldt-Universität, der Freien Universität und der Technischen Universität Berlin. Und ich möchte euch nun das Campus Radio genauer vorstellen und habe hierzu Laura und Emily von CouchFM eingeladen. Herzlich willkommen.
2: Hi. Hi.
1: Seit wann gibt es denn das Format Campus Radio CouchFM?
3: Also 2011 kam die Idee auf. Und 2012 lief dann die erste Sendung schon. Also es ist jetzt schon ganz schön lange her.
1: Und ihr sendet ja jeden Tag und habt verschiedene Formate. Wie ist die Sendung denn aufgebaut?
3: Genau, also wir haben jeden Tag in der Woche ein unterschiedliches Format. Zweimal die Woche läuft unser Live-Magazin. Das heißt, da stehen wir live im Studio und reden über alles Mögliche. Und dann läuft auch Musik zwischendurch, wie man es aus dem Radio halt so kennt. Und montags ist bei uns immer Platz für eine Gästesendung. Mhm. Also da können zum Beispiel andere Unis ihre Projekte vorstellen, wenn sie selbst einen Podcast produzieren und so weiter. Dann haben wir am Mittwoch unsere Musiksendung, das Klangkompott. Das wird von der Musikredaktion gemacht und es kann auch alles Mögliche sein. Interviews, einfach eine Band vorstellen, ein Genre vorstellen, alles Mögliche. Genau, donnerstags läuft unser Gästezimmer. Das ist ein Interviewformat mit Personen zum Beispiel aus Politik oder der Kultur, Berliner Figuren, alles Mögliche. Ja, samstags ist bei uns Tanzstunde. Da können DJs aus Berlin ihre Sets spielen und sich so ein bisschen vorstellen. Und am Sonntag läuft unsere Wiedergabeliste mit den besten Songs aus der Woche.
1: Wie kommt ihr denn zu den Themen, die ihr in der Sendung besprecht?
2: Also ich finde, das ist auch mal ein sehr spannender Prozess, weil es einfach wirklich das ist, was die Couchies so im Alltag beschäftigt. Und das fand ich am Anfang auch so ganz ungewohnt, dass wirklich der Themenvorschlag einfach so reingeworfen werden kann. Und meistens wird er auch total cool aufgenommen und dann wird gebrainstormt, dann können andere relaten oder eben nicht. Und das ist immer ein total spannender Prozess. Also das meiste findet so in der Wortredaktion dann statt oder halt davor in den allgemeinen Sitzungen.
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7: Hallo zur zweiten Folge von Trennung FM. Heute sprechen wir über den Übergang zum Wechselmodell. Haben wir ja schon in der ersten Folge angedeutet, dass wir jetzt in jeder Folge in die einzelnen Themen reingehen und dann mal genauer beleuchten. Und da fangen wir erstmal ganz am Anfang an. Und dann frage ich jetzt Marco, wie war's bei dir? Wie kam es damals zum Wechselmodell?
8: Ja, es ging von mir aus. Die Trennung war ja nicht mein Wunsch gewesen. Und dann ging es schon los von wegen, ja, so alle zwei Wochen kann ich dann Florentine sehen. Und da kann ich ja dann was mit dir unternehmen. Da kann ich ja ein toller Wochenendpapa sein. Und das habe ich von Anfang an gesagt, nein, das möchte ich nicht. Das ist nicht meine Form von Vater sein. Das ist so für mich ein althergebrachtes Muster. Das war bei meinen Eltern so, obwohl es da war ich alle vier Wochen mal ein Wochenende da. Und ich wusste, das wollte ich nicht. Das habe ich auch schon vorher ein paar Mal formuliert, wo wir noch ein trautes Paar waren. Da habe ich immer gesagt, also ich möchte hier nicht so ein Wochenendpapa sein. Das ist nicht meins, das möchte ich nicht. Und habe das dann auch nach der Trennung ganz klar formuliert, dass das nicht das Modell sein wird, mit dem ich zustimme. Und das Wechselmodell kam dann durch Recherche so von meiner Seite auf. Also ich fand das dann sehr gut. Eine Woche so, eine Woche so. Es gibt ja auch verschiedene Formen. Manche machen das auch 14-tägig. Das kam mir dann zu lange vor für den anderen Partner jeweils. Und da kamen wir dann bei dem Wochenmodell bei raus.
7: Mhm. Also deine Ex-Frau wollte sozusagen das Residenzmodell.
8: Das Residenzmodell, das ist die Begrifflichkeit, ja, das war ihr erster Wunsch. Mhm. Was ich aber für mich, was für mich auch klar war, dass sie hatte damals noch im Schichtbereich gearbeitet und das wäre für sie auch schwer mit ihrem Beruf vereinbar gewesen. Das war mir auch klar.
7: Und du wolltest es auch nicht, weil du auch ja gerne Papa bist oder warst oder...
8: Genau, das wollte ich jetzt auch dazu sagen. Das ist für mich so, ich bin und war, jetzt habe ich ja ein Pubertier. Vorher hatte ich ein kleines Kind. Da war ich auch sehr, sehr gerne Papa, der mit seinem Kind Sachen unternommen hat, der auch Erziehungsaufgaben wahrgenommen hat, der alles Mögliche gemacht hat. Und das ist für mich, Papa sein beinhaltet für mich alles. Und das war ich gerne und das bin ich auch gerne. Und das ist ja bei dem Residenzmodell nicht mehr möglich. Und deswegen kam das für mich nie in Frage. Das gibt ja immer auch so die Vorurteile, die ich viel gehört habe in der Anfangszeit und später auch von einer späteren Partnerin von mir. Ja, dies machen die Väter ja immer nur, weil sie kein Geld bezahlen wollen oder weil sie die Mütter ärgern wollen. Ich finde, das ist ein bisschen kurz gedacht und das finde ich auch wirklich nicht fair und nicht gerecht gegenüber Vätern, die das einfordern.
7: Ja. Da gibt es deutliche Unterschiede. Doch sollte man nicht verallgemeinern.
8: Ja.
7: Also es gibt doch wirklich auch Männer, die heutzutage das auch ganz anders für sich entscheiden und umsetzen wollen. Gibt ja auch die komplett andere Richtung, das Residenzmodell, wo dann die Mama nur alle 14 Tage das Kind am Wochenende kriegt. Also da tut sich ja auch was, ne? Also die Männer haben sich da auch mittlerweile deutlich anders entwickelt, als es noch in den Generationen unserer Eltern so üblich war.
8: Ja, da tut sich ganz viel und das ist auch gut so. Da tut sich auch viel bei den Familiengerichten, wo das auch immer weiter akzeptiert wird als Modell zur Kindererziehung nach Trennung. Das muss man ja auch sagen. Aber war denn das Wechselmodell bei euch die erste Wahl?
7: Ich hatte mich zum zweiten Mal getrennt. Beim ersten Mal hatten wir die andere Variante. Alle 14 Tage von Donnerstag bis Sonntag, dass er dann Annika hatte. Und dann haben wir nochmal zueinander gefunden. Und bei der zweiten Trennung hatte er gleich von Anfang an gesagt, dass er, da war ja auch ein bisschen, es war der Trennungsart geschuldet, dass er nicht einverstanden war mit einem anderen Modell. Er wollte das Wechselmodell, weil seine Begründung, die ich damals zu hören bekommen habe, war, dass er keinen Cent an mich bezahlen möchte und deswegen er auf jeden Fall diesmal das Wechselmodell möchte. Und deswegen ist es dann auch erstmal so eingeführt worden. Erstmal am Anfang habe ich Probleme gehabt damit, mit dem Gedanken, weil ich habe mich ja, ich sag mal so, zu 75% allein um sie gekümmert, als wir zusammen waren, weil er war immer viel arbeiten. Und dieses dann umzusetzen auf einmal in ein 50-50-Modell war in meinem Gedanken sehr schwierig. Und wir haben dann aber irgendwann, als es dann soweit war und er dann eine Wohnung hatte und alles eingerichtet war, dann, da konnten wir dann erst damit beginnen, habe ich dann auch für mich irgendwie gedacht, ja, ist ja vielleicht auch nicht verkehrt, wenn man von diesem alten Modell wegkommt und die Kinder also einen genauso engen Bezug zu ihrem Papa haben, wie sie zu den Müttern oft haben. Und so dass gleichermaßen auch von beider Seite die Erziehung einspielen kann. Also einfach auch man mit beiden gleichermaßen Erlebnisse haben kann. Und da war ich dann erstmal irgendwann fein mit und habe gesagt, ja, machen wir. Und dann haben wir das angefangen umzusetzen.
8: Mhm. Ja, Doreen, wie war das denn aber bei dir mit dem Start des Wechselmodells? Weil man muss ja irgendwann auch einen Startpunkt finden. Man muss sozusagen man muss sich darauf einigen, an welchem Tag findet das statt, über welchen Zeitraum. War das bei euch klar, dass so läuft das? Hat das einer vorgeschlagen oder habt ihr das gemeinsam besprochen?
7: Also den Wechseltag, den habe ich vorgeschlagen, weil ich für mich immer gedacht habe, ich wollte nicht zum Wochenende hin wechseln, weil ich das Gefühl hatte, das könnte schwer werden für sie, sondern ich wollte, dass sie quasi am Montag wechselt, wenn man sie in die Schule bringt, sodass sie gleich abgelenkt ist durch Lehrer, Mitschüler, Themen, die in der Schule kommen. Und dann einfach am Nachmittag, nach dem ersten Tag in der Woche, quasi von dem anderen abgeholt wird, sodass dazwischen eigentlich auch keine Zeit ist, irgendwie traurig zu sein, was, wenn man das ja irgendwie auf den Abend verlegt oder, weil ich kannte das zum Beispiel von ihm, von seiner zweiten Tochter, die wir damals noch kurzzeitig gesehen haben, bevor die Mama das dann unterbrochen hat. Die wollte den Wechsel immer auf den Sonntag haben, weil er ja nur 2 Tage das Kind sehen durfte. Und das war mal ganz, ganz schwer auf dem Sonntagabend um 18 Uhr. Das war, der Tag war immer, der fing schon immer schlecht an. Und man hat immer diesen Stein im Magen gehabt und wusste, jetzt muss man sie abgeben. Und es war blöd für sie. Und es hat sich blöd am Sonntag angefühlt, wo man ja eigentlich immer so noch ein schönes Erlebnis haben wollte, weil wir immer mit dem Druck dann waren, okay, wir müssen jetzt zu einer bestimmten Uhrzeit, zu einem bestimmten Ort sein. Und da fand ich das sehr viel sinnvoller, dass einfach im normalen Rhythmus, dass sie in die Schule gebracht wird und der andere holt sie ab, das einfach viel entspannter und ohne große Wellen verläuft. Also, dass sie einfach das quasi gar nicht wirklich mitkriegt, weil sie einfach viel Ablenkung in der Zwischenzeit dann schon hatte.
8: Ja.
7: Weil sie ja so oder so in die Schule geht. Aber der andere dann einfach nicht derselbe ist, der sie dann wieder abholt. So, das war mein Vorschlag. Er hat es dann so angenommen. Und dann haben wir es einfach irgendwie dann gestartet, als die Wohnung von ihm eingerichtet war. Und dann kam die erste Woche. Und das war sehr schwer. Und wie war das denn bei euch?
8: Ja, bei uns war das, ich hatte auch erst automatisch an den Montag gedacht, so wie das ja auch bei euch ist und wie ich das von anderen auch kenne, wo ich das mal gehört habe, ja, die wechseln am Montag. Und das hatten, da hatten wir uns dann drüber unterhalten irgendwie mal. Und dann hatte die Mutter von Florentine aber sich schon ein bisschen schlau gemacht und die hat da den Vorschlag gebracht, den Freitag, weil an dem Freitag ja die, also damals war Florentine ja noch in der Kita, die Kita-Woche für sie vorbei ist. Sie wird morgens von einem Elternteil gebracht und am Freitagnachmittag von dem anderen Elternteil abgeholt. Und dann kann sie ja sozusagen ins Wochenende frohen Mutes starten und sich dann sozusagen bei dem anderen übers Wochenende einleben. Mir erschien das auch alles ganz logisch. Also es war für mich jetzt nicht, das hat da nichts, was da widersprochen war, wo ich dachte, ja, dann hat man das Wochenende, da kann sie sich dann eingewöhnen und so. Ich fand das auch gut. Und wir haben damit gestartet schon, da haben wir noch zusammen gewohnt in den letzten Wochen. Also wir hatten ja neue Wohnungen gehabt und wir hatten dann aber schon damit begonnen, wo wir noch in derselben Wohnung gelebt haben, weil das hatte dann auch wieder mit der Schichtarbeit zu tun, dass sie ja den Dienstplan entsprechend gestalten musste und mit ihren Kollegen absprechen musste. Und das hat ja auch ein bisschen gedauert. Und dadurch, dass wir das noch wo wir noch zusammen gewohnt haben, in der Wohnung gemacht haben, konnte man da noch so, ich sage jetzt mal so Ausreißer, konnten da noch passieren, wie, ich habe ja jetzt heute doch Spätdienst, kannst du nicht doch mal? Und war das so ein geschmeidiger Übergang, sage ich mal. Und mit den neuen Wohnungen war das dann aber in Stein gemeißelt, der Freitag als Wechseltag. Und den haben wir auch konsequent seit 10 Jahren ziehen wir den durch. Und ja, jetzt die Frage an dich. Wie war denn der Anfang für dich? Also der Punkt, als dein Kind am Montag gewechselt ist und du bist am Montag von der Arbeit gekommen nach Hause.
7: Ganz schlimm, kann ich glaube ich so erstmal auf den Punkt bringen, weil ich das ja gewöhnt war, dass ich mich, wie gesagt, zu fast 75% irgendwie alleine um sie gekümmert habe, war da ein sehr, sehr großes Loch und ich habe sehr große Leere verspürt und auch ein bisschen diese Unsicherheit, dieses, dass ich jetzt Kontrolle abgeben muss. Also nicht so, dass man jetzt so ein Control-Freak ist, aber man weiß, okay, ich muss das und das machen, damit beim Kind alles läuft. so, ne? Also fängt schon mit dem Anziehen an, dass man es wettergerecht anzieht, dass man Essen entsprechend mitgibt, was das Kind so mag und was es nicht mag und an organisatorische Dinge in der Schule denken. Und das war ganz schwer, dann einfach so abzugeben, weil ich hatte nicht das Gefühl, dass der Papa das gleichermaßen so fortsetzen konnte, wie ich es die ganze Zeit getan habe.
8: Dann musst du auch ein Stück weit die Verantwortung abgeben?
7: Ja.
8: In der Woche?
7: Musste ich, aber die ersten Wochen waren ganz schlimm. Also da habe ich ganz oft dann abends noch angerufen oder telefoniert mit ihr oder sie hat über sein Telefon mit mir versucht irgendwie zu reden und ich habe gemerkt, dass das ganz schwer war für sie auch, weil ich die überwiegende Bezugsperson war. Also er war zwar ja da und wir haben zusammen gelebt, aber irgendwie war ich ja immer die Ansprechpartnerin. Also sie war damals, wenn man das so sagen kann, ein Mama-Kind. Ja, sie ist auch abends von mir ins Bett gebracht worden. Sie hat von mir die Geschichte gehört. Ich habe ihr, wenn sie krank war, Medikamente gegeben. Ich habe mich um ihr Essen gekümmert, um was sie für Sachen braucht, was sie für Sachen anzieht, um alles. Und das auf einmal zu sagen, so, ja, okay, der wird es schon machen, das war ganz schön.
8: Mhm. Mhm.
7: Und bei dir? Konntest du einfach, also das so, hattet ihr euch vorher gleichermaßen gekümmert oder war das dadurch für dich leichter oder war es bei dir auch so, dass einer von beiden sich schon immer ein bisschen mehr gekümmert hat?
8: Damals gefühlt hatte ich für mich gedacht, wir kümmern uns gleich viel. Nachdem das Wechselmodell dann begann, stellte ich fest, es war nicht so, dass die Mama schon ein Stück weit mehr gemacht hat, sei es um Arzttermine sich zu kümmern und solche, so, ja. Ich sag jetzt mal, für mich damals geführten Kleinigkeiten, organisatorischen Sachen. Da musste ich mich dann auch erstmal reinfinden, aber ich wurde auch ein paar Mal dran erinnert und hat auch dann gut getan, aber das ging trotzdem ganz gut. Jetzt muss ich aber dazu sagen, als das Wechselmodell bei uns begann, war ich mit Florentine erstmal 5 Wochen in die Karibik geflogen. Also wir hatten 5 Wochen einen individuellen Aufenthalt auf Kuba, wo ich sie 5 Wochen sehr intensiv nur bei mir hatte und das war auch schon anders wie vorher, wenn noch der zweite Elternteil dabei ist und wenn du dann noch tausende Kilometer weg bist und da du kannst da nicht mal kurz fragen, so mit Telefonverbindungen war da auch nicht so und das kostete das Telefonieren 4,99 € die Minute, das weiß ich noch, weil Florentine natürlich auch gelegentlich mal mit ihrer Mama so, wir hatten dann ausgemacht, glaube ich, alle 3 Tage, also ich weiß nicht mehr so genau den Tagesabstand, dass ich dann bei der Mama anrufe und die beiden dann mal ein paar Minuten sprechen können, fand ich auch völlig okay, weil also auf der anderen Seite, wenn sie jetzt 5 Wochen mit der Mama weg gewesen wäre, hätte ich damit auch schon so zu kämpfen gehabt. Also das konnte ich schon ein Stück weit nachvollziehen, dass man da sein Kind sprechen möchte, ist ganz klar. Eine kleine 5-Jährige. Und das war aber das war für mich, für den Start auch wirklich die Zeit, wird es jetzt im Nachhinein als wichtig betiteln, weil da hat sich so eine Bindung zwischen mir und Florentine aufgebaut, die echt gut war. Das zumal ich ja dann noch over the top, wir waren 3 Wochen wieder da und dann bin ich erstmal mit ihr zur Vater-Kind-Kur gefahren, die ich schon weit vorher beantragt hatte, aber das war so, also ich hatte am Anfang sehr viel intensive Zeit mit ihr, wo ich so die Sachen, die ich dachte, die gleich aufgeteilt sind, festgestellt habe, dass sie nicht gleich aufgeteilt sind, aber ich konnte sie sozusagen in der Zeit gut erlernen. Und das war für mich sehr hilfreich.
7: Mhm. Das hört sich auf jeden Fall richtig und wichtig an, dass du dann da vielleicht noch mal ein bisschen was aufgeholt hast.
8: Ja, ich glaube, für die Mutter war es keine einfachen Wochen. Das ist mir klar, das weiß ich. Und da bin ich ihr auch immer noch dankbar, dass sie das mitgemacht hat und gesagt hat, ja, mach das. Und
7: hast du dir Vorwürfe dafür gemacht?
8: Nein, niemals. Also das nie, nicht einmal hat sie mir deswegen Vorwürfe gemacht. Im Gegenteil, sie sagt auch heute noch, das war für euch beide gut.
7: Sehr schön. Also eine schöne, vernünftige Denkweise.
8: Ja, ein bisschen Vernunftsdenken gehört zum Wechselmodell dazu. Das ist so meine Grundeinstellung, die man dazu hat. Und ich glaube, es gibt ja Sachen, die machen Elternteile anders. Und der andere muss lernen, es zu akzeptieren, dass Elternteil es anders macht, das Gegenüberstück. Das ist, glaube ich, der schwerste Punkt an dem Ganzen. Aber das ist in der Erziehung generell schwer. Aber wenn man zusammen wohnt, dann ist es halt, dann geht das eher unter. Aber wenn man dann getrennt wohnt und getrennt ist und das Kind erlebt eine Woche manchmal Sachen auch anders wie beim anderen Partner, ich glaube, das ist manchmal schwer, dann für den anderen zu akzeptieren, dass man es anders macht. Mhm. Mann betont.
7: Ja. Aber kannst du nachvollziehen, dass bei mir dann schwer war, wenn ich wusste, dass der andere, der Ex-Partner, sich nicht wirklich viel um all diese kleinen alltäglichen Dinge gekümmert hat, dass mir das schwer gefallen ist, da loszulassen?
8: Ja, na klar, das kann ich 100% verstehen, weil zum Wechselmodell gehört dazu, dass man sich adäquat um sein Kind kümmert, auf jeden Fall. Und man muss, Tatsache, das gehört auch dazu, mit dem Ex-Partner kommunizieren. Und dazu muss man dann auch bereit sein. Und das ist ja auch oft nach einer frischen Trennung nicht immer ganz so gegeben.
7: Ja, also da wurden mir ja Vorwürfe gemacht für die Trennung und dementsprechend war ja dann das, ich sag's jetzt mal, männliche Ego gekränkt. Und deswegen war dann mit Kommunikation am Anfang, das war ganz schlecht, weil er eben ja einfach wegen dieser Trennung gekränkt war, hat er ja dann quasi noch so ein bisschen die Kommunikation blockiert, wenn ich dann gesagt habe, denk mal bitte an die und die Jacke oder mach mal bitte so und so oder denk mal dran, heute hat sie den und den Arzttermin, denn ja, ich kümmere mich da schon drum, musst du dich jetzt nicht drum kümmern, ist nicht dein Bier, ist meine Woche, lass mich in Ruhe und dann aufgelegt. Also solche Sachen waren dann gang und gäbe und da ist man dann nicht beruhigter zu Hause, wenn man dann solche Sätze noch hört.
8: Nein, das ist ja dann auch schwierig, weil ich betone das immer wieder, wenn mich Leute fragen, ja, und du machst es ja schon so lange und so, ich sage immer, es war ein Lernprozess und ganz wichtig ist die Kommunikation. Es gibt verschiedene Ebenen und man muss sich von der Beziehungsebene bei diesen Gesprächen so ein Stück weit wegbegeben und muss auf der Sachebene vom Kind bleiben. Also man darf sich dann nicht anfangs dann die ganzen Vorwürfe um die Ohren hauen von wegen, ja, du hast dich ja getrennt und jetzt hast du das Problem, dann kümmere dich doch. Das gehört da, ich finde, einfach nicht hin. Ich habe am Anfang garantiert diese Fehler auch gemacht, bin ich mir sogar ziemlich sicher, wenn ich sie jetzt fragen würde, sag mal, würde sie garantiert sagen, ja Marco, da hast du auch manchmal, ja, glaube ich, gehört dazu, aber das sollte man ziemlich schnell von wegkommen, finde ich. Also auch bei mir war es ein Lernprozess, aber ich glaube, der hat Gott sei Dank nicht so lange gedauert.
7: Ich hatte da einen sehr unreflektierten Ex-Partner.
8: Ja, ich hatte Gott sei Dank Freunde, die mich öfters darauf hingewiesen haben. Und das war, glaube ich, ein Vorteil für mich.
7: Dann ist da einiges besser gelaufen. Die bei den Freunden von meinem Ex-Mann, weiß ich nicht, was da an Feedback kam, aber zumindest weiß ich, dass er sich da erstmal immer nur darüber ausgelassen hat, was ich möchte und dass ich quasi die und die Erwartungshaltung habe, weil ich das für unser Kind wollte. Und da ist dann, glaube ich, auch in der Hinsicht dementsprechend das Feedback auch von den Freunden gewesen, je nachdem, wie man es ja auch erzählt, ne?
8: Ja, gut, das ist, man sucht sich ja seine Gesprächspartner aus und weiß dann ungefähr, was da kommt. Mhm. Und da habe ich aber Gott sei Dank Glück gehabt, dass ich von guten Freunden, die da habe ich letztens erst drüber gesprochen, deswegen habe ich das vor Augen so, wo ich weiß, da bin ich hin und wollte mich darüber aufregen, über die Trennung und warum, weshalb, wieso. Und dann kam als erstes der Satz, denk doch mal bitte an dein Kind als allererstes und nicht jetzt hier an die Trennung. Die Trennung, die ist jetzt so, da muss man irgendwie mit umgehen. Aber jetzt denk mal in erster Linie an das Kind. Du hast es jetzt eine Woche, kümmere dich gut um das Kind, bist du auch abgelenkt. Und in der Woche, wo das Kind nicht da ist, da kannst du dich dann aufregen. Da kannst du mich dann auch gerne wieder anrufen und dich über deine Ex-Partnerin aufregen. Das fand ich, das ist nachhaltig bei mir hängen geblieben, dieses Telefonat. Und ich bin mit der immer noch befreundet.

0: Freunde hat und wer ein guter Freund ist und wer nicht. Das habe ich auch in den Jahren gelernt. Mhm. Aber was würdest du denn sagen, wenn du jetzt, ich sage jetzt mal, die ersten 3 Monate betrachtest, was würdest du sagen, ist komplett schiefgelaufen?
1: Also in den ersten 3 Monaten oder eigentlich ja auch weitere Monate danach war, dass er einfach immer noch genauso viel gearbeitet hat wie vorher und vor 16 Uhr, 17 Uhr nie Feierabend gemacht hat. Und das Kind dann in der Zeit entweder von meiner eigenen Mama betreut wurde.
0: Von deiner Mutter jetzt, also nicht von seiner, sondern von deiner Mutter.
1: Von meiner Mutter, genau. Weil mit seiner Mutter hat er keinen Kontakt gehabt und da gibt es auch keinen Bezug zu. Also Annika hatte da keinen Bezug zu, weil die haben wir ja nie gesehen. Und meine Mama hat dann die Betreuung mit übernommen. Manchmal 3 Tage, manchmal 4 Tage und dann manchmal gab es eben auch noch 1 oder 2 Tage. Da ist sie zur Nachbarin gegangen im Haus bei meinem Ex-Partner, die wir dann ja irgendwie relativ schnell kennengelernt haben muss. Da war eine ältere Dame, die hat ab und zu mal dann Annika übernommen. Oder wenn er abends mal weg musste, nochmal zu irgendwelchen Veranstaltungen oder so. Und dann gab es noch eine Nachbarin im Nebenhaus und die hat auch hin und wieder die Betreuung übernommen. Mhm. Also er hat nicht versucht, früher Feierabend zu machen, sondern er hat es so weiterlaufen lassen, wie es quasi gelaufen ist, als wir noch zusammengelebt haben.
0: Also er hat sich sozusagen andere Helfer gesucht, die ihn in seinen unterstützen.
1: Ja, und das fühlte sich für mich überhaupt nicht richtig an. Weil ich ja wieder nochmal auf diese 75-25 Situation zurückkomme. Und wenn ich immer noch merke, der andere ist nur 25% fürs Kind da und lässt jetzt die anderen 25% statt von mir, von einer fremden Person, also fremde Person ist also die Nachbarin, oder von meiner Mama machen, wo ich doch aber eigentlich hier bin und verfügbar bin als Mama, dann hätten wir eigentlich das Residenzmodell gebraucht. Das hat sich auch in den nächsten Monaten und Jahren dann weiterhin so für mich auch angefühlt. Hm. Weil ich das nicht richtig fand, dass sie jeden Tag bei der Oma war, die dann quasi die 3. Erziehungsberechtigte war. Und das hat sich für mich ganz falsch angefühlt, also das kann gut sein, wenn die Mama oder der andere Partner nicht greifbar oder verfügbar ist oder krank ist oder irgendwas anderes ist oder verstorben ist. Aber ich war ja da. Ich hätte es ja machen können.
0: Und hat sich dann deine Mutter dann auch eingemischt?
1: Ja, insoweit, wie es dann in Situationen notwendig war. Also aus ihrer Perspektive. Natürlich hat sie auch mit einem Teil an der Erziehung dann begleitet und auch, alles andere, also sie hat dann quasi auch mit ihr Hausaufgaben gemacht und dann hat sie ja ganz oft auch noch teilweise Abendbrot gegessen und sie ist ja dann quasi einfach nur fix und fertig zum Papa rübergeschickt worden, der hat auf der anderen Straßenseite gewohnt und dann brauchte er ja quasi nur sie noch bettfertig machen und ins Bett schicken.
0: Also hat er es ja sich ein Stück weit einfach gemacht, wenn er dann nach Hause gekommen ist, Kind ins Bett und dann...
1: Also nicht immer, aber es war oft der Fall, oft am Anfang, ja. Als so die ersten 1-2 Jahre habe ich das oft mitbekommen und ganz oft wurde mir das auch von Annika erzählt oder ich habe es mitbekommen, wenn ich mit meiner Mama telefoniert habe.
0: Es ist ja, und die Wochenenden, also weißt du, ob er da dann was gemacht hat mit ihr oder?
1: Also an den Wochenenden war er dann auch am Anfang relativ oft und viel bei meinen Eltern noch im Garten, in den Sommermonaten zumindest, wo er ja dann auch gleichzeitig wieder die Betreuung durch meine Mama sicherstellen konnte und gleichzeitig, glaube sehr viel Aktivität an den Wochenenden eigenständig. War eine Seltenheit, dass er selbstständig irgendwie zu seiner Familie oder irgendwie was mit Freunden geplant hat. Das war nicht so viel der Fall. Wie war die Gestaltung bei euch?
0: Na, ich hatte ich hatte vorher schon, wo wir noch zusammen waren, hatte ich ja grundsätzlich eingeführt, es gab einen Papa-Tag im Monat, der ausschließlich mit dem Papa verbracht wurde, also mit mir. Und wo ich mir auch nicht habe rein

0: drehen lassen, was ich da mit dem Kind mache. Und dann sind, also wir haben dann Ausflüge, es waren immer so Ausflugstage. Das war, ich hatte ja auch so einen Schichtarbeitsjob und dann hatte ich ja eine Woche frei und dann konnte ich sie irgendwie einen Mittwoch mal nicht in die Kita bringen und dann war ich mit ihr irgendwo hingefahren, weiß ich, in den Spreewald oder in diese ganzen Kinderparks haben wir alle abgegrast, in den Tierpark. Also wir hatten immer Spaß an dem Tag. Und wir sind dann auch immer am Abend wiedergekommen und da war das Kind dann todmüde und fertig und lag im Bett und schlief gleich sofort ein. Das ist vergleichbar mit, ich habe ja auch in der Zeit vorher habe ich das Babyschwimmen immer am Samstag gemacht und das war immer so ein, am Anfang hatte die Mama immer, wenn wir nach Hause gekommen sind vom Babyschwimmen, hatte sie Mittag gemacht für uns drei. Und sie hat aber nach dreimal schon aufgegeben, das bringt ja gar nichts, weil ich habe ja mal ein schlafendes Kind angeschleppt und das hat ja, ist ja gleich in den Mittagsschlafkoma gefallen, im Auto schon. Das war ja irgendwie auch schön.
1: Ja, nee, das war bei uns dann anders. Also ich glaube, das richtete sich bei ihm dann auch danach, wie war sein Arbeitspensum auf Arbeit. Und er hat, glaube ich, auch an den Wochenenden manchmal noch versucht, dazu Geld dazu zu verdienen mit irgendwelchen Kleinstjobs, die er sich irgendwie in seiner Branche herangezogen hat. Ansonsten war das dann viel mit meiner Mama und ihrem Partner und dann hat er aber auch neue Partnerinnen gehabt und da war das dann auch hin und wieder, dass es da Highlights gab, aber grundsätzlich richtete sich das eher danach, wie sein persönliches Arbeitspensum war. War nicht so wechselhaft gestaltet wie bei dir, würde ich sagen.
0: Naja, bei mir war die Woche, die sie bei mir war, die Florentine, war das immer eigentlich komplett ausgerichtet auf Florentine, also auf ihre Zeit, die sie in der Kita war. Ich habe dann in der Woche auch immer weniger gearbeitet. Also ich hatte dann mit meinem, Gott sei Dank, verständnisvollen Arbeitgeber, die dann gesagt haben, ja, dann machst du halt in der Woche weniger Stunden, dann machst du und dann in der Woche danach kannst du halt mehr arbeiten. Das war für mich auch gut, weil dann kam ja immer das Freitagsloch, nenne ich es mal. Das ging schon los, wenn ich sie morgens in der Kita abgegeben habe und dann auf Arbeit gefahren bin. Da habe ich schon gemerkt, oh, da wurde ich schon, da ging bei mir die, da hatte ich so einen richtig, so einen depressiven Stimmungsschub. Das war, also es war Wahnsinn. Das, wenn ich jetzt so drüber nachdenke, war das also wirklich echt heftig. Also der Freitag, auch der Freitagabend, da konnte mich dann eigentlich nichts aufbauen. Da ging gar nichts, überhaupt nichts. Da war ich auch, konnte ich mich nicht verabreden oder mit Leuten treffen, weil meine Stimmung wäre nicht so gewesen, als dass ich ein guter Gesprächspartner oder so gewesen wäre. Das war heftig. Und der Sonnabend war dann eigentlich auch erstmal nicht besser. Ich bin dann aber später einfach auf den Datingmarkt eingestiegen. Das hat mich ein bisschen abgelenkt, die Wochenenden.
1: Okay.
0: Und auf dem DT-Markt kann man was erleben. Ich glaube aber, es soll heute noch viel schlimmer sein, habe ich letztens gehört, wie vor 10 Jahren.
1: Ja, das hat er, glaube ich, auch gemacht damals, mein Ex-Mann. Der hat dann auch irgendwie, irgendwo hat er sich dann ein Profil angelegt und hat sich dann angefangen, mit Frauen zu treffen und hat dann auch da hier und da Verabredungen gehabt. Genau.
0: Aber da stellt sich mir dann gleich die Frage, hat dann Annika das mitgekriegt?
1: Ja, ich kann es jetzt nur pauschalisieren auf die ersten ein, zwei Jahre. Da hat sie sehr oft von irgendwelchen bekannten Frauen erzählt und da waren ständig neue Namen zu hören, die sie wiederum dann kennengelernt hat in irgendeiner Form, bis ich irgendwann mal ihn angesprochen habe und darum gebeten habe, dass wir vielleicht irgendwie so eine Zeit ausmachen, dass das Kind erst die Partnerin oder die potenziellen Partnerinnen nach einem gewissen Zeitraum erst kennenlernen darf oder sollte, damit das Bäumchenwechsel dich nicht die ganze Zeit irgendwie von ihr mitbekommen wird. Und da hatten wir dann irgendwie so, ich glaube, 3 oder 4 Monate ausgemacht, die vergangen sein sollten, bevor sie davon erfahren sollte. Ja.
0: Ja, gut. Okay, also das Bäumchenwechsel-Spiel gab es bei mir nicht, muss man dazu sagen. Und ich war da für mich auch konsequent und klar. Also wenn ich da irgendwie, ich war ja auch auf diesen Apps unterwegs und ja, ich habe ein Kind, aber das Kind war irgendwie für mich immer total tabu. Also ich hatte, also bis ich dann das Kind mal einer Partnerin vorgestellt habe, das hat also lange gedauert. Das habe ich auch nur zweimal gemacht. Und also das war für mich, stand völlig außer Frage. Das Kind bleibt da völlig außen vor. Und ich hatte auch tatsächlich immer keine Zeit, wenn ich Kindwoche hatte. Da habe ich mich nicht, also da war ich da von dieser App und so weiter überhaupt nicht da. Und da war Kind, stand für mich da in vorderster Linie. Und das irgendwie, wenn ich jetzt im Nachhinein drüber nachdenke, habe ich das, glaube ich, auch genutzt, um mich abzulenken in der Woche, wo das Kind nicht da war.
1: Ja.
0: Irgendwie, dann schreibt man da mit irgendwelchen und dann merkt man ja meistens schon ziemlich nach 3-4 Mal schreiben, oh nee, eigentlich ist es nur anstrengend und das ist eigentlich auch immer dasselbe Schema. Ja, aber das haben wir in einer anderen Folge, das Thema.
1: Ja, ja, bei ihm. Also ich glaube, da ging es nicht so reflektiert zu und war dann eher nach den persönlichen Bedürfnissen gerichtet.
0: Ja, also... Aber jetzt kommen wir doch mal zu einem entscheidenden Thema. Wie hat denn Annika reagiert? Also wie war sie am Anfang? Wie kam sie damit klar? Wie hat sie sich eingelebt in das Wechselmodell nach dem Start?
1: Also am Anfang gab es, wenn ich mal angerufen wurde, ich glaube, wir haben dann auch irgendwann angefangen, ihr aufgrund dessen schon ein Handy zu kaufen, damit sie den jeweiligen anderen persönlich kontaktieren konnte. Und das hat sie dann auch manchmal getan. Da weiß ich noch davon, dass sie angerufen hat, während er nicht zu Hause war, kurz einkaufen war. Sie saß auf der Couch bei ihm und hat gesagt, sie vermisst mich und sie möchte, dass ich sie jetzt abholen komme, weil sie fühlt sich gerade alleine und hat Angst. Also da wollte er nur schnell was einkaufen gehen, hatte sie netterweise zu Hause gelassen, weil er gedacht hat, das ist für sie jetzt einfach anstrengend. Und sie hat sich aber in der neuen Wohnung nicht zu Hause gefühlt und hatte Angst und wollte, dass ich sie abholen komme. Und dann habe ich mit ihm telefoniert, dann haben wir uns natürlich gestritten, weil ich natürlich ein ganz blödes Gefühl hatte dabei. Und dann weiß ich noch, dass ich einen Tag später hingegangen bin und ich hatte ihr ein Kuscheltier gekauft. Sie ist ja Sternzeichen Löwe und dann hatte ich ihr einen kleinen Löwen gekauft und der war sehr, sehr hübsch und kuschelig und den habe ich ihr dann vorbeigebracht in seiner Woche und habe gesagt, guck mal hier, den kleinen Löwen, den nimmst du jetzt immer mit, dann hast du die Mama dabei, der passt jetzt immer auf dich auf und immer wenn du mich vermisst oder wenn du Angst hast, dann kuschelst du mit dem Löwen und dann bist du nicht so allein, wenn du dich nicht wohlfühlst.
0: Und hat's geholfen?
1: Ja, den hat sie bis heute noch.
0: Oh, ist schön.
1: Und der liegt auch bis heute noch in ihrem Bett und den hat sie, glaube ich, also viele, viele Jahre auch immer mit von Woche zu Woche hin und her gewechselt, weil der ihr, glaube ich, ganz viel bedeutet hat. Es gibt so 2-3 Kuscheltiere, die sie heute noch durch die Gegend schleppt. Also nicht jetzt, wenn sie unterwegs ist, aber die sie immer noch in ihrem Bett liegen hat und immer da sind, wo sie auch ist. Weil die viel Bedeutung haben für sie, emotionale Bedeutung. Das habe ich dann irgendwann mitbekommen. Also damit habe ich dann versucht, sie ein bisschen aufzubauen. Das war, aber ich musste mir dabei auch selber meine Tränen verkneifen, ne? Weil ich einfach gemerkt habe, dass es sich nicht richtig anfühlt und habe dann da auch wirklich viel Tränen zu Hause vergossen, dass ich ihr nur ein Kuscheltier geben konnte und sie nicht selber in den Arm nehmen konnte. Erzähl doch mal, wie denn Florentine damit umgegangen ist.
0: Also bei Florentine war ich so ein Stück weit überrascht, wie schnell sie sich daran gewöhnt hat. Also ich glaube aber, das lag auch ein Stück weit daran, an diese, was ich vorhin schon erzählt habe, diese 5 Wochen Kuba und 3 Wochen Vater-Kind-Kur. Die hatten ja schon was gemacht und wo ich sie dann auch alleine hatte und sie damit umgehen konnte. Und bei ihr war das unwahrscheinlich schnell. Nach ein paar Wochen war das klar. Am Freitag, bum bum, am Nachmittag, jetzt ist sie bei mir. Und in der Woche danach, da ist sie dann wieder bei der Mama. Also das war mit der Mama, die war ein bisschen in der Ablösung. Die ging es ihr sicherlich genauso schlecht wie mir, ganz klar, das auf jeden Fall. Aber sie ist damit anders umgegangen. Sie hat dann hat er nochmal mein Handy am Freitagabend schon geklingelt, weil sie ihrem Kind noch guten Nacht sagen wollte und sprechen wollte, wie das dann angekommen ist. Und das ging dann am Samstag weiter. Ach, was machst du denn heute Schönes? Und also es ging immer über mein Handy und das hat mich, also mich persönlich dann echt auch genervt, weil ich wollte dann nicht immer die Anrufe kriegen, die Anrufe, die ja für Florentine waren. Ja, aber es kann wirklich, also aus der Sicht des Partners, du bist gerade als Beispiel jetzt auf den Ausflug irgendwo auf dem Spielplatz und dann klingelt da schon wieder das Handy. Ja, kann ich mal die Florentine sprechen? Wollte mal horchen, wie es ihr geht. Ich meine, ein Stück weit kann ich es ja verstehen, dass man Sehnsucht nach seinem Kind hat. Das geht mir ja ähnlich oder es ging mir ähnlich, wenn sie gewechselt ist. Aber ich war da, also ich habe das, weil mich persönlich das so genervt hat, diese Anrufe, und ich auch gemerkt habe, dass Florentine es ein Stück weit nervt, wenn sie am Freitag dann ein Telefon schon mit ihrer Mama wieder dran, und dann hat man richtig gemerkt, dass sie jetzt nicht so Interesse hat zu telefonieren, aber ist ja die Mama dann spreche ich mal mit ihr. Also man hat es wirklich richtig gemerkt. Und auf dieser Vater-Kind-Kur, wo ich gewesen bin, da war eine super Therapeutin, die hatte selber eine Trennung durchlebt, auch mit Wechselmodell, und da hat auch der Vater immer angerufen, und dann hatte sie festgestellt, Moment mal, ich habe doch so einen modernen Telefonanschluss, da hat man doch heutzutage 10 Rufnummern. Also es gab mal eine Zeit, da hatte man zu seinem Festnetzanschluss diverse Rufnummern dazugekriegt. Dann einfach ein zweites Telefon anschließen, eine Telefonnummer zuweisen, so, das ist die Telefonnummer vom Kind. Das Telefon liegt im Kinderzimmer. Wenn das Telefon klingelt, dann weiß das Kind, da ist die Mama dran. Und wenn es möchte, kann es herangehen. Und ich fand das so genial und ich habe das unverzüglich umgesetzt. Ich habe zu Hause sofort ein altes Telefon rausgesucht an die Telefonanlage, habe in meinem Vertrag geguckt. Ja, hier, und dann habe ich eine einfache Nummer von denen, das waren 10 Stück, genommen. Dann habe ich der Mama eine Nachricht geschickt, so hier, die und die Telefonnummer, das ist die Telefonnummer von Florentine. Wenn du sie sprechen möchtest, kannst du sie dort erreichen. Ich möchte nicht mehr, dass es über mein Handy läuft. Es hat keine 10 Minuten gedauert, da hat dieses Telefon geklingelt. Florentine ganz glücklich, weil es ist ja der Vorführeffekt, oh, mein Telefon klingelt, das ist bestimmt die Mama dran. War auch so. Und es war dann aber, es hat sich sehr, sehr, sehr schnell abgenutzt, weil nämlich irgendwann war es dann so, da hat das Telefon geklingelt, sie ist rangegangen und irgendwann hat sie das Telefon dann beiseite gelegt und spielte aber schon wieder. Also wo man dann gemerkt hat, ja, ist da jetzt am Telefon, aber interessiert mich jetzt gerade nicht so, ich bin ja hier bei Papa. Und das im Nachhinein bin ich so zufrieden mit dieser Aktion, die ich da gemacht habe, weil dadurch sind diese Anrufe dann ab einem gewissen Zeitpunkt so dermaßen nach unten gegangen, weil ja sie selber gemerkt hat, das Kind möchte nicht andauernd mit ihr sprechen, wenn sie bei mir ist. Diesen Tipp gebe ich auch immer wieder weiter. Also das gibt ja noch Festnetzanschlüsse und man kann das ja immer noch so machen. Und wenn nicht, gibt es ja auch noch Prepaid-Handys und was nicht alles. Dem Kind ein eigenes Telefon geben, wo es selber rangehen kann. Die können da ganz wunderbar mit umgehen. Also ich fand das super. Und diese Telefonnummer gibt es immer noch. Ist mir letztens aufgefallen, weil ich nämlich dieses Telefon mit Akku leer in ihrem Zimmer gefunden habe, im Schrank. Als ich aufgeräumt habe und dachte, oh, ich muss es mal aufladen. Und dann habe ich die Nummer ausprobiert. Es klingelte wirklich. Es geht noch. Wird aber nicht mehr genutzt, weil sie hat ja schon seit vielen Jahren ein eigenes Handy.
1: Ja, haben wir leider zu früh damit gestartet. Aber das war dann, diese Anrufe gab es dann halt auch, sowohl von ihm als auch von mir. Obwohl bei ihm hatte ich eher das Gefühl, dass es ich muss jetzt da mal reingrätschen.
0: Ja, nee, das muss ich noch, also das war bei mir Tatsache, dadurch, dass es mich so doll genervt hat, wenn es immer geklingelt hat, habe ich es nicht gemacht, weil ich habe das schon mal so gemacht, weiß nicht, ich sage jetzt mal einmal die Woche oder so, wo ich dann auch mal angerufen habe, aber nicht dieses tägliche und gleich am ersten Tag, weil da habe ich dann selber das Bild vor Augen gehabt, oh, dich nervt es total, nee, das mache ich jetzt nicht. Und ich glaube, ich habe es einmal gemacht, da auch am Freitag angerufen, und danach ging es mir nicht wesentlich besser, sondern eher schlechter, und deswegen war das auch so ein Grund, das sein zu lassen. Und zumal wir ja noch, das habe ich ganz vergessen zu erzählen, wir hatten ja am Anfang des Wechselmodells noch einen Nachmittag in der Woche. Ich glaube, es war der Mittwoch, ich bin mir nicht mehr ganz sicher, wo der andere das Kind noch am Nachmittag hatte. Da hat er das von der Kita abgeholt und dann zum Abendbrot wieder zum Ex-Partner gebracht. Das war...
1: Oh Gott, wie verwirrend.
0: Ja, das war aber nicht so lange. Das war nur eine gewisse Zeit im Übergang.
1: Mhm.
0: Das war so, da hatte man dann nochmal so einen Nachmittag. Der hatte sich aber sehr schnell erledigt. Also es war, ich glaube, mit Einschulung war das weg.
1: Mhm.
0: Oder vorher, glaube ich, sogar schon.
1: Also mit dem Telefonieren, das kenne ich, wie gesagt. Und bei ihm war es aber, glaube ich, so, weil ich habe angerufen, weil ich Sorge hatte, dass viele Dinge nicht richtig laufen. Und natürlich diese Emotion, die da drin war, weil ich alles ja vorher mit ihr zusammen gemacht habe. Also jeden Tag, immer. Und dann war es bei ihm so, dann hat er das in seiner Woche gemacht, in meiner Woche gemacht, um... Wie so eine Art, du hast es ja bei mir gemacht, dann mache ich das jetzt auch bei dir.
0: Wie du mir, so ich dir.
1: Also ohne Sinn dahinter. Also es war dann eher so ein, na, was machst du denn gerade bei Mama? Ja, was, unternehmt ihr denn heute was? Oder trefft ihr euch dann mit irgendjemandem? Also es war so eine Art, mich ausspionieren und kontrollieren über diesen Anruf, als es jetzt wirklich darum ging, dass er sein Kind vermisst hat.
0: Hm.
1: Also fühlte sich das auch oft an und ja.
0: Ja gut, das soll es ja nicht sein.
1: Daraus resultierend haben wir das dann mit dem Handy relativ zügig gemacht, um dann ihr die Möglichkeit zu geben, dass sie selber erreichbar ist, was natürlich am Anfang dann auch so geendet ist wie bei dir. Da war dann am Anfang noch Interesse und ganz schnell wurde dann irgendwie das Handy so, Mama, ich habe jetzt gar keine Zeit mehr oder ich, dann wurde es zur Seite gelegt, das Handy und irgendwas anderes gemacht, keine Ahnung. Und ich habe dann immer so, ja, bist du noch da? Hallo? Und war dann auch so, weil sie einfach dieses dauerhafte Interesse da noch nicht hatte, telefonieren oder kommunizieren. Klar, in dem Alter war das einfach ganz normal. Und
0: also das war bei ihr war es ja, also bei Florentine war es so, bei ihr war das, wie gesagt, so schnell drin mit diesen, und die hat sich auch so schnell daran eingewöhnt, dann bei dem anderen zu sein. Das war schon, da war ich sehr überrascht. Das ist ja jetzt auch noch und es läuft immer noch so. Also es ist Tatsache auch immer noch der Freitag. Der ist nicht rausgegangen. Es gab zwischendurch mal die Überlegungen, doch vielleicht einen anderen Tag zu nehmen. Die Überlegungen wurden aber irgendwie nie zu Ende geführt. Es ist immer beim Freitag geblieben. Also seit 10 Jahren.
1: Ja, so weitergeführt haben wir es ja auch mit dem Montag, aber tatsächlich ist es dann auch jetzt oft schon mittlerweile der Sonntag, weil die Entfernung einfach auch durch das Wegziehen nach Brandenburg für sie nicht so schön ist, am Montagmorgen dann so extrem früh aufzustehen, wo sie ja hier ein bisschen länger schlafen kann. Und dann ist sie öfter schon am Sonntagabend bei mir, während sie erst am Montagnachmittag zu ihm geht. Und das ist aber aktuell auf ihre eigene Entscheidung hin so. Und wenn wir das umsetzen können, dann machen wir das. Manchmal geht es dann auch bei uns nicht und dann lassen wir es. Aber es ist grundsätzlich so, dass sie sich damals eigentlich ganz gut damit arrangiert hat, aber auch, glaube ich, durch die vielen Wechsel. So mal bei Oma, dann mal bei einer Nachbarin. Am Anfang war ja auch noch Hort, wo sie dann war. Und dann war die Abwechslung weil sie ja auch gerade vorher in die Schule gekommen ist, war das auch alles noch irgendwie spannend. Und da gab es eben noch viel Neues zu entdecken. Und dann haben die sich damit, glaube ich, noch ganz gut arrangiert, die Kinder.
0: Ja, also ich glaube, für die Kinder ist es eigentlich am einfachsten, weil sie sind noch klein, die fügen sich irgendwie in ihre Welt ein. Und die ist jetzt nicht böse gemeint, die denken noch nicht so viel. Die haben noch nicht die Denkprozesse, die Erwachsene haben. Die was hätte, wäre, wenn und so weiter. Das ist bei Kindern nicht so. Bei Kindern gibt es Schwarz und Weiß. Und das kommt ja erst mit einem gewissen Alter, wo sie dann...
1: Mhm.
0: Tiefer drüber nachdenken. Deswegen ist ja auch dieses Wechselmodell bei, ich glaube, ich habe letztens gelesen, ab 12 Jahre wird das Kind ja in der Entscheidung auch vor Gericht mit einbezogen. Und das finde ich auch richtig und wichtig, weil das Kind hat dann eigenen Willen und den kann man nicht grundsätzlich einfach wegschieben. Das geht nicht.
1: Das ist richtig. Gut, ich denke, das war es jetzt erstmal für diese Folge.
0: Ja, wir sollten noch eine Vorankündigung machen. Die nächste Folge wird garantiert spannend. In Folge 3 geht es um neue Partner und um neues Chaos. Ein schönes Thema. Mal gucken, vielleicht wird es auch eine Doppelfolge. Da kann man viel berichten.
1: Hört sich gut an. In diesem Sinne sage ich dann schon mal Tschüss und bis zur nächsten Folge.
0: Vielen Dank fürs Zuhören. Bis zum nächsten Mal.

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2: Ich bin heute mit Bettina und Lida im Studio, die die Sendung Monday Movie Talk machen.
3: Hallo.
4: Hallo, Benny.
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7: Hallihallo und willkommen zurück. Ihr hört Couch FM, euer Berliner und Brandenburger Campusradio. Ich bin Jakob.
8: Und ich bin Laura. Kurze Woche, knackiges Intro. Wir sprechen gleich über den Schriftsteller Colson Whitehead, bekannt durch das Buch Underground Railroad, der in Berlin seinen neuen Roman vorgestellt hat und über seine Muse sinniert hat.
7: Außerdem beschäftigen wir uns heute mit Berliner Kultur, Spaßgetränken. Aber erstmal starten wir rein mit Personal Trainer und ihrem Song Punch Drunk Love.

0: Wie wird man eigentlich Pulitzer-PreisträgerIn? Der US-Amerikaner Colson Whitehead hat das schon zweimal geschafft. Damit ist er übrigens einer von nur 4 Autoren, denen das je gelungen ist. Gerade ist er Writer in Residence an der American Academy in Berlin und auf einem Diskussionsabend hat er dort über sein Leben, seinen Schaffensprozess und seine besondere Verbindung zu New York geredet. Und es gab auch einen kleinen Ausblick auf Whiteheads neuen Roman Cool Machine, der in der Stadt spielt und der letzte Teil der Harlem-Trilogie ist.
1: Couchy Louis war auf dem Event und hier ist sein Bericht.
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4: Man muss schon ein Colson Whitehead sein, um mit solch einer Leichtigkeit und Witzigkeit einen vollen Saal zu unterhalten. Geladen für diesen Mittwochabend im April hat die American Academy in der Villa Elisabeth in Berlin-Mitte. Präsident Daniel Benjamin verkündet zu Beginn eine Art Reunion mit Whitehead. Bereits 2004, 6 Jahre nach Gründung der Akademie, war Whitehead als Writer in Residence an der Academy. Nun, 22 Jahre später, ist er zurückgekehrt. Damals bereits mit Romanen wie Die Fahrstuhlinspektorin aufgefallen, gewann er 2017 mit Underground Railroad und wenige Jahre später ein weiteres Mal mit den Nickel Boys den Pulitzer-Preis, einer der bedeutendsten literarischen Preise der USA. Moderiert wird die Veranstaltung von Wieland Freund, Feuilleton-Journalist bei Die Welt. Whitehead und Freund liefern sich einen lockeren Schlagabtausch, Pointe nach Pointe, wie man es sich von literarischen Events wünscht. Whiteheads erster Satz: Achten Sie bitte darauf, dass die Frage auch eine Frage ist. Freund fügt hinzu: Es ist ein Spaß, mit ihm zusammen zu sein. Seine E-Mails sind kurz und er hat ein Talent für Überraschungen. Becoming Colson Whitehead, das ist das Thema des Abends und auch sein neuer Heistroman Cool Machine über einen Möbelhändler, der sich zum Gangster mausert. Whitehead liest auch aus einem Roman, aber kleine Enttäuschung seitens des Publikums, es ist leider nicht die Premiere. Whitehead ist so viel New Yorker, wie wohl BerlinerInnen BerlinerInnen sind. Er widmet seinen neuen Roman New York Fucking City. Man findet hier genauso viel Inspiration wie Zigaretten. Freund hakt nach: Ist New York die Stadt der Special People, wenn so viele bekannte Leute daherkommen? Whitehead spielt den Ball lachend zurück. Wie viele Special People können es sein bei 8 Millionen EinwohnerInnen? New York scheint wie eine Muse für den Autor zu sein. Er könne sich nicht vorstellen, woanders zu leben. Als Kind las er Stephen King, Tom Wolfe, Joan Didion, Spider-Man oder sah Twilight Zone. Er habe sowas wie The Shining schreiben wollen, bloß eben The Black Shining. In seinem Bestseller Underground Railroad widmet er sich dem Thema der gleichnamigen Fluchtstrecke aus der Sklaverei in den Südstaaten im 19. Jahrhundert in den Norden. In Die Nickel Boys blickt er pessimistisch, aber auch optimistisch auf das Amerika während Trump. Er habe seine Gefühle ausdrücken wollen, was er im Roman auch mit dem Satz »Face yourself what you wanna be« klar macht. Für seinen nächsten Roman kämen eine Menge Genres in Frage. Man hört einen belesenen, an der Welt interessierten Autor heraus, der einst durch das Bücherregal seiner Eltern stöberte. Wie wäre es mit einer Zombie-Story, »Coming of Age« oder »Science-Fiction« in einem nostalgischen Universum? Ganz genau wisse er es noch nicht. Für ihn gäbe es 2 Arten, wie gut Bücher sein könnten. Shitty-like und shitty-don't-like. Zum Abschluss darf das Publikum ebenfalls Fragen stellen. Wie steht er zur KI? Es sei eine gute Erfindung, müsse aber auch nützlich sein. Was würde denn auch der Name des Autors noch bedeuten, wenn KI das gesamte Werk geschrieben hätte? Whitehead jedenfalls schreibt weiter. Und wir dürfen gespannt sein, was noch kommt.
0: Cool Machine, der neue Roman von Colson Whitehead, erscheint am 21. Juli. Die deutsche Erstausgabe folgt dann voraussichtlich im Oktober. Den ganzen Talk mit ihm findet ihr übrigens auch als Stream auf der Website der American Academy in Berlin.

0: Bleaches mit I'm Not Joking von ihrem neuen Album Everyone for 10 Minutes, das am 22. Mai rauskommt. Soundmäßig könnt ihr euch auf hoffnungsvollen Folk-Rock und Pop-Soul freuen von der Band rund um Jack Antonoff, der bekannte Musikproduzent und Songwriter, der einfach schon 13 Grammys gewonnen hat. Wer Bleaches gerne live in Berlin erleben möchte, hat dazu am 9. und 10. November die Chance. Da spielen sie nämlich in der Columbia-Halle.
1: Und wir bleiben direkt bei Kunst mit Worten. Es geht um Poesie. Poesie ist für mich so ein Begriff, der so klingt wie das, was es beschreibt, ohne genau das zu benennen, was es beschreibt. Könnt ihr mir folgen? Ein bisschen ähnlich wie bei den Worten fragil oder exquisit.
0: Wow, ja, sehr schöner Gedanke, da gehe ich voll mit. Poesie ist tatsächlich ein ganz schön alter Begriff schon. Also er kommt aus dem Altgriechischen und bedeutete ursprünglich so viel wie Erschaffung. Und heute verstehen wir unter Poesie in erster Linie Worte in Versform.
1: Die wohl bekannteste Art der Poesie sind Gedichte. Wenn ich das Wort Gedicht höre, versetzt mich das zwar oft zurück in meine Schulzeit und die Gedichtanalyse von uralten Stücken. Dass Gedichte aber auch total modern sein können, zeigt uns jetzt Luis im Gespräch mit Stadtschreiberin Aisha Kara.
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3: Seite auf Seite. Deine Haare in schwarzer Kohle fallen in deinen Nacken. Hier fällt Staub auf HB-Silhouetten. Hauch verschmiert auf Skizzenpapier. Berühren sich Seite auf Seite, Falten im Rücken ohne Schatten.
4: Das sind die ersten Zeilen von Aisha Karas neuem Gedicht Seite auf Seite. Sie ist die aktuelle Stadtschreiberin des Studierendenwerks Berlin. Seit Februar und noch bis Ende Mai schreibt die Literatur- und Philosophiestudentin vor allem Gedichte, aber auch Prosatexte für den Blog des Studierendenwerks. Zu schreiben begann sie mit etwa 16.
3: Ich bin zum Schreiben gekommen, vor allem über so Projekte, die so zum Thema Poetry Slam oder generell so zu Spoken Word halt Bühnen angeboten haben. Und da habe ich mich halt vor allem schon darum, so auch Gedichte zu sprechen. Also das hat mir dann auch einfach viel Spaß gemacht. So vielleicht als ich so 16 war, habe ich das so angefangen. Und seitdem schreibe ich halt vor allem gerne Gedichte.
4: Das Projekt der StadtschreiberInnen gibt es seit 2018. Das Studierendenwerk will damit junge studentische AutorInnen bei ihrem Schreiben über Berlin unterstützen und ihnen helfen, ein größeres Publikum zu erreichen. Eine Jury, in der auch Studierende sitzen, wählt die AutorInnen aus. In diesem Jahr waren es 3, die nacheinander über mehrere Monate schreiben. Mit einem monatlichen Study-and-Work-Entgelt können sie sich damit auf ihr Schreiben konzentrieren und weiterentwickeln. Die Texte werden auf der Website vorgestellt. Das Projekt ist in seiner jetzigen Art in Berlin einzigartig.
3: Ich habe die Ausschreibung dafür in einer Literaturvorlesung im letzten Wintersemester mitbekommen oder bin darauf aufmerksam geworden. Und dann habe ich mir quasi so die Blogseite mal genauer angeguckt und da ich ja so, ich komme auch aus Kreuzberg und dann hatte ich das Gefühl so, ja, ich möchte über Berlin schreiben und genau, dann habe ich halt 3 Texte geschrieben. Das sind auch die ersten 3 auf dem Blog, mit denen ich mich dann quasi dafür beworben habe.
4: In ihren Werken geht es Aisha eigentlich immer um Berlin. Man findet stets etwas Nostalgisches in ihren Gedichten. Das Aufwachsen im Kreuzberger Kiez, am Kotti. Dabei wirken ihre Gedichte immer authentisch, kontrastreich, stark, aber immer feinfühlig. Ihr geht es darum, Eindrücke von sich selbst und anderen festzuhalten. Durchgängig schreibt sie klein.
3: Also so eine eigene Intention habe ich damit eigentlich nicht. Vielleicht ist es auch eine bestimmte Ästhetik so. Das hat ja dann auch so ein bisschen, im Schriftbild ist es für mich irgendwie angenehmer.
4: Eines ihrer Lieblingsgedichte ist Schwäne küssen Krähen, zu dem sie auch ein Bild gezeichnet hat.
3: Also ich persönlich mag Schwäne küssen Krähen gerne, also das ist dann auch der erste Text auf dem Blog. Dazu hat es mir auch voll Spaß gemacht, dazu zu zeichnen. Ja, weil das halt, glaube ich, auch einfach so ein sehr persönlicher Text geworden ist. Aber ich habe auch für Kamille, habe ich gehört, dass das voll vielen Leuten gefallen hat, so dass das so, dass man da sehr viel sich mit identifizieren konnte.
4: Alle Bilder von Aishe sind kraftvoll in Schwarz-Weiß gezeichnet.
3: Also ich zeichne eigentlich schon viel länger, als dass ich so Texte schreibe. Ich habe früher vor allem so surrealistische Bilder gezeichnet oder zumindest fand ich den Surrealismus toll. Sonst habe ich gerne irgendwie Porträts und eigentlich auch sehr gerne Aktzeichnungen gemacht.
4: Ende Mai wird noch ein Abschlussprojekt vorgestellt. Aishes Texte finden sich auf der Homepage des Studierendenwerks und dort findet ihr auch weitere Informationen zum Projekt der StadtschreiberInnen.
1: Ein sehr, sehr spannendes Projekt, wie ich finde. Und vielleicht hat es ja auch den einen oder anderen von euch dazu inspiriert und oder motiviert, mal den Stift in die Hand zu nehmen und ein wenig selber zu dichten. Wir hören gleich noch das ganze Gedicht Seite auf Seite in voller Länge. Wer aber auch noch weitere Texte von Aishe lesen möchte, findet auch die auf der Website des Studierendenwerks.
3: Seite auf Seite. Deine Haare in schwarzer Kohle fallen in deinen Nacken. Hier fällt Staub auf HB-Silhouetten. Hauch verschmiert auf Skizzenpapier. Berühren sich Seite auf Seite, Falten im Rücken ohne Schatten. Wann habe ich aufgehört, Körper zu zeichnen? Seit wann übe ich perspektivisch nach Fotografien von alten Straßen in Berlin oder führe in Tinte Linien von Ästen in Tränen verhangen? Weil da war ein Gemälde vor einiger Zeit. Von deinem Körper lebensgroß in einer Wüste. Dein Körper wie Metropolis im Babylon. Violettfarben, die Anatomie der Imitation von Sehnen und Lippen. In einem losen Griff habe ich dir einen Granatapfel in die Hand gelegt. Du hältst ihn, als der rote Saft von deinen metallenen Fingern auf den Boden tropft. Und dort, inmitten der Lache, liegt ein verdursteter Fuchs. Wann habe ich aufgehört, Körper zu zeichnen? Vielleicht stehe ich in deiner Schuld, dich in Symboliken von Gewalt gehüllt zu haben, dich und deinen Maschinenkörper in die Wüste verbannt zu haben. Ist das mein Geständnis? Ich habe vor einem Jahr im April das letzte Mal einen Körper gezeichnet.

ich nicht auch in deiner Schuld stehe, lege ich dir kein totes Tier hin. Verbannung um Verbannung stehen wir alle nackte Geständnisse im Babylon oder Babylon-Kreuzberg und wünschten uns, wir wären Silhouetten auf Papier. Als es um Körper nicht mehr Symboliken gibt, als dass wir einander Schutz und schutzlos sind.

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1: Jakob, ich habe eine These und ich würde gerne wissen, ob du mir zustimmst. Wenn es so etwas wie einen Quintessential Berliner Sonntag gibt, dann sähe der für viele vielleicht so aus. Lecker brunchen gehen, dann auf einen Flohmarkt und danach mit Spaßgetränk im Park chillen.
2: Ja, ist zwar ein bisschen klischeehaft und ich persönlich habe den Großteil meiner Sonntage eher auf dem Fußballplatz verbracht. Aber das klingt auf jeden Fall nach einer Kombination, zu der ich nicht Nein sagen würde.
1: Okay, also auch Grünfläche. Es gibt ja viele Berliner Parks, die auch über die Stadtgrenzen hinaus bekannt sind. Zum Beispiel der Tiergarten oder das Tempelhofer Feld. Also naja, vielleicht ist Park auch nicht das beste Wort dafür, aber es ist auf jeden Fall so eine Art Naturort, sage ich mal. Und der Mauerpark im Prenzlauer Berg darf auf der Liste natürlich auch nicht fehlen. Vor allem im Sommer wimmelt es davon Leuten, nicht nur auf dem Flohmi, sondern auch im Skatepark, an den Tischtennisplatten und natürlich beim Karaoke. Das war vor 30 Jahren aber noch ganz anders. Unsere CouchFM-ReporterInnen David, Otto, Ronja und Joshua haben sich mit der Geschichte des Parks beschäftigt. Schließlich heißt er nicht umsonst Mauerpark. Wie es dort früher aussah und was ihr noch alles im Park entdecken könnt, hört ihr jetzt.
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4: Ihr habt einen Tag frei. Musik streichelt eure Ohren, die Sonne scheint ins Gesicht. Kulinarische Vielfalt liegt in der Luft. Der Lärm der Verkäufer, die um ihre Waren feilschen. Ihr sucht nach japanischer Töpferei oder gebrauchten Lego-Figuren. Ihr seid im Mauerpark. Das hätte man sich vor 30 Jahren gar nicht vorstellen können. Der Ort ist schon etwas ganz Besonderes. Für uns ist er selbstverständlich, aber wie ist er zu dem geworden, was er heute ist? Der Standort wurde als ein Exerzierplatz für die preußische Armee Anfang des 19. Jahrhunderts genutzt. Später fand sich darauf ein Güterbahnhof, nebendran eine Sportstätte, bestehend aus dem Friedrich-Jahn-Stadion und verschiedenen Sportplätzen. Hier spielt unter anderem auch die 1982 gegründete Hertha BSC. Aber wie alles Gute hat auch das ein Ende. In der DDR bleibt das Gebiet als Sportstätte und Bahnhof erhalten, nur mit einer Kleinänderung. Es zieht sich eine 3,60 Meter hohe Mauer als Grenzsicherung entlang der Schwedner Straße durch die Städte. Hier spielt der Fußballverein Dynamo Berlin, während nebenher die Patrouille der NVA ihre Wache schoben. Nach dem Fall der Mauer pflanzte die Grüne Liga Berlin am 1. April 1990 die ersten Bäume auf dem Gelände. Das Motto lautet »Vom Grenzraum zum Freiraum«. Das Besondere an diesem ehemaligen Grenzgebiet, der Todesstreifen, lag auf ehemals unbebautem Areal. Damit gab es keine Rückgabeansprüche oder Interessen vom Bund, die einer Parkanlage entgegenliefen. Der Weg ist frei für den Architekten Gustav Lange, die Anlage bis 1993 zu errichten. Ein neuer Park entsteht, doch die Erinnerung an Unterdrückung und Trennung bleibt bestehen, nämlich durch den Namen des Parks und die 300 Meter langen Mauerreste auf dem Gelände. Rund um den Park prallen heute Interessen aufeinander. Investorengruppen planen neue Wohn- und Gewerbeflächen. AnwohnerInnen kritisieren die zunehmende Lärmbelästigung. Und der Senat drängt auf zusätzlichen Wohnraum. Eine der lautesten Gegenstimmen sind die Bürgerinitiativen, die den charakteristischen Kultur- und Freiraum des Parks bewahren möchten. Kaum ein Ort in Berlin steht so für Freiheit. Wir sind durch den Mauerpark geschlendert und sind dabei auf Alice gestoßen, die uns erzählt, was der Park für sie bedeutet.
5: So, my name is Alice. I'm from Italy as well. And these are like my last days here in Berlin, because on Tuesday I'm coming back to Italy.
6: Oh.
5: But I really, really, really like the vibes here, because they are totally different from Italy. No one judges, and also the Mauer Park like vibes. Everyone is chilling, and the Flohmarkt is so big, but no one is like minding their business. They are all joyful to like.
4: Wer im Mauerpark unterwegs ist, erlebt, wie vielfältig der Park ist, unter den Angeboten von Karaoke und Graffiti bis Sportstätten und Konzerthallen sticht besonders der berühmte Sonntagsflohmarkt heraus. Hier findet man Vintage-Kleidung, Schallplatten oder ganz besondere Fundstücke.
6: Mein Service besteht darin, dass du die Figuren einzeln kaufen kannst. Die meisten Leute kennen sie nicht aus, die hier stehen. Die denken alle, oh, ich bin auf dem Trödelmarkt, ich kriege das für einen Euro. Und dabei geht die Spanne von 2 bis aktuell 150. Aber es gibt Figuren, die können 500, die können 3000 Euro kosten. Mein Service besteht darin, dass du zum Beispiel den hier, den goldenen Sensei Wu, einzeln für 30 kaufen könntest. Im Laden hättest du ein 350-Euro-Set kaufen müssen, nur da ist die Figur drin. Ja, und dann ist eben mein Service, dass man nicht das ganze Set kaufen muss von Kundenseite. Das Set mittlerweile ist nicht mehr im Handel, würde über 1000 Euro mittlerweile kosten.
4: Am Eingang des Parks steht Mel. Er kann sich den Stand nicht leisten und verkauft seine Töpferei auf einer Decke.
7: Hi, my name is Mel. I'm studying in Berlin and doing my master's. And on Sundays, I'm doing my own flea market with my kintsugis. Kintsugi is the Japanese art and philosophy, which is based on repairing potteries with gold. And I just started to do it like 2 months ago. And I'm trying to sell them to get some pocket money.
4: Die einen suchen neue Inspiration, die anderen neue Erfahrungen. Man muss gar nicht bis zur Max-Schmeling-Halle laufen, denn sonntags beleben zahlreiche Street-Artists den Park und sorgen mit Tanz und Musik für Stimmung. Und wer selbst aktiv werden möchte, sollte sonntags um 15 Uhr beim Karaoke im Amphitheater des Mauerparks vorbeischauen. Jedes Jahr zieht es schätzungsweise 500.000 BesucherInnen in den Park. Es ist schon beeindruckend zu sehen, was passiert, wenn man Menschen einen Ort gibt, sich zu entfalten. Es ist ja eigentlich nur ein Stück Wiese, das dort im Prenzlberg liegt. Vor 30 Jahren war dieser Platz noch ein anderer. Und um das nicht zu vergessen, ist der Park der Erinnerung an die Mauer gewidmet.
8: Ach ja, jetzt ein Spaßgetränk im Mauerpark.
1: Also wenn ich hier im Studio so aus dem Fenster schaue, sieht das absolut gar nicht nach Spaßgetränkwetter aus. Aber wir machen es uns einfach hier drin gemütlich. Bleibt dran, denn nach ein bisschen Musik begeben wir uns hier auf die Spuren des absoluten Nummer 1 Studi-Spaßgetränks, die Mate.
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0: Das hätte ich wohl besser wissen müssen. Ein Satz, der zwar überhaupt nicht hilft, wenn etwas schiefgelaufen ist, aber trotzdem jeder schon unzählige Male gehört hat. You Should Know Better. Der Song, den wir gerade gehört haben, ist der letzte Song der brandneuen EP der österreichischen Band Gacha. Der Song setzt einen markanten Schlusspunkt in einem Album, das Elemente aus Funk, Soul und Rap zu einem ganz eigenen Sound mischt, der einfach super funktioniert.
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0: Laura, ich habe eine Frage an dich. Wenn du dich für ein einziges koffeinhaltiges Getränk entscheiden müsstest und du darfst ab dann nur noch das konsumieren, wenn du Koffein trinken willst, welches wäre es?
2: Puh, ich glaube, das wäre schon ganz klassisch Kaffee. Ich bin aber ein Weichei, ich kann Kaffee nur mit Milch trinken. Zählt es denn noch als Eingetränk, wenn ich sage Cappuccino im Winter, aber auf Eis im Sommer?
0: Ich lass das mal so durchgehen. Koffein kann also offensichtlich ganz unterschiedliche Formen und Farben haben. Für viele Studis ist aber Mate das Getränk der Wahl. Und wo die eigentlich genau herkommt und was das mit Hackern aus Hamburg zu tun hat, das berichtet euch jetzt Caro.
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4: Es ist 1924 und Georg Latteyer leitet in Dietenhofen in der Nähe von Nürnberg seit 1898 eine kleine Getränkefirma. Vielleicht ist er tatsächlich auf der Suche nach einem neuen Getränk für sein Sortiment, als er auf eine Getränkeausstellung geht und dort ein Getränk namens Sektbronte entdeckt. Nach dem Probieren erwirbt er auf jeden Fall die Lizenz zum Herstellen und Verkaufen des Getränks. Bei dem Getränk handelt es sich um ein alkoholfreies Getränk aus Mate-Tee. Na, hat schon jemand eine Ahnung, was Georg 1924 dort entdeckte? Für alle, die jetzt laut Mate geschrien haben, 1000 Punkte. Wir begeben uns heute auf die Spuren von Mate Limo, dem ultimativen Kultgetränk für alle Berliner Studis. Fangen wir mal an, wo wirklich alles beginnt. Bei der Mate. Mate ist eigentlich ein Tee, der aus den jungen Zweigen und Blättern eines Baumes aus der Familie der Stechpalmengewächse gewonnen wird. Heimisch ist die Mate-Pflanze in Südamerika im Flussgebiet des Paraná. Mate galt schon für die Ureinwohner Südamerikas als Genuss und auch als Heilpflanze, die zur Behandlung von vielen verschiedenen Krankheiten eingesetzt wurde. Als die Europäer im 16. Jahrhundert in Südamerika eindringen, ist die Mate-Pflanze also bereits bekannt und beliebt. Die Bedeutung der Pflanze für die Ureinwohner wird von den eingewanderten Jesuiten schnell erkannt und ihr Gebrauch und Anbau angeeignet. Mate wurde also wie viele andere südamerikanische Pflanzen kolonisiert und so zum Profit der Europäer importiert. Mate breitet sich im Laufe der Jahrhunderte in ganz Südamerika aus und wird so wichtig, dass sie im 19. Jahrhundert den Beinamen grünes Gold bekommt. Sie dient als Nahrungsmittel, Zahlungsmittel und als bedeutungsvolles Geschenk für die vornehmsten Mitglieder der nativen Gesellschaft. Heutige Anbaugebiete liegen in Argentinien, Uruguay, Paraguay, Brasilien und Bolivien. Traditionell trinkt man die getrockneten Mateblätter mit einem speziellen Strohhalm lose aus einem Holzgefäß, in das immer wieder heißes Wasser aufgegossen wird. Kommen wir jetzt wieder zurück zu Mate Limus und Georg Latteyer, der 1924 Sektbronte entdeckt. Sektbronte wird von Georg Latteyer als alkoholfreies, erfrischendes, gesundheitsförderndes und anregendes Brausegetränk beworben und in Gasthäusern rund um seine Getränkefirma in Dietenhofen verkauft. Aus Altersgründen verkaufte Georg Latteyers Familie 1994 ihre Lizenz an die Brauerei Loscher aus Bayern. Die benennt das Getränk um und bringt es unter dem Namen Club Mate auf den Markt. Vor 1994 war Club Mate über Dietenhofen hinaus kaum bekannt und laut des damaligen Brauers schwer zu verkaufen. Das änderte sich erst nach der Umbenennung, als das Getränk in der Hacker-Szene von Hamburg und Berlin beliebt wurde. Ein Mitglied des Chaos Computer Clubs soll nämlich entdeckt haben, dass Mate Limo einen riesengroßen Koffeingehalt hat und deswegen perfekt für lange Nächte über dem Computer geeignet ist. Über die Hackerverbindung verbreitete sich Mate Limo dann auch über die Szene hinaus in Club- und Techno-Szenen und wurde im Verlauf der Zeit deutschlandweit zum Kultgetränk, besonders in der linken Szene. Über die Jahre hinweg ist Mate Limo so beliebt geworden, dass immer mehr verschiedene Mate Limos auf dem Markt erscheinen. So gibt es heute nicht nur sozusagen das Original Club Mate, sondern auch Marken wie Mio Mio Mate, Colle Mate, Soli Mate, Mate Mate und noch viele mehr. Vor allem in Berlin sind Mate-Limos aus Spätis, Supermärkten und Studihänden gar nicht mehr wegzudenken. Einige Fragen sind aber jetzt noch offen. Wonach schmeckt Mate überhaupt? Ich habe mal bei den Studis in Berlin höchstpersönlich nachgefragt.
5: Also ich glaube, es gibt so einen gesellschaftlichen Konsens, dass Mate nach Kippe, nach eingelegter Kippe schmeckt. Aber ich finde schon, dass Mate noch einen starken... Ich finde, Mate matcht sehr gut mit Kippen. Aber ich finde, Mate schmeckt trotzdem nach Tee.
6: Also so, wie ein Aschenbecher riecht. Aber ein bisschen besser.
7: Also ich finde, Mate schmeckt voll süß, aber hat auch so einen deeperen, bitteren Ton, den ich sehr gerne mag.
5: Ja, Eistee, aber halt so ein bisschen sprudeliger und ein bisschen bitterer, I guess. Ich finde, es schmeckt ein bisschen wie Almdudler, aber weniger süß.
8: Süß, aber nicht zu süß. Und es schmeckt ein bisschen nach Kaugummi, finde ich. Irgendwie hat es so einen leichten Kaugummi-Flavor.
9: Ach ja, kaum etwas spaltet die Geschmäcker wohl so sehr wie die Diskussion über den Geschmack von Mate Limos. Für jeden schmecken sie anders, habe ich gelernt. Getrunken werden sie dann aber trotzdem, ob sie nun für manche nach Zigarettenwasser schmecken oder nicht. Na, seid ihr jetzt durstig geworden? Habt ihr Lust auf eine Mate bekommen? Vielleicht wollt ihr jetzt auch eine Mate-Verkostung machen und gucken, ob ihr wirklich Kaugummi oder Almdudler herausschmecken könnt. Oder ihr wollt jetzt mal Mate-Tee ausprobieren. Egal was davon, Mate sollte nicht spalten, sondern vereinen. Also nutzt doch die Gelegenheit und holt euch eine Mate mit euren Freunden, egal in welcher Ausgabe.
0: Stimmst du bei den Beschreibungen überein oder wie würdest du den Geschmack von Mate beschreiben?
2: Also ich finde auch immer, der erste Schluck ist Aschenbecher pur, aber danach schmeckt es einfach wie eine nicht so süße Kräuterlimo. Also Mate ist jetzt bei mir nicht auf der Eins, aber ab und zu habe ich schon mal Bock drauf. Und du?
0: Ich muss gestehen, lange Zeit mochte ich den Geschmack von Mate überhaupt nicht. Da hätte ich wahrscheinlich auch gesagt, dass es nach Zigaretten schmeckt. Ich hatte früher in der Schule einen Kumpel, Leon hieß der, der hat immer Mate getrunken. Inzwischen würde ich sagen, finde ich den Mate-Geschmack auch gar nicht mehr so schlecht. So nach einer Kräutermischung, gesüßt mit Zucker, so wie du es gerade schon gesagt hast. Aber meine letzte Mate ist inzwischen auch schon einige Zeit her.
2: Ja, Grüße gehen raus an Leon. Und bei uns hat es sich jetzt ausgezischt. Unsere Sendung neigt sich dem letzten Schluck zu. Ich finde, wir sind heute hier im Campusradio sehr intellektuell mit Prosa und Poesie reingestartet und dann auf Mate im Mauerpark geendet, wenn das nicht mal sinnbildlich fürs Studieren steht.
0: Ja, ein Song haben wir noch für euch. Mit dem Lied Evergreen von Young the Giant spielen wir euch den ersten Track des neu erschienenen Albums Victory Garden. Ausgewählt hat die Songs heute übrigens Otto, vielen Dank dafür.
2: Schaltet auch morgen wieder zu CouchFM ein. Um 17 Uhr hört ihr unser Klangkompott über Protestmusik in Russland. Und hier bei Alex Berlin geht's jetzt erstmal weiter mit Quatschbrötchen.
0: Bis zum nächsten Mal.
2: Und tschüss.

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1: Heute geht es um das Campusradio CouchFM. Das ist ein Projekt in Zusammenarbeit der drei Berliner Hochschulen, der Humboldt-Universität, der Freien Universität und der Technischen Universität Berlin. Und ich möchte euch nun das Campusradio genauer vorstellen und habe hierzu Laura und Emily von CouchFM eingeladen. Herzlich willkommen.
2: Hi.
3: Hi.
1: Seit wann gibt es denn das Format Campusradio CouchFM?
2: Also 2011 kam die Idee auf. 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
1: Heute geht es um das Campusradio CouchFM. Das ist ein Projekt in Zusammenarbeit der drei Berliner Hochschulen, der Humboldt-Universität, der Freien Universität und der Technischen Universität Berlin. Und ich möchte euch nun das Campusradio genauer vorstellen und habe hierzu Laura und Emily von CouchFM eingeladen. Herzlich willkommen.
2: Hi.
3: Hi.
1: Seit wann gibt es denn das Format Campusradio CouchFM?
2: Also 2011 kam die Idee auf. Und 2012 lief dann die erste Sendung schon. Also es ist jetzt schon ganz schön lange her.
1: Und ihr sendet ja jeden Tag und habt verschiedene Formate. Wie ist die Sendung denn aufgebaut?
2: 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Das heißt, da stehen wir live im Studio und reden über alles Mögliche. Und dann läuft auch Musik zwischendurch, wie man es aus dem Radio halt so kennt. Und montags ist bei uns immer Platz für eine Gästesendung. Mhm. 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Das wird von der Musikredaktion gemacht und es kann auch alles Mögliche sein. 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
8: Hallo und herzlich willkommen zu einer weiteren zauberhaften, wunderbaren Ausgabe des OK Beat und zwar zur 1228. Ausgabe des OK Beat heute am 9. April 2026 bei Alex auf DAB Plus und ich habe einen Gast da, die Nuri Falkenberg. Hallo, herzlich willkommen.
9: Hallo, freut mich sehr, dass ich heute hier sein darf und wir reden heute über den Baumentscheid.
8: Genau das. Ich freue mich sehr darauf. Bäume sind hier ganz, ganz wichtig, gerade für die Stadt. Aber ich möchte auch noch drei Sätze zu den beiden Beatles-Songs sagen, die ich heute spielen werde. Und zwar einmal Beatles zum Auffüllen nachher Love of the Loved, eine der letzten Aufnahmen oder die letzte Aufnahme der Decca Sessions, eine eigene Komposition, Lennon McCartney, Paul singt und danach dann Love Me Do. Das ist eine wichtige Aufnahme, denn das war die erste Single der Beatles, aufgenommen am 4. September 1962, die erste Aufnahme mit Ringo Starr am Schlagzeug. Dazu gibt es nächste Woche ein paar Informationen mehr. Ich fange an, weil wir uns heute ja über Bäume unterhalten wollen, mit Alt wie ein Baum.

0: Darauf trinken wir jetzt ein.
1: Das habe ich mir fast gedacht. Herr Falkenberg, Berliner Baumentscheid. Wie ist denn da der aktuelle Stand? Ich dachte, da ist jetzt alle die Loven.
2: Na, die Loven noch nicht ganz. Wir haben das Gesetz geschafft. Es gibt jetzt ein neues Klimaanpassungsgesetz für Berlin.
1: Ach, so heißt das Ding.
2: Genau, so heißt das. Wir haben das vorher Bäume-Plus-Gesetz genannt, weil Bäume, Baumentscheid, das ist so dieses Herzstück. Aber es geht im Grunde darum, dass wir ganz Berlin für die Zukunft wetterfest machen, an die klimatischen Entwicklungen anpassen. Und letztes Jahr im November haben wir den großen Erfolg gefeiert. Dort haben wir am 3.11. im Abgeordnetenhaus gesessen und dann war das Gesetz beschlossen worden und wir haben gejubelt und abends bei der Party lief dann auch noch alt wie ein Baum. Deswegen ein sehr gelungener Start auch in dieses Gespräch, genau.
1: Wie kam es denn dazu, dass das Ding dann so glatt durchging? Ging das glatt durch oder...
2: Ne, wir gingen eigentlich davon aus, dass das jetzt immer noch gar nicht beschlossen wäre, sondern erst zusammen mit der Abgeordnetenhauswahl, die jetzt im September ansteht. Mhm. Unser großes Ziel war von Anfang an, wir machen einen Volksentscheid. Also eine Möglichkeit, dass die Berlinerinnen und Berliner dann am Ende abstimmen und wenn die Mehrheit sagt, ja, wir wollen diesen Vorschlag der Initiative, dann kann sozusagen der Volksgesetzgeber das auch ins Gesetzesbuch schreiben. Es kam da aber doch anders als geplant. Wir haben im Herbst 2024 noch Unterschriften gesammelt. Das war die erste Stufe, um ein Volksbegehren zu beantragen. Das heißt, wir haben den Leuten gesagt, das ist unser Gesetzentwurf, den wollen wir gerne durchbringen und haben dann innerhalb von ein paar Wochen mit hunderten Ehrenamtlichen überall in Berlin über 30.000 Unterschriften gesammelt.
1: Das ist eine ganze Menge.
2: Genau.
1: Und die Leute geben ja nicht nur ihre Unterschrift, oder? Die müssen ja auch noch Daten von sich preisgeben, oder?
2: Das stimmt. Das war auch immer so ein bisschen die Herausforderung, dass man den Leuten sagt, ja, am Ende brauchen die Ämter diese Daten, um überprüfen zu können, dass man auch wahlberechtigt ist. Denn jeder, der wahlberechtigt ist, kann auch beim Volksentscheid mitmachen, die Unterschrift abgeben. Wir haben dann verschiedene Möglichkeiten genutzt, um einerseits in Kiezläden Listen auszulegen. Also bei meinem Bioladen um die Ecke habe ich eine Liste platziert und dann ab und zu die eingesammelt. Da haben wir bei größeren Veranstaltungen mal übers Tempelhofer Feld am Wochenende gehen. Und das hat dann am Ende dazu beigetragen, dass diese Anzahl an Unterschriften beisammen war.
1: Also Unterschriften, das heißt, also da sind also auch persönliche Daten, Geburtsdatum, Wohnort und so weiter, alles mit drauf.
2: Ja, das gehört dazu, genau.
1: Und darauf muss sich dann der Unterschriftleisten auch einlassen wollen.
2: Das ist da auch ein Vertrauen gegenüber der Initiative, dass die damit sorgsam umgehen. Und wir haben, was wir dann gemacht haben, ist zur Innenverwaltung zu gehen, die Unterschriften übergeben. Dann haben die geprüft. Stimmt das alles? Gibt es Ungültige dabei? Und am Ende wurde dann die Zahl 33.044 bekannt gegeben und damit war die Marke von 20.000 weit übertroffen. Und damit war dann auch der Weg frei für den nächsten Schritt. Das wäre dann nämlich dieses Volksbegehren, die vorletzte Stufe vor dem Volksentscheid. Und ich persönlich war auch bei uns intern im Team dabei. Wir haben Kampagnen geplant, wir haben große Logistikzentren irgendwie aufbauen wollen überall in der Stadt. Also da waren wir wirklich bis in die Wintermonate noch des letzten Jahres dran beschäftigt und dann zeichnete sich aber irgendwann so, ab Sommer fing das langsam an, dass die Politiker im Abgeordnetenhaus gemerkt haben, Mensch, das ist eigentlich ein Vorhaben, das braucht einerseits die Stadt, denn es werden immer weniger Bäume in Berlin, wir fällen doppelt so viel, wie nachgepflanzt wird. Wow. 50-90% sind auch einfach krank und in einem schlechten Zustand. Das heißt, wenn wir jetzt so weitermachen und einfach nichts tun, wenn man das mal hochrechnet, dann landen wir bei 100.000 Fällungen bis zum Jahr 2040. Das wollten die Politiker verhindern und die Berlinerinnen und Berliner sowieso. Umfragen zeigen, 70-80% finden super, was wir machen. Die Berlinerinnen und Berliner sehen, ihre Bäume geht es nicht gut und alle wünschen sich eine grünere Stadt. Und das war dann so dieser Anstoß, dass es dann Anrufe gab und dann die ersten Verhandlungsrunden mit den Senatoren, mit den Fraktionsvorsitzenden. Und am Ende stand dann ein Gesetz, wo wir auch noch mal ein paar Kompromisse gemacht haben, aber ich würde gar nicht sagen zum Schlechteren, da waren auch noch ein paar positive Entwicklungen mit dabei.
1: Was denn zum Beispiel?
2: Na, zum Beispiel haben wir, es gibt ja immer so die Frage, Thema Kosten. Klimaanpassung kostet, das ist eine Investition in unsere Zukunft und die ersten Kostenschätzungen, die wir gemacht haben mit unserem ursprünglichen Gesetzesentwurf, die lagen so bei erst 12 Milliarden, dann haben wir nochmal ein paar Anpassungen vorgenommen, dann kamen wir auf 7 Milliarden runter. Der Senat hat auch gesagt, ja, 7 Milliarden wird das in etwa an Kosten verursachen. Und dann sind wir in die Verhandlungen gegangen und haben zum Beispiel im Bereich der Pflege gesagt, wir wollen nicht nur Bäume einpflanzen, die schon seit Jahren in einer Baumschule mit hohem Personalaufwand gezüchtet wurden, sondern wir wollen auch sogenannte Entwicklungsbäume ermöglichen. Also alternative Pflanzmethoden, die dann beispielsweise darauf beruhen, dass wir einen Baumstumpf haben, der Baum wurde gefällt und dann sprießen da ja manchmal auch noch so kleine Äste raus. Mhm. Und wenn man die richtig aufzüchtet, dann kann man auch so einen Baum erhalten, der dann am Ende die Kühlwirkung von einem normalen Stadtbaum erreicht, aber hat halt eben einen erheblich geringeren Personalaufwand. Und zweiter Punkt, der auch zu dieser Kostenreduktion geführt hat, die wir im Rahmen der Verhandlungen dann durchgebracht haben, ist die Bürgerbeteiligung. Das war von Anfang an ein Teil, der uns als Initiative sehr wichtig war. Alle Berlinerinnen und Berliner können ab nächstem Jahr im Dezember oder November 2027 ihre eigenen Baumscheiben vor der Tür bepflanzen.
1: Ah, okay.
2: Das war bisher auch schon in einigen Bezirken möglich, aber noch nicht flächendeckend. Wir haben jetzt eine Regelung, das ist sozusagen das Baumbeet-Bepflanzungsrecht für alle Berlinerinnen und Berliner. Und der zweite Punkt, der über die Verhandlungen mit reinkam, das würde ich gerne noch ergänzen, ist, dass tatsächlich jetzt auch private Personen und auch Unternehmen Baumpflanzungen in Auftrag geben können. Also wenn wir jetzt eine Baumscheibe haben, die ist trocken, staubig, leer, da ist nichts drin, dann kann ich jetzt als Person sagen, ich beauftrage eine Firma und die setzt den Baum dort auch ein. Und das ist auch einfach eine Möglichkeit, wie wir sehr viel privates Kapital auch in den Klimaanpassungsprozess mit reinkriegen, sodass wir jetzt am Ende bei 3,2 Milliarden Euro gelandet sind, die über den Zeitraum von heute bis 2040 dann in das Projekt fließen werden.
1: Ich habe auf meinem Balkon eine kleine Eiche zu stehen. Kann ich die einfach so reinpflanzen oder?
2: Einfach so geht das alles nicht.
1: Okay.
2: Klar, es braucht immer eine Genehmigung, damit es auch verkehrssicher ist und damit der Baum da auch ordentlich anwächst, damit er nicht am nächsten Tag irgendwie vom Wind weggeweht wird. Was jetzt aber anders ist, ist eben, dass es viel einfacher geht, dass es jetzt dieses Recht gibt. Vorher gab es so ein paar Programme, Stadtbaumkampagne, das war auch schon tolle Ansätze, wo die Leute für 500 Euro da ihren Baum fördern konnten. Jetzt gibt es eben dieses gesetzliche Recht, was allen Berlinerinnen und Berlinern zur Verfügung steht.
1: Wir unterhalten uns gleich weiter. Ich habe Fleetwood Mac mit irgendwelche, was auch, Bartrees, also irgendwas mit Bäumen hat es schon zu tun.
2: Aufzulegen. Ja.

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1: Ich bin ja schon fast wie bei Marias damals mit Rick Delia. Hab die Jingles immer viel zu laut gehabt. Nur Eric Falkenberg ist da zum Thema Berliner Baumentscheid. Nur ist das alles bisher ja durchs Abgeordnetenhaus gelaufen. Was gibt es für Kritikpunkte von euch? Von Ihnen?
2: Ja, Kritikpunkte sind, glaube ich, einerseits die Frage der Kosten. Da haben wir jetzt auch viel schon dem entgegensetzen können, indem wir eben diese, wovon ich eben gesprochen habe, diese Kostenreduktion vorgenommen haben, Prozesse vereinfacht, Dinge zusammengelegt. Also ich glaube, da konnten wir auch schon mit der Kritik arbeiten. Dann gibt es natürlich auch immer so die Frage, wie wirkt sich das jetzt auf die Stadt aus? Mhm. Klar, ein Baum, der wächst nicht aus dem Himmel heraus, der wächst aus dem Boden, also brauchen wir auch irgendwie diese Fläche. Und bekannt ist ja, Berlin ist dicht besiedelt, Berlin hat begrenzte Flächen. Und an der Stelle muss man eben schauen, dass man möglichst gut die verschiedenen Bedürfnisse miteinander abwägt und dort einen Kompromiss findet. Und andererseits aber auch dieses Ziel, wir wollen eine Stadt, in der Abkühlung herrscht, in der wir neue Bäume pflanzen, dass wir das auch nicht aus den Augen verlieren. Das war auch Teil der Verhandlung mit dem Senat und beispielsweise wurde jetzt als Priorisierung, wo die Neupflanzungen vorgenommen werden sollten, der Unterstreifen zwischen Gehweg und Fahrbahn, also diese klein gepflasterten Steinchen, festgelegt. Das heißt, wenn möglich, sollen dort die Bäume rein. Da sind sie wenig Leuten im Wege. Aber genauso muss man dann schauen, wenn es dann in größere Maßnahmen geht, wie Entsiegelung von Flächen, auch das ist ein Teil des Gesetzes, das Wasser muss irgendwo versickern, brauchen wir auch die Flächen. Ich habe mich neulich mit einer Regenwasserexpertin unterhalten in unserem Podcast beim Baumentscheid und sie hat erzählt, da gibt es auch ein paar interessante Möglichkeiten, beispielsweise Rasengittersteine. Wenn ich jetzt eine Parkplatzfläche habe, dann muss ich die nicht zwangsläufig wegreißen und dort ein Baumbeet hinplatzieren. Ich kann auch diese Rasengittersteine dort platzieren und dann versickert das Wasser und ich kann trotzdem die Fläche nutzen. Also da gibt es schon ein paar Möglichkeiten. Aber man muss auch ganz ehrlich sagen, Berlin wird in Zukunft mit mehr Bäumen einfach anders aussehen. Ich war neulich mit meiner Familie letztes Jahr in Paris. Die machen das vor.
1: Echt, ja?
2: Dann nehmen die sich dort so im Kiez Straßenkreuzungen, machen da so eine kleine begehbare Fußgängerzone, neue Bäume kommen rein, die Cafés stellen ihre Tische rauf. Das erzeugt doch einfach eine wirklich tolle Lebensqualität, die damit einhergeht, dadurch, dass wir die Stadt mit mehr Begrünung einfach aufhübschen und die Leute dann auch nutzen, den Straßenraum für sich entdecken.
1: Ja, mir ist das mal aufgefallen, bin mit dem Fahrrad durch, ich glaube, Neukölln war es, gefahren und stellte fest, irgendwas ist hier komisch.
2: Ja.
1: Bis ich feststellte, es war Hochsommer, da standen keine Bäume. Bäume kühlen ja auch, oder?
2: Das stimmt, auf jeden Fall. Also im direkten Umkreis um bis zu 10 Grad Celsius, da gibt es viele Untersuchungen, die das zeigen. Also das ist wirklich spürbar, auch wenn ich mit dem Fahrrad, jetzt ist ja noch nicht ganz so heiß, aber in den nächsten Monaten wird man das wieder merken, dann komme ich aus dem Tiergarten und fahre dann kurz darauf über eine heiße Kreuzung einer Torstraße. Das ist ein gravierender Unterschied, wenn die Sonne da auf den Asphalt prallt und man da förmlich umkippt. Und umkippt ist gar nicht übertrieben. Klar, es belastet uns alle gesundheitlich, auch wirtschaftlich ist das ein Schaden. Ein Hitzetag ist ein halber Streiktag umgerechnet an Ausfall der Arbeitsleistung. Also gesundheitlich ein Riesenproblem bis hin zum Hitzetod. Das muss man so klar aussprechen. Wir hatten im Jahr 2022 über 400 Hitzetote allein in Berlin. Und jetzt mal so als Vergleich, das ist 12-mal mehr als Verkehrstote. Also die Probleme sind schon heute da und durch Erderwärmung, durch Wärmeinseleffekt in den Städten wird das in Zukunft noch gravierender werden. Wir wollen dem was entgegensetzen mit dem Bäume-Plus-Gesetz.
1: Gibt es irgendwelche Bäume, die man jetzt anders pflanzt? Statt Linden, Kirschbäume, irgendwas anderes oder so?
2: Ja, auf jeden Fall. Also die Baumart ist ziemlich entscheidend. Auch mit dem Klimaanpassungsgesetz wird es sogenannte Pflanzlisten geben, wo dann analysiert wird, welche Bäume kommen denn mit den klimatischen Bedingungen am besten zurecht. Also welche können auch mal längere Trockenperioden gut überstehen. Das wird sicherlich dann auch neue Baumarten für Berlin bedeuten, die wir heute eher so aus dem mediterranen Bereich kennen.
1: Palmen.
2: Habe ich bisher noch nicht gehört, aber vielleicht, wer weiß, kommt auch das irgendwann nach Berlin. Und natürlich auch so, auch was das Anlegen von Grünflächen und so angeht, wird es dort ein Umschwenken bedürfen. Also gerade so die Baumscheiben, die müssen natürlich eine richtige Größe haben, damit das Wasser dort auch versickern kann. Denn wenn das alles zugepflastert ist, dann bekommt der Baum auch einfach keine Nährstoffe, kein Wasser und kann sich davon nicht ernähren.
1: Ich stelle mir das immer noch so bildlich vor, jetzt verzeihung, Palmen. Es gibt so ein paar Kernmaßnahmen, auf die man da auswacht. Um was geht's denn da?
2: Also man kann das vielleicht so in drei verschiedene Bereiche unterteilen. Einerseits haben wir so das Ganze, was im Verwaltungsprozess dahinter steht. Mhm. Dann haben wir stadtweite Maßnahmen, von denen alle Straßen in Berlin profitieren werden. Und dann schauen wir uns auch nochmal die Bereiche an, wo eine besonders starke Hitzebelastung ist, wo nochmal besondere Bonusmaßnahmen dazukommen. Das sind die sogenannten Hitzeviertel. Die wurden schon mit dem Umweltgerechtigkeitsatlas von 2021-22 ermittelt und in diesen Hitzevierteln sollen dann Maßnahmen greifen, die bedeuten, dass jeder Berliner und jede Berlinerin im Umkreis von 500 Metern eine Grünfläche hat.
1: Ah, okay.
2: Das heißt, heute gibt es dann Viertel, wenn ich gerade so in den Wedding schaue, wo auch wir als Baumentscheid sitzen, da ist es super heiß, es gibt kaum Stadtgrün und was dazu kommt, ist auch, dass dort viele Menschen mit wenig Geld leben, die sich dann nicht leisten können, eine private Klimaanlage einzubauen und die auch nicht das Wochenendhäuschen im kühlen Gewässer in Brandenburg haben. Das heißt, das sind die Gebiete, wo wir sagen, da muss priorisiert werden. Und da kommen dann eben Maßnahmen, kleine Kühlinseln, was ich eben gesagt habe, wie in Paris, dann werden Kreuzungen mit Bäumen versehen, kleine Abkühloasen und auch in den Hitzevierteln wird das Regenwasser eine besondere Bedeutung haben. Das brauchen wir nicht nur dafür, dass es einfach versickern kann und wir die Kanalsysteme nicht überlasten, denn durch zukünftige Starkregenereignisse wird das auch ein Problem. Das haben wir schon heute, erzählte mir die Regenwasserexpertin aus unserem Team.

0: sodass am Ende die Bäume wirklich aufblühen. Und nebenbei entsteht auch noch so ein Gemeinschaftsgefühl. Wir haben dort letztes Jahr ein Baumfest, Berlins erstes Baumfest organisiert. Kiez-Initiativen entstehen daraus. Also das ist auch wirklich so, dieses Potenzial Regenwasser verbindet auch, indem man gemeinsam die Bäume versorgt. Das ist in den Hitzevierteln. Und dann gibt es noch die Maßnahmen, die für ganz Berlin greifen. Da haben wir, was sich jeder von Ihnen auch ganz einfach merken kann, die Regel, alle 15 Meter einen Straßenbaum auf jeder Straßenseite, durchschnittlich. Also das muss nicht punktgenau sein, denn am Ende haben wir es auch mit Lagen vor Ort zu tun, wo dann mal Kabel oder Rohre drunter sind. Da lässt das Gesetz auch die Flexibilität zu. Im Grunde geht es einfach darum, dass wir überall in der Stadt diese Mindestabdeckung haben. Das heißt auch, wenn die älteren Menschen vielleicht mit ihrem Rollator dort langsam vor sich hinlaufen, gibt es den Schutz vor der glühenden Sonne, dass für ganz Berlin alle 15 Meter einen Straßenbaum.
1: Dieses Bedenken, dass ja noch Leitungen darunter sind, das, auf die Idee bin ich noch gar nicht gekommen. Das muss man ja auch irgendwie noch mit im Hinterkopf haben, oder?
0: Ja, auf jeden Fall. Also gerade da erfordert es dann auch eine enge Absprache zwischen Grünflächenamt und Tiefbauamt in den Bezirken. Man sieht das auch manchmal, dass es heute teilweise dann nicht gut funktioniert, wenn da irgendwelche Baustellen gemacht werden und dann die Baumwurzeln abgeschnitten. Da müssen wir weg. Wir brauchen eine enge Zusammenarbeit. Und dann muss man eben schauen, dass man im Einzelfall vielleicht auch mal Leitungen verlegt, auch das kann sein, oder dass Bäume im Umkreis von bis zu 150 Metern, das lässt das Gesetz zu, einen Ausweichplatz bekommen. Auch Baumarten spielen dort eine Rolle, das heißt, man nimmt welche, die vielleicht nicht ganz so tief wurzeln und dafür mehr an der Oberfläche sind, U-Bahn-Tunnel und so weiter. Also im Untergrund ist tatsächlich viel los. Einfach so irgendwo was reinsetzen funktioniert nicht. Da muss man schon schauen, dass der Baum auch die Möglichkeit hat, sich dort zu entfalten und dann auch aus dem Erdreich das Wasser zu ziehen.
1: Ich habe gehört, dass Straßenbäume im Allgemeinen eine kürzere Lebensdauer haben als Freilandbäume. Ist das richtig?
0: Das kann ich so genau nicht sagen, wobei mir auch bekannt ist, dass wir in den Berliner Forsten und insgesamt auch in den Wäldern ein erhebliches Waldsterben haben. Also gerade in den letzten Jahren haben wir dort auch Zustände, dass über 90% teilweise der Bäume einfach krank sind, Borkenkäferbefall und so weiter. Gerade dieser Schädlingsbefall ist, glaube ich, in der Stadt nochmal weniger ausgeprägt, aber durch starke Versiegelung, die gerade in den letzten Jahrzehnten vorgenommen wurde, haben die Bäume hier mit den schwierigen Zuständen zu kämpfen. Und ich habe es eingangs schon gesagt, auch in der Stadt geht es den Bäumen nicht gut und viele sterben einfach. Das heißt, wir brauchen bessere Pflege, wir brauchen andere Bäume, Pflanzlisten und wir brauchen einfach Nachpflanzungen. Es wurde jetzt die Baumschutzverordnung novelliert oder zumindest ist jetzt der Entwurf vorgelegt worden, wo jetzt ganz klar die Nachpflanzverpflichtung gesetzt wurde, wenn ich einen Baum fälle, müssen drei nachgepflanzt werden.
1: Ach, drei?
0: Drei.
1: Weil einer eingeht unter Umständen, oder wie?
0: Ja, das einerseits, aber ich glaube, der entscheidende Punkt ist, dass wenn man so einen Baum, der da irgendwie 200 Jahre steht, auf einem Platz irgendwie einige hundert Meter Radius irgendwie mit Schatten und Kühlung versorgt, der kann einfach nicht durch so einen kleinen, frischen Baum mit 2 Meter Höhe ersetzt werden. Das heißt, hier muss man auch einfach schauen, dass man das, was verloren geht, auch irgendwie ausgleicht. Deswegen 3:1 Verhältnis.
1: Okay, gleich weiter. Ich habe jetzt diese komische Lennon-McCartney-Komposition da, die ich einfach nur komisch finde.

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1: Ja, das war diese komische Aufnahme, wo noch Pete Best, der wirklich die Schlagzeug spielen konnte, Schlagzeug gespielt hat. Nur Ralf Falkenberg ist da. Baumentscheid. Ich staune, dass die ganzen Parteien mitgezogen haben. Ja. Gab es irgendwie, also auch die CDU mitgezogen hat dabei?
2: Ja. Also das war wirklich, ich glaube, einmalig. Sowas gab es in Deutschland noch nie, dass eine Bürgerinitiative ein Gesetz vorlegt und dann die Politik sagt, ja, das machen wir und am Ende das beschlossen wird. Uns war das am Anfang auch überhaupt noch nicht so klar, dass am Ende alle Parteien hinter uns stehen werden. Also wir hatten im Abgeordnetenhaus parteiübergreifend ohne Gegenstimmen einen Beschluss für unser Gesetz und tatsächlich auch die CDU hat gesagt, wir machen da mit. Klar, sie hatte dann auch ihre Akzente, Parkplätze sollen auf keinen Fall verschwinden. Ja, da haben wir jetzt auch nochmal Anpassungen vorgenommen, dass jetzt eben die Formulierung im Gesetz nochmal ein bisschen anders ist.
1: Dann ist mir bei den Bäumen noch eingefallen, die ganzen Berliner Hunde, die Bäumchen, wird doch überdüngt. Wie geht's denn da? Wie ist denn das?
2: Ja, mir persönlich geht es auch aus dem Grund schon auf die Nerven, dass man häufig dann auch irgendwie da reintritt. Mhm. Und den Bäumen tut es in der Regel dann auch nicht gut. Also das ist jetzt kein Problem, was wir flächendeckend in Berlin haben. Wir hatten schon mal reingeschaut in die Erhebung, welche Bäume wurden gefällt, was sind die Gründe dafür. Ich glaube, dort gab es ein oder zwei Fälle, wo wirklich dann das Urinieren der Hunde der ausschlaggebende Punkt war. Aber ich kann Ihnen erzählen, die Initiative, von der ich eben schon berichtet habe, die macht wirklich viele Sachen in der Fritzsche Straße. Die haben um die Baumscheiben herum einmal so eine Totholzhecke. Das heißt, der Baum ist abgetrennt, dann treten die Leute da auch nicht rein. Das ist ein Problem, wenn die Erde immer stärker verdichtet wird und der Regentropfen dann da überhaupt nicht versickern kann. Das heißt, das wird verhindert und es gibt auch so einen Kackstreifen davor. So haben sie das wirklich genannt, wo die Hunde dann, und das funktioniert, wir waren dort unterwegs, die machen ihr Geschäft dann auf diesem Streifen vor dem Baum und der Baum kann im abgesperrten Bereich sozusagen mit dieser 10 cm hohen Totholzhecke wachsen.
1: Schön. Nun waren wir ein bisschen in der Vergangenheit und das Gesetz ist durch und die Initiative gibt es ja immer noch. Warum?
2: Genau.
1: Nicht alles erreicht?
2: Das ist eine häufige Frage, die mir begegnet und für uns in der Initiative war eigentlich sofort klar, wir machen weiter. Mhm. Also jetzt aufzuhören, klar, das Gesetz steht auf dem Papier, aber was man auch einfach sagen muss, bis jetzt sieht man noch nichts davon. Das ist jetzt erstmal klar, denn im Hintergrund laufen jetzt die Prozesse. Mai 2026 kommt das Umsetzungsplanungsprojekt, da wird dann festgelegt die Finanzierung. Welche Abteilungen bekommen wie viel Geld? Es wurde jetzt schon 1 Milliarde aus dem Sondervermögen Infrastruktur und Klimaneutralität vom Bund eingeplant. Und das ist auch ein ziemlich gutes Beispiel. Es kam ja jetzt die Schlagzeile Zweckentfremdung bei diesem Sondervermögen. Das, was wir hier in Berlin machen, ist wirklich Investitionen in unsere Zukunft, in eine Stadt, die uns auch in 20, 30 Jahren noch eine Umgebung bietet, in der man im heißen Sommer überleben kann. Also das Umsetzungsplanungsprojekt mit Finanzierung, mit den Zuständigkeiten, die dann auch klar festgelegt werden und Zeitfenster für die Planungsräume. Ab dann geht's wirklich los, dann bekommen die Bezirke gesagt, das ist zu tun. Da fangen wir jetzt an, in den Hitzevierteln die Grünflächen anzulegen. Und uns als Initiative ist es natürlich wichtig, dabei zu sein, zu schauen, dass wir Akteure zusammenbringen, die vielleicht teilweise auch irgendwie noch ein bisschen ahnungslos dastehen oder irgendwie das Gefühl haben, wie soll ich mich da jetzt reinbringen? Also das ist natürlich auch eine Aufgabe, mit dem sich noch nicht jeder, weil das einfach ein neues Gesetz ist, sofort vertraut ist. Also wir versuchen auch fachliche Impulse zu geben, alternative Pflanzmethoden, was ich angesprochen hatte. Dort versuchen wir im Austausch mit Forschungseinrichtungen zu schauen, wie kann man noch günstiger und effizienter die Bäume in der Stadt wachsen lassen. Das ist da, wo wir uns so gerade aufstellen. Und die Stadtteilarbeit mit den Kiezinitiativen dort bauen wir auch gerade eine Vernetzungsmöglichkeit auf. Viele Initiativen kämpfen ja, auch bei mir im Pankow kenne ich das. Dann gibt es Nachverdichtung, dann gibt es Bäume, die gefällt werden. Da versuchen wir zu unterstützen bei Protesten am Tempelhofer Damm beispielsweise, Planungsalternativen zu entwickeln. Also dort gibt es wirklich viel zu tun, wo wir auch als Initiative aktiv bleiben und auch die Initiative lebt weiter und ich kann jedem wärmstens empfehlen, es gibt so viele tolle Aufgaben und so viele Dinge auf baumentscheid.de. Wenn sie das bis jetzt schon mal ein bisschen gepackt hat, bringen Sie sich gerne ein und sonst treffen wir uns irgendwann mal im Kiez, wir sind weiter in der Stadt unterwegs.
1: Wie viel sind denn da und da, wie groß ist denn die Initiative?
2: Wir sind aktuell so die dann wirklich aktiv sich einbringen und dann regelmäßig auch sich zusammensetzen und Planung vorantreiben. Wahrscheinlich so 30 bis 50 Leute.
1: Das ist eine ganze Menge.
2: Die auch wirklich dann wöchentlich sagen, ja, ich gehe jetzt zum Baumentscheid und mache da Podcast, ich kümmere mich ums Fundraising und so weiter. Und dann haben wir noch einen größeren Kreis, die dabei sind, 200 in unseren Chatgruppen, über 1000 im Newsletter. Also das so als Größenordnung, wo wir gerade stehen.
1: Mich bitte mit aufnehmen. Es gibt einen Podcast.
2: Genau. Es gibt einen Podcast, den wir gestartet haben. Die letzte Folge ist schon ein bisschen länger her. Da haben wir uns mit den Juristen zusammengesetzt, nachdem das Gesetz beschlossen wurde, die nochmal genau erklären, wann kommt jetzt wirklich was. Mhm. Also wenn Sie das interessiert, Baumentscheid Podcast, da geht's wirklich ins Detail. Und was ich schon mal verraten kann, als kleiner Spoiler, ich mache bald eine Folge mit einem Grünflächenamtsleiter aus einem Berliner Bezirk, der erzählt, wie es wirklich jetzt im Bezirk schon vorangeht und was da die nächsten Schritte sein werden. Denn am Ende ist ja entscheidend, was in der Praxis gemacht wird und dort haben die Bezirke eine ganz entscheidende Rolle.
1: Apropos Bezirke, die Bezirke sagen ja immer, sie haben kein Geld.
2: Ja.
1: Wie geht die Initiative damit um?
2: Naja, jetzt wird die Aufgabe sein, die Finanzierung sicherzustellen. Mhm. Also es gibt ja diese Kostenschätzung von 3,2 Milliarden Euro. Da wird auch vieles in die Bezirke fließen. Mhm. Dann profitieren die Bezirke auch davon, dass Organisationsstrukturen vereinfacht werden. Aus der Senatsverwaltung für Umwelt kam jetzt der Vorstoß, dass gesagt wird, wir führen jetzt ein Baumamt ein, was als kontrollierende und koordinierende Instanz über den Bezirken steht und auch versucht zu vermitteln. Also dort bedarf es einfach an enger Zusammenarbeit und dann eben auch Aufstockung im Personal und finanzieller Hinsicht. Klar, so wie die Bezirke jetzt aufgestellt sind, ist das nicht zu stemmen, aber mit dem Gesetz haben wir jetzt schon mal die Grundlagen dafür geschafft.
1: Gibt es dann schon mal eine Timeline, wann es richtig losgeht?
2: Nee, ich glaube, dieses Umsetzungsplanungsprojekt ist dieser erste Schritt. Mhm. Das soll jetzt auch im Mai kommen, also 6 Monate nach dem Beschluss des Gesetzes. Und dann gibt es auch ein paar Fristen, die jetzt schon feststehen. Zum Beispiel dieser ganze Bereich der BürgerInnenbeteiligung, Paragraph 7. Ab 2027, 2 Jahre nach Beschluss des Gesetzes, kann man die Baumscheiben vor der eigenen Haustür bepflanzen. Man kann Nachpflanzung von richtigen Bäumen vornehmen. Also das sind Möglichkeiten, die dann auch sozusagen eingesetzt werden. Es gibt jetzt, ja, das war so, ist natürlich geplant, dass es auch diesen Vorlauf gibt, damit man da jetzt nicht überstürzt anfängt und erstmal die Zuständigkeiten klar sind. Aber es wird losgehen, davon bin ich überzeugt. Und wir als Initiative versuchen, da Druck zu machen und uns auch einzubringen in fachlicher Hinsicht.
1: Wir unterhalten uns gleich nochmal, wie man miteinander in Kontakt kommen kann. Ja. Und gehen dann so langsam in die Runde rein, wo wir sagen, wir müssen dann auch mit der Sendung enden. Aber es ist ja noch, wir haben ja noch 20 Minuten. Ich habe jetzt das Jeans-Team zum Thema Palme, weil ich Palmen so schön finde.
3: Ach,

0: Jetzt steht der Moderator vor der Aufgabe zu überlegen, macht er den Jingle jetzt oder erst später? Ich glaube, ich mache den mal dann jetzt.
1: Ja. 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
2: Drück auf keinen Fall auf den Knopf.
3: Welchen Knopf?
2: Den da.
3: Den hier.
0: Das sollte doch mal kurz gesagt werden. Wir waren bei, da gibt es ein Kontrollbeirat.
3: Genau.
0: Was ist denn das? Was macht denn der?
3: Es ist ja auch immer so die Frage, wie stellen wir jetzt sicher, dass das nicht nur auf dem Papier stehen bleibt, sondern dann auch wirklich die Bäume kommen und ich in der heißen Innenstadt dann auch in Zukunft eine Umgebung habe, die sich dem zukünftigen Wetter dann anpasst. Und da spielt der Kontrollrat eine ganz entscheidende Rolle. Der wird aus 5 Expertinnen und Experten zusammengesetzt, die in verschiedenen Bereichen tätig sind. Also von, das sind dann Baumexperten, Stadtentwicklung. Also die tun sich zusammen und sind diese Kontrollinstanz für den Senat und die Bezirke. Also die überwachen die Umsetzung. Die geben einerseits Stellungnahmen ab, analysieren, geben eine Einschätzung, wie bewerten sie den aktuellen Umsetzungsstand und können auch dadurch, dass sie einfach aus diesen Experten, dieser Kontrollrat zusammengesetzt ist, können die auch einfach mit einer ganz hohen fachlichen Expertise Handlungsempfehlungen geben, wo sie sagen, da müsste man doch nochmal ansetzen. Das ist jetzt alles so diese Öffentlichkeitsarbeit, die natürlich auch dann Druck erzeugen kann und auch Dinge anstoßen. Was, glaube ich, ganz entscheidend ist, sind die sogenannten Sofortprogramme. Und wenn jetzt das Gutachten dieses Kontrollrats sagt, die Ziele, die im Gesetz festgelegt sind, das ist ein Gesetz mit ganz klaren Zielvorgaben. Natürlich lässt es Spielräume, wo fangen wir jetzt an? Aber am Ende muss 2040 das, was drinsteht, erreicht sein. Und wenn dort die Umsetzung hinterherhängt, dann kann der Kontrollrat das dem Abgeordnetenhaus, also er entwirft sozusagen ein Sofortprogramm, was der Senat dann an das Abgeordnetenhaus übergibt und dann wird, was wir auch schon von der Bundesebene kennen, dort hat auch dieses Klimaschutzgesetz hat auch diese Möglichkeit, dass Sofortprogramme auferlegt werden können, die dann eben, wenn es jetzt irgendwelche Verzögerungen gibt, ganz konkret Maßnahmen vorschreiben, die dann umgesetzt werden müssen, um das auszugleichen. Also da ist der Senat dann auch ein Stück weit dran gebunden an die Ziele und das war uns als Initiative von Anfang an wichtig, als wir dort mit den 20 und mehr Juristinnen und Juristen zusammengesetzt haben. Das muss kommen, damit wir hier auch am Ende ein Gesetz haben, was sich in der Wirklichkeit zeigt.
0: Sie haben ja gerade noch gesagt, Sie wollen sich ausweiten auf die Bundesrepublik.
3: Genau, das ist der große Plan und der hat schon begonnen. Es gibt in München einen Baumentscheid 2.0. Das hat man auch schon bei anderen Volksentscheidsinitiativen gemerkt. Also es gab ja vor einigen Jahren den Radentscheid in Berlin und seitdem gab es in der gesamten Bundesrepublik viele, viele Städte, wo sich dann auch Bürgerinitiativen gebildet haben, die auch gesagt haben, ja, wir müssen im Bereich der Mobilität was verändern. Wir machen das jetzt mit der Grünversorgung und haben in München mit ein paar Kollegen den zweiten Baumentscheid gestartet. Die sind auch schon ein Team, das im Mai mit der Unterschriftensammlung beginnt. Also die machen auch einen Bürgerbegehren und wollen genau das erreichen, was jetzt in Berlin schon geglückt ist, nämlich Vorgaben, wie es mit der Grünversorgung weitergeht. Und das Ziel ist dann, dass wir das Baumentscheid, das über die gesamte Bundesrepublik ausrollen. Da haben wir gerade ein Team, was an den Start geht, damit in den nächsten Jahren das auch in den anderen Städten, denn es ist ja nicht nur ein Problem von Berlin, dass Bäume sterben. Das sehen wir ja weltweit und in Deutschland, ganz besonders in den Großstädten, wo viele Flächen versiegelt sind. Das ist ein allgemeines Problem, wo wir an vielen Stellen Verbesserungen vornehmen müssen.
0: Gibt es Parteien, die da helfen, oder?
3: Ja, also ich glaube, es gibt schon die Parteien, die auch so in ihrem Profil den Umweltschutz an erster Stelle sehen. Das haben wir auch in Berlin festgestellt. Die sind dann wahrscheinlich die Unterstützer der ersten Stunde. Aber im Grunde sind Bäume etwas, die mag eigentlich jeder. Also wo gibt es denn in irgendeiner politischen Fragestellung 80% Zustimmung? Ja. Das gibt es selten und dann auch noch im Bereich des Klimaschutzes, der Klimaanpassung, wo es auch viel Gegenwind in den letzten Jahren gab. Also ich glaube, früher oder später kommen dann alle Parteien und stellen sich dahinter, denn die Leute wollen das und die Notwendigkeit, die ist auch einfach da. Wenn wir so weitermachen, wir hatten über 400 Hitzetote, dann wird uns das allen ziemlich auf die Füße fallen in den letzten Jahren, nächsten Jahren.
0: Wir kommen so in Richtung Schlussrunde. Wo kann man denn mehr erfahren?
3: Ich glaube, mehr erfahren recht einfach über unsere Webseite. Ich habe ja auch schon vom Podcast gesprochen. Ja. Also wir versuchen auch gerade in Berlin mit vielen Kiez-Initiativen zusammenzuarbeiten. Ich war gestern beim Bundesplatz in der Initiative. Mhm. Wir haben uns ausgetauscht, was haben die für Ziele? Die wollen dort den Platz umgestalten, zu schauen, wo kann man an welchen Stellen ansetzen. Also wenn Sie auch für die Bäume in Berlin sorgen wollen, kommen Sie am besten zum Baumentscheid oder zur Kiez-Initiative bei Ihnen um die Ecke. Und natürlich auch die finanzielle Unterstützung ist einfach notwendig, damit wir als Initiative Berlin übergreifend einerseits den politischen Druck aufrechterhalten können, unsere Veranstaltungen finanzieren können. Wir machen viele Baumsalons, berichten darüber, machen Aufklärungsarbeit. Also werden Sie gern Fördermitglied bei uns oder noch besser, engagieren Sie sich. Ich bin jetzt 17 Jahre und seit 2 Jahren dabei, neben der Schule. Es macht einfach Spaß und ich will ja auch irgendwie was für die Stadt erreichen, für die Zukunft von uns allen.
0: Also Ehrenamtsarbeit ist immer erwünscht?
3: Genau, ja, kann man glaube ich so sagen. Also ich bin begeistert vom Ehrenamt mittlerweile.
0: Gibt es Kontaktmöglichkeiten über Facebook oder die Social-Media-Kanäle?
3: Ja, das gibt es. Also das sind wir auf diversen Plattformen unterwegs und berichten da auch über lustige kleine Videos, wo wir uns die Plätze anschauen. Was sind die Plätze des Grauens? Wo ist aktuell noch wirklich der Hitzekollaps angesagt? Also wenn man mal mit der Wärmebildkamera über den Gendarmenmarkt geht und dann sieht 60 Grad auf den Platten, das heizt sich wirklich auf wie eine Herdplatte. Sowas erwartet einen dort und natürlich auch dann darüber, wie es jetzt weitergeht in Berlin. Und wir bleiben dran an der Umsetzung und
0: also die Webseite, die heißt wie war?
3: Baumentscheid.de. Alle Infos gibt es dort und wie gesagt auch die Möglichkeit, Fördermitglied zu werden. Das sichert uns eben diese langfristige Arbeit. Genau.
0: Gibt es demnächst noch einen Termin, wo man hingehen kann?
3: Demnächst einen Termin. Also wir sind gerade dabei, uns mit den verschiedenen Akteuren aus der Verwaltung zusammenzutun. Mhm. Dort finden jetzt so die ersten Gespräche statt und ich bin mir sicher, dass in Zukunft auch noch was folgen wird. Das publizieren wir und ansonsten sind wir auch immer offen für Anfragen. Also wie gesagt, gestern beim Bundesplatz, die haben uns geschrieben als Initiative, hey, kommt doch mal her, wir wollen mal schauen, wie wir hier gemeinsam was verändern können. Das ist der beste Weg, sich einfach einbringen, mit Ehrenamt oder Finanzierung unterstützen und dann schaffen wir eine Stadt, die wir nicht mehr wiedererkennen werden, hoffentlich. Na gut, wenn man so in die letzten Jahre blickt, hatten wir ja schon eine ganz grüne Stadt und ich glaube, das kann man auch sagen, Berlin hat wirklich viele tolle Bäume, die gilt es zu erhalten und dann auch viele kleine Verbesserungen vorzunehmen.
0: Okay, dann bedanke ich mich soweit fürs Gespräch. Wir machen noch eine offizielle Verabschiederunde.

0: Also woran sich diese Aufnahme von der anderen, von der LP unterscheidet, das dann nächste Woche. Danke für das nette Gespräch.
1: Ja, ich bedanke mich und ich bin gespannt, ob wir vielleicht doch noch die ein oder andere Palme in Berlin sehen. Aber ich glaube, bis dahin können wir uns erstmal auf viele neue Grünflächen und Parkanlagen und schöne Orte in der Stadt freuen.
0: Na, vielen Dank. Das hat sich auch mit den Ferien jetzt gut
1: geklappt,
0: mit dem Termin. Ja, wunderbar.
1: Ja, danke schön.
0: Hier geht es weiter um 14 Uhr mit Café Olli, um 15 Uhr gibt es Indie Royal und um 16 Uhr Rockwell Radio. Pommes und Weiß gibt es jeden Dienstagabend ab 22 Uhr bis circa 23.45 Uhr bei rockradio.de. Termine und so weiter findet ihr auf meinem Blog rolfgensrech.wordpress.com. Kritiken und Anmerkungen zur Sendung an meine E-Mail-Adresse r.gensrech@gmx.de. Die Kontaktdaten findet ihr hier auf der Alex Homepage. Die Sendung von heute ist dann noch im Alex Kosmos nachzuhören und wird natürlich am nächsten Donnerstag bei Rockradio wiederholt. Was ich nächste Woche mache, weiß ich noch nicht. Mir hat vorhin noch jemand abgesagt. Schauen wir mal weiter, was ich dann nach mir ausdenke. Produzent Rolf Gensrech sagt als Sendeverantwortlicher für diese Show hier: Tschüss und see you later, kommt gut durch die Woche. Noch ein schönes Wochenende, schöne Ferien darf ich wünschen.
1: Ja, und Ihnen auch. Und ja.
0: Dann bis demnächst. Tschüss.
1: Tschüss.
0: Wo ist er jetzt? Den hier nehme ich.

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1: Heute geht es um das Campus Radio CouchFM. Das ist ein Projekt in Zusammenarbeit der drei Berliner Hochschulen, der Humboldt-Universität, der Freien Universität und der Technischen Universität Berlin. Und ich möchte euch nun das Campus Radio genauer vorstellen und habe hierzu Laura und Emily von CouchFM eingeladen. Herzlich willkommen.
2: Hi.
3: Hi.
1: Seit wann gibt es denn das Format Campus Radio CouchFM?
2: Also 2011 kam die Idee auf. Und 2012 lief dann die erste Sendung schon. Also es ist jetzt schon ganz schön lange her.
1: Und ihr sendet ja jeden Tag und habt verschiedene Formate. Wie ist die Sendung denn aufgebaut?
2: Genau, also wir haben jeden Tag in der Woche ein unterschiedliches Format. Zweimal die Woche läuft unser Live-Magazin. Das heißt, da stehen wir live im Studio und reden über alles Mögliche. Und dann läuft auch Musik zwischendurch, wie man es aus dem Radio halt so kennt. Und montags ist bei uns immer Platz für eine Gästesendung. Mhm. Also da können zum Beispiel andere Unis ihre Projekte vorstellen, wenn sie selbst einen Podcast produzieren und so weiter. Dann haben wir am Mittwoch unsere Musiksendung, das Klangkompott. Das wird von der Musikredaktion gemacht und es kann auch alles Mögliche sein. Interviews, einfach eine Band vorstellen, ein Genre vorstellen, alles Mögliche. Genau, donnerstags läuft unser Gästezimmer. Das ist ein Interviewformat mit Personen zum Beispiel aus Politik oder der Kultur, Berliner Figuren, alles Mögliche. Ja, samstags ist bei uns Tanzstunde. Da können DJs aus Berlin ihre Sets spielen und sich so ein bisschen vorstellen. Und am Sonntag läuft unsere Wiedergabeliste mit den besten Songs aus der Woche.
1: Wie kommt ihr denn zu den Themen, die ihr in der Sendung besprecht?
3: Also ich finde, das ist auch mal ein sehr spannender Prozess, weil es einfach wirklich das ist, was die Couchies so im Alltag beschäftigt. Und das fand ich am Anfang auch so ganz ungewohnt, dass wirklich der Themenvorschlag einfach so reingeworfen werden kann. Und meistens wird er auch total cool aufgenommen und dann wird gebrainstormt, dann können andere relaten oder eben nicht. Und das ist immer ein total spannender Prozess. Also das meiste findet so in der Wortredaktion dann statt oder halt davor in den allgemeinen Sitzungen.
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der kommenden Stunde wird es zum dritten und letzten Mal in erster Linie um die diesjährige Jazz Ahead gehen. Das globale Jazz-Branchentreffen, das alljährlich gegen Ende April in Bremen stattfindet. Erstmal aber muss ich an Carlos Malcolm erinnern. Dieser Jamaikaner wurde 1934 in Panama geboren, weil sein Vater einen Job in der damals den USA gehörenden Panama-Kanalzone hatte. Seine Kindheit und Jugend verbrachte Carlos Malcolm daher abwechselnd in Panama und Jamaika. Von seinem Vater lernte er die Posaune zu spielen und er konnte schließlich auch in den USA Musik studieren. Für die Ende der 1950er Jahre in Jamaika entstehende Ska-Musik war Carlos Malcolm einer der wichtigsten Musiker, Komponisten, Arrangeure und Produzenten. Als 1962 in Jamaika große Teile von Dr. No gedreht wurden, dem ersten James-Bond-Film überhaupt, da war Carlos Malcolm für den jamaikanischen Teil des Soundtracks verantwortlich. In den frühen 2000ern, also schon im Rentenalter, übersiedelte Carlos Malcolm nach Florida und dort starb er am Mittwoch letzter Woche am 6. Mai mit 91 Jahren. Seinen wohl größten Hit hatte der erklärte Western-Fan 1964 produziert, den Bonanza Ska.

Die CD, von der dieser Titel stammt, bekam ich auf der diesjährigen Musikmesse Jazz Ahead in Bremen am Stand von Litauen. Das wird übrigens zusammen mit den anderen baltischen Republiken Lettland und Estland im nächsten Jahr die Jazz Ahead Partnerregion sein, die immer besonders stark präsentiert wird. In diesem Jahr war Schweden das Partnerland. Wir hörten eben Vytenis Danielius aus Litauen, dessen Instrument spielt im Jazz nur eine Außenseiterrolle, das Akkordeon. Wir bleiben noch einen Moment in Litauen. Siodofy ist eine Band um den jungen Bassisten Theodoras Balciauskis und die klingt so.

Lipa Mare, die schöne Maria, heißt dieses alte dalmatinische Volkslied und interpretiert wurde es eben von der Band des kroatischen Jazz-Drummers Borna Scherza und dem ebenfalls kroatischen Vokalquartett Hapir. Natürlich habe ich auch diese CD namens Folk Drum von der diesjährigen Musikmesse Jazzhead in Bremen mitgebracht. Da traf ich auch Mongezi Machalima aus Johannesburg. Er repräsentierte die Mzansi Jazz Awards. Als Mzansi bezeichnen die Südafrikaner oft umgangssprachlich ihr Heimatland. Abgeleitet ist der Begriff vom Xhosa-Wort Umzansi für Süden. Mongezi drückte mir die CD in die Hand, die bei den noch größeren allgemeinen südafrikanischen Musikpreisen SAMA, den South African Music Awards, im letzten Jahr in der Kategorie Bestes Jazzalbum gewonnen hatte, Hope Dies Last, vom Trio des Schlagzeugers Peter Orrit. Auf diesem Silberling findet sich unter anderem eine Komposition vom großen südafrikanischen Pianisten Abdullah Ibrahim, Maraba Blue.

Der 57-jährige James Carter aus Detroit, einer der besten Saxophonisten seiner Generation, James Carter spielte seine Komposition Bossa JC. Übermorgen am Samstag, dem 16. Mai, wird James Carter ab 18.30 Uhr und dann nochmal ab 21 Uhr im Zigzag in Berlin-Friedenau auftreten. Jazzfans am Strelasund kommen am Donnerstag nächster Woche am 21. Mai auf ihre Kosten, denn dann heißt es im Festsaal Stralsund nach 3 Monaten mal wieder Quartalsjazz. Mit dem Pianisten Tobias Altrepp und seinem Trio. Mit dabei ist dann auch der Trompeter Gabriel Rosenbach. Diese Formation können wir jetzt hören mit dem Jazz-Klassiker Someday My Prince Will Come. Der stammt eigentlich aus dem ersten abendfüllenden Disney-Zeichentrickfilm Schneewittchen und die Sieben Zwerge von 1937. Einer der ersten Jazz-Versionen kam übrigens von

von den Ghetto Swingers, der Band im Vorzeige-KZ der Nazis in Theresienstadt. Aber jetzt hören wir Someday My Prince Will Come mit Tobias Altrepp und Gabriel Rosenbach.

Das war Strange Acquaintances, seltsame Bekanntschaften von dem jungen ukrainischen Gitarristen Misha Mendelenko. Den haben wir gerade mit seinem Hammond-Orgel-Trio gehört. Trotz Krieg und Zerstörung versucht die Musikszene in der Ukraine weiterzumachen, so gut es angesichts der Umstände eben geht. Das zumindest erfuhr ich am Ukraine-Stand auf der Jazz Ahead in Bremen. Da bekam ich auch die folgende Aufnahme mit dem Bassisten Igor Sakus und seinem Bass Song.

Jazz aus der Ukraine vom Bassisten Igor Sarkus und seiner Band. Auf der Jazzhead in Bremen bekam ich auch die CD, mit der wir heute in die Schlussrunde gehen. Da lief mir nämlich ein Freund aus Berlin über den Weg, der eigentlich aus dem westafrikanischen Côte d'Ivoire stammt, Ali Keita. Sein Instrument ist das Balafon, die afrikanische Marimba, und das beherrscht Ali Keita so wie kaum ein anderer. Davon kann man sich demnächst auch mal wieder in Alis Wahlheimat Berlin überzeugen, denn übermorgen, am Samstag, dem 17. Mai, wird Ali Keita ab 21 Uhr mit seinen ebenfalls begnadeten Kollegen Roberto Badoglio aus Italien am Bass und dem niederländischen Drummer Marcel van Kleef im B-Flat in Berlin-Mitte auftreten. Ali gab mir in Bremen sein brandneues Album Balafon Evolution und in das werden wir gleich reinhören. Ich bin Wolfgang König, das war der dritte und letzte Teil meines diesjährigen Jazz-Head-Berichtes. Tschüss, bis nächste Woche.

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1: Heute geht es um das Campus Radio CouchFM. Das ist ein Projekt in Zusammenarbeit der drei Berliner Hochschulen, der Humboldt-Universität, der Freien Universität und der Technischen Universität Berlin. Und ich möchte euch nun das Campus Radio genauer vorstellen und habe hierzu Laura und Emily von CouchFM eingeladen. Herzlich willkommen.
2: Hi.
3: Hi.
1: Seit wann gibt es denn das Format Campus Radio CouchFM?
2: Also 2011 kam die Idee auf. Und 2012 lief dann die erste Sendung schon. Also es ist jetzt schon ganz schön lange her.
1: Und ihr sendet ja jeden Tag und habt verschiedene Formate. Wie ist die Sendung denn aufgebaut?
2: Genau, also wir haben jeden Tag in der Woche ein unterschiedliches Format. Zweimal die Woche läuft unser Live-Magazin. Das heißt, da stehen wir live im Studio und reden über alles Mögliche. Und dann läuft auch Musik zwischendurch, wie man es aus dem Radio halt so kennt. Und montags ist bei uns immer Platz für eine Gästesendung. Mhm. Also da können zum Beispiel andere Unis ihre Projekte vorstellen, wenn sie selbst einen Podcast produzieren und so weiter. Dann haben wir am Mittwoch unsere Musiksendung, das Klangkompott. Das wird von der Musikredaktion gemacht und es kann auch alles Mögliche sein. Interviews, einfach eine Band vorstellen, ein Genre vorstellen, alles Mögliche. Genau, donnerstags läuft unser Gästezimmer. Das ist ein Interviewformat mit Personen zum Beispiel aus Politik oder der Kultur, Berliner Figuren, alles Mögliche. Ja, samstags ist bei uns Tanzstunde. Da können DJs aus Berlin ihre Sets spielen und sich so ein bisschen vorstellen. Und am Sonntag läuft unsere Wiedergabeliste mit den besten Songs aus der Woche.
1: Wie kommt ihr denn zu den Themen, die ihr in der Sendung besprecht?
3: Also ich finde, das ist auch mal ein sehr spannender Prozess, weil es einfach wirklich das ist, was die Couchies so im Alltag beschäftigt. Und das fand ich am Anfang auch so ganz ungewohnt, dass wirklich der Themenvorschlag einfach so reingeworfen werden kann. Und meistens wird er auch total cool aufgenommen und dann wird gebrainstormt, dann können andere relaten oder eben nicht. 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
1: Heute geht es um das Campus Radio CouchFM. Das ist ein Projekt in Zusammenarbeit der drei Berliner Hochschulen, der Humboldt-Universität, der Freien Universität und der Technischen Universität Berlin. Und ich möchte euch nun das Campus Radio genauer vorstellen und habe hierzu Laura und Emily von CouchFM eingeladen. Herzlich willkommen.
2: Hi.
3: Hi.
1: Seit wann gibt es denn das Format Campus Radio CouchFM?
2: Also 2011 kam die Idee auf. Und 2012 lief dann die erste Sendung schon. Also es ist jetzt schon ganz schön lange her.
1: Und ihr sendet ja jeden Tag und habt verschiedene Formate. Wie ist die Sendung denn aufgebaut?
2: Genau, also wir haben jeden Tag in der Woche ein unterschiedliches Format. Zweimal die Woche läuft unser Live-Magazin. Das heißt, da stehen wir live im Studio und reden über alles Mögliche. Und dann läuft auch Musik zwischendurch, wie man es aus dem Radio halt so kennt. Und montags ist bei uns immer Platz für eine Gästesendung. Mhm. Also da können zum Beispiel andere Unis ihre Projekte vorstellen, wenn sie selbst einen Podcast produzieren und so weiter. Dann haben wir am Mittwoch unsere Musiksendung, das Klangkompott. Das wird von der Musikredaktion gemacht und es kann auch alles Mögliche sein. 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Genau, donnerstags läuft unser Gästezimmer. 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
9: Herzlich willkommen zu Rockville Radio bei Alex auf der 91.0. Heute mit der 150. Sendung von Bärbel und Nils. Und weil das Anlass zum Feiern ist, wollen wir das ganz im kleinen Kreise nur machen. Heute leider keine Gäste eingeladen, sondern nur wir beide, 150. Oh. Sendung.
10: Romantischen Candlelight-Döner am Mikrofon.
9: Oh,
10: und
9: yeah.
10: Ja, Sommerloch gestern abgesagt, das soll unser Schaden nicht sein.
9: No, no, no.
10: No, no, no. Sendung 150 bei Rockville Radio mit Nils und Wheels und Beat Bärbel.
9: Und wir schlagen heute ungewohnte Töne an.
10: Jo.
9: Synthies haben freien Ausgang heute.
10: Nichts mehr zu verlieren.
9: Nee, nichts mehr zu verlieren.
10: Genau, heute hier Boris Karloff mit, du hast es schon gesagt, so 80er oder so. Aber eigentlich...
9: NDW Underground.
10: NDW oder? Underground, vielleicht auch Overground. Und ja. Auch interessant, wie zeitgenössisch das ist, also wie aktuell ja. Manche Sachen auch sind.
9: Textmäßig auf jeden Fall.
10: Hat sich nichts geändert.
9: Und musikalisch finden die jungen Leute das auch
10: wieder
9: gut,
10: zurück.
9: Ich,
10: ja. Und ja, No Future war gestern und das wusste auch schon Tommy Stumpf vom KFC. Mhm. Der hat nämlich 82 schon gesagt, zu spät, ihr Scheißer, könnt da nichts mehr machen. Und genauso geht's euch da draußen, denn wir hören jetzt eine Stunde
9: Rockville Radio.

0: Ihr hört Rockwell Radio, wie immer Donnerstag 16 Uhr bei Alex 91.0. Heute Nils und Wils und Beat Bärbel.
1: Mit der 150. Sendung.
0: Gemeinsam am Mikrofon und Plattenspieler. Und ja, mangels Gäste heute Beat Bärbel als Boris Karloft hier im Studio. Und wir hören so Sounds von vor über 40 Jahren.
1: Aus unseren Geburtsjahren.
0: Aber textlich erschreckend aktuell. Und ja. Musikalisch auch gerade wieder im Kommen sowas, wa?
1: Auf jeden Fall, die jungen Leute hören sowas.
0: Die jungen Leute hören sowas. Und ja, Nils meinte schon, die Synthesizer haben heute Ausgang und das lässt sich nicht verleugnen.
1: Auf jeden Fall. Fleißig benutzt im vorletzten Song Roland 808, würde ich sagen, dass mein ungeschultes Ohr das rausgehört hat.
0: Der vorletzte Song, ah ja, da ging's, das war für die Hedonistenfraktion, Wütendes Glas von Grauzone. 81 erschienen, hatten sie dann genau ein Jahr Zeit, sich mit dem Roland auseinanderzusetzen.
1: Ja, haben sie gut gemacht, ja. Ich fand zwischendurch ein bisschen viel dieses Handclap, aber ja.
0: Ist halt, war halt neu. Ja. Und davor noch Deo mit ihrem ikonischen Album und der Killerautomat. Auch geil.
1: Oh, ja.
0: Auch von 82 sehr, wie sehr Tommy gut. Stumpf. Und jetzt wissen wir nicht ganz genau, ob die einen Roland benutzt haben, ich würde nämlich sagen nicht. Wir waren nämlich gerade hinterm eisernen Vorhang.
1: Das hat man da nicht rausgehört, würde ich sagen.
0: Wir haben nämlich jetzt die Pudis euch untergejubelt.
1: Und ich weiß nicht, was mit DDR-Soundmaschinen kenne ich mich nicht so gut aus.
0: Ich auch nicht und mit Pudis eigentlich auch nicht, aber die Pudis 11 kann man schon mal machen. Computerkarriere.
1: Auf jeden Fall.
0: Alter.
1: Ich fand das geiles sehr, Ding. Sehr gut und bin überrascht, was sie alles gemacht haben, auf jeden Fall.
0: Und ja, wie gesagt, erstaunlich aktuell alles und jetzt bleiben wir einfach im Jahr 82. Da gab es noch so eine fabulöse Combo Monopol. Auch eine klasse Scheibe. Und die stellen sich und uns die Frage, wer sie eigentlich sind. Sag, wer ich bin.
1: Ich weiß es nicht.

0: Rockville Radio bei Alex auf der 91.0. Heute mit Klängen aus
1: Epileptik.
0: Computern und Synthesizern.
2: Zeitreise ins Jahr 82.
0: Ja.
2: Mit einer Spur 81.
0: Da war ich noch nicht da, 82 schon.
2: So.
0: Aber ich glaube nicht, dass ich solche Mucke gehört
2: intimste
0: habe.
2: Intimste Geheimnisse, also nee. Wir hörten gerade die Bleibtreu-Revue mit Hektik, Epileptik und Chuzpe. Die guten Kräfte sammeln sich. Letzter Song von 81, der davor von 82, aber alles auf dem schönen Label Spiegelei erschienen. Die haben ein paar Jahre vorher noch so Black Sabbath Sachen gemacht und dann kamen die hier plötzlich mit sowas.
0: Ein Fähnchen im Wind. Aber die Labels sind cool und die Mucke war auch gut.
2: Ich finde es ja gut, weil das ist so Deutsche Welle, bevor es NDW gab. Ich kann dem ein bisschen was abgewinnen.
0: Also ich finde es gut, auf jeden Fall, aber ich kenne mich da überhaupt nicht aus.
2: Boris Karloff finde es gut.
0: Ja,
2: und hier Boris Hektik Karloff. Epileptik, da hat das Ensemble Fix und Fertig einen guten Vorschlag, wie man mit der Hektik Epileptik des Alltags umgehen kann. Einfach mehr Auto fahren.
0: Ja.
2: Ist auch von 82 und hat auch an Aktualität nichts eingebüßt.
0: Aber ich glaube, in

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0: Zweite Hälfte Rockwell Radio, wie immer hier bei Alex91.0. Heute Nils on Wheels und Boris Karloft.
1: Woohoo.
0: Mit zukunftsweisenden Themen.
1: Ja.
0: Autos sind gut, das haben wir jetzt geklärt.
1: Und genau, Computer.
0: Karriere, Killerautomaten, ja. Alles geil.
1: Mhm.
0: Ich glaube, Frieden schaffen mit mehr Waffen, das handeln wir heute auch noch ab.
1: Ja.
0: Alles alte Hüte.
1: Ja, und damals wie heute aktuell.
0: Da sei ich nur Kopfsalat, so hieß nämlich dieses Album, was wir gerade hörten von den Gebrüder Engeln. Ich würde tippen, auch Anfang der 80er. Steht gar nichts in den Liner Notes.
1: Ja, ich würde auch. Und ohne weiteres würde ich das bestätigen.
0: Und das war Mittelstädt Blablablas. Schon so Ska eigentlich, wa?
1: Ja, also Synthi-Ska, oder?
0: Ja, keine Ahnung, irgendwas dazwischen. Dachte ich, könnte man mal im Radio spielen? Spielt man ja sonst nicht. Kennt, glaube ich, auch keiner. Und dieses schöne Idyll, was sie da gerade beschrieben haben mit Mittelstädt Blablablas, da komme ich einfach wieder zurück zu Chuzpe.
1: Die hatten wir schon mal, oder?
0: Genau. Aber die haben das auf den Punkt gebracht mit: Das Zündholz ist mein allerbester Freund. Und daran denke ich bei Mittelstädt Blablablas. Das ist kein Aufruf zur Revolte, war. Ist einfach nur ein schönes Lied von Chuzpe. Die Chuzpe musst du erstmal haben.

0: Rockville Radio bei Alex auf der 91.0. Heute mit der 150. Sendung von Bärbel und Nils. Und deshalb
1: heute
0: zum
1: hier
0: Anlass hier krasse Töne.
1: Nichts mehr zu verlieren.
0: Nichts mehr zu verlieren. No Future, Synthesizer, Rhythmusmaschine.
1: Mit Boris Karloff, genau. Ich meinte ja gerade schon, jetzt haben wir hier noch den Themenkomplex Frieden schaffen mit mehr Waffen.
0: Mhm.
1: Auch ein alter Hut. Das Zündholz hier, Angriff aufs Schlaraffenland, die Radierer, ne?
0: Ja.
1: Klappen auf nur drei, Napalm raus.
0: Ist
1: doch alles wieder Zeitgeist, wie man auf US-amerikanisch sagt.
0: Zeitgeist.
1: Und die Brüder Engel haben ja auch nochmal eine Antwort geliefert. Mit hier, Wehrpflicht, Wehrmacht. Wehrpflicht wird ja auch schon wieder diskutiert.
0: Das war übrigens aus dem letzten Block mein Lieblingssong. Der war auch instrumentalisch sehr einprägsam.
1: Mal. Ich sterb doch nicht fürs Vaterland, Alter. Ja, aber sind ja alles wieder so komische geistige Ejakulationen, die irgendwo kursieren in irgendwelchen Parlamenten.
0: Und die Sechstagewoche nicht zu vergessen.
1: Oh ja. Und da ideal, keine Heimat. Und ich weiß auch jetzt nicht, ob die Amis kommen, die Russen, die Chinesen.
0: Man weiß es nicht.
1: Aber niemand wird uns schützen. Ja, eigentlich machen wir das ja nur, weil das alles so in einem Jahr rausgekommen ist. Das Ding hier war auch gerade von 82.
0: Das beste Jahr überhaupt.
1: No Future war gestern. Und jetzt gehen wir aber ins Jahr 1980. Aber ähnlicher Themenkomplex. Wir hören nämlich Hansaplast mit Machtspiel.
0: Ja, das hört sich gut an.

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0: Alle machen einfach immer weiter. Außer wir. Wir machen gleich Feierabend hier bei Rockwell Radio.
1: Oh ja, es ist fast vorbei. Donnerstag 16 bis 17 Uhr immer hier, die Sendeuhr.
0: Jede Woche. Heute Boris Karloff zusammen mit Nils on Wheels und Beat Barrel im Studio.
1: 150
0: Umdrehungen pro Sekunde.
1: Ja, kann man so sagen.
0: Kann man so sagen. Schön aufgedreht. Synthesizer hat einen Ausgang. Das ist gerade noch ein aktueller Song. Aktuell, 2017, Blind Butcher. Alle machen weiter. Passt aber ganz gut zu Fehlfarben.
1: Fand ich auch. Kann man so machen.
0: Was ja auch von 82, glaube ich. Nee, auch 80 ist. 80. Genauso wie Hansaplast. Also wir haben 80, 81, 82 abgehandelt. Und Blind Butcher noch abgehandelt. Und schieben euch raus. Mit einem herzlichen Dank fürs Einschalten, dabei sein. Ich hoffe, die Ohren bluten nicht.
1: Doch. Also, ich hoffe es.
0: Zieh auf 11. Gehen wir raus mit Deo, hatten wir vorhin schon. Und hier der Traum. Der Traum von Deo. Und dann.
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3: Heute geht es um das Campus Radio CouchFM. Das ist ein Projekt in Zusammenarbeit der drei Berliner Hochschulen, der Humboldt-Universität, der Freien Universität und der Technischen Universität Berlin. Und ich möchte euch nun das Campus Radio genauer vorstellen und habe hierzu Laura und Emily von CouchFM eingeladen. Herzlich willkommen.
4: Hi.
5: Hi.
3: Seit wann gibt es denn das Format Campus Radio CouchFM?
4: Also 2011 kam die Idee auf. Und 2012 lief dann die erste Sendung schon. Also es ist jetzt schon ganz schön lange her.
3: Und ihr sendet ja jeden Tag und habt verschiedene Formate. Wie ist die Sendung denn aufgebaut?
4: Genau, also wir haben jeden Tag in der Woche ein unterschiedliches Format. Zweimal die Woche läuft unser Live-Magazin. Das heißt, da stehen wir live im Studio und reden über alles Mögliche. Und dann läuft auch Musik zwischendurch, wie man es aus dem Radio halt so kennt. Und montags ist bei uns immer Platz für eine Gästesendung. Also da können zum Beispiel andere Unis ihre Projekte vorstellen, wenn sie selbst einen Podcast produzieren und so weiter. Dann haben wir am Mittwoch unsere Musiksendung, das Klangkompott. Das wird von der Musikredaktion gemacht und es kann auch alles Mögliche sein. Interviews, einfach eine Band vorstellen, ein Genre vorstellen, alles Mögliche. Genau, donnerstags läuft unser Gästezimmer. Das ist ein Interviewformat mit Personen zum Beispiel aus Politik oder der Kultur, Berliner Figuren, alles Mögliche. Ja, samstags ist bei uns Tanzstunde. Da können DJs aus Berlin ihre Sets spielen und sich so ein bisschen vorstellen. Und am Sonntag läuft unsere Wiedergabeliste mit den besten Songs aus der Woche.
3: Wie kommt ihr denn zu den Themen, die ihr in der Sendung besprecht?
5: Also ich finde, das ist auch mal ein sehr spannender Prozess, weil es einfach wirklich das ist, was die Couchies so im Alltag beschäftigt. Und das fand ich am Anfang auch so ganz ungewohnt, dass wirklich der Themenvorschlag einfach so reingeworfen werden kann. Und meistens wird er auch total cool aufgenommen und dann wird gebrainstormt, dann können andere relaten oder eben nicht. Und das ist immer ein total spannender Prozess. Also das meiste findet so in der Wortredaktion dann statt oder halt davor in den allgemeinen Sitzungen.
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2: 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Hallo und herzlich willkommen zum CouchFM Gästezimmer auf der 91.0 hier bei Alex Berlin. Am Mikrofon ist heute Katrin. Nach dem ersten Song erfahrt ihr auch gleich, wer heute mein Gast ist. Jetzt hören wir erstmal Wann strahlst du von Aerobic und Jacques Palminger.

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0: E-Robic und Jacques Palminger, wann strahlst du hier bei CouchFM? Im Studio ist heute Katrin. Und ich bin natürlich nicht alleine hier. Wie üblich an einem Donnerstag habe ich mir einen Gast eingeladen ins Studio. Bei mir ist heute Paul, er ist 29 Jahre alt, kommt aus Bochum und ist Comedian. Hallo Paul, schön, dass du hier bist.
1: Hallo.
0: Dann sprechen wir direkt mal über dich. Du bist Comedian. Wie bist denn du dazu gekommen?
1: Ich hatte nicht so viel mehr anderes zu tun und dann habe ich mir überlegt, ja, ist schon eine gute Idee eigentlich. Kann man anfangen. Außerdem, ich habe mich echt lange davor immer für Comedy oder für Humor auf Deutsch ein bisschen geschämt und ich hatte das Gefühl, ja, man sollte da mal an die Baustelle auch bearbeiten.
0: Okay, fangen wir mal weiter vorne an. Du bist ja nicht irgendwie, früh zur Comedy gekommen, oder? Du warst ja erstmal irgendwie, kommst aus Bochum, hast dann studiert, hast du mir erzählt. Erzähl doch einfach mal da so ein bisschen deinen Lebensweg, wie das so gelaufen ist und wie du so zur Comedy dann gekommen bist im Laufe der Zeit.
1: Also ich glaube, am besten fängt man damit an, so als ich so 18 war, da war Poetry Slam ein ziemlich großes Ding, auf jeden Fall in Bochum. Und ich habe sowieso die ganze Zeit irgendwas geschrieben und dann bin ich mal aufgetreten. Und ich irgendwie schon bei meinem ersten Auftritt, ich wusste gar nicht so richtig, was ich da für einen Text habe. Ich habe den irgendwie mal meinen Eltern vorgelesen oder so. Habe ich den da so vorgelesen und sofort haben Leute irgendwie gelacht. Und dann hatte ich das Gefühl, ja geil, das ist eine coole Sache. Dann habe ich das ein bisschen wieder vergessen, dass mir das Spaß macht, so witzige Sachen auf der Bühne zu machen. Und dann so vor 4 Jahren, als ich in Leipzig noch studiert habe, bin ich auf diese Stand-Up-Szene hier in Berlin aufmerksam geworden. Und ich hatte auch das Gefühl, das ist ein cooler Ort, ein cooles Umfeld, um Comedy zu machen, weil hier einfach ziemlich viele Menschen sich zusammengefunden haben in Berlin und es gibt ziemlich viele verschiedene Locations, in denen wir halt irgendwie, ja genau, so an unserer Comedy arbeiten können, auf Bühnen, und Menschen kommen auch und gucken sich das an und es fühlt sich so ein bisschen an wie so ein Labor. Man kann irgendwie auch was entwickeln, man hat viel... Es wird einem viel verziehen.
0: Also ist viel Spielraum da.
1: Ja, aber es funktioniert halt auch. Irgendwie vor 40 Menschen zu stehen, die Lust haben, sich anzuhören, was du erzählst. Das ist ja irgendwie auch die Grundvoraussetzung, um das überhaupt auszuprobieren und um besser zu werden.
0: Aber ist das so der Grund, warum du nach Berlin gekommen bist? Oder dachtest du so, hey, Berlin ist eine coole Stadt, da möchte ich hin? Oder war es wirklich so, okay, in Berlin ist einfach die Comedy-Szene?
1: Genau, deswegen. Also eigentlich, Berlin ist eine grauenvolle Stadt. So, die Miete war über doppelt so teuer wie in Leipzig. Und ich hatte auch damals dann alle meine Freunde noch in Leipzig und ich war eigentlich so ein bisschen, ich wollte es halt gerne machen und irgendwie hat dann so dieser Wunsch, das zu machen, gewonnen gegen eine günstige Wohnung in einer eigentlich auch ziemlich geilen Stadt. Also ich habe sehr, sehr gerne in Leipzig gewohnt und ich war auch am Wochenende noch da. Ich habe da noch viel zu tun irgendwie. Mhm. Ja.
0: Aber hast du es jemals bereut, nach Berlin gekommen zu sein? Hast du jemals irgendwie so gedacht, okay Mist, wieso bin ich hierher gekommen oder hätte ich nicht machen sollen oder sowas?
1: Ja, genau in dem Moment, als ich habe noch nicht mal ein Jahr hier gewohnt, da hat erstmal Corona eingeschlagen. Okay. Und also für die nächste Pandemie werde ich mir definitiv eine andere Stadt aussuchen. Das war nicht die beste Pandemiestadt. Vor allem, ich hatte nie so einen legalen Mietvertrag. Ich habe hier so in Berlin, glaube ich, 3 Jahre in irgendwelchen illegalen Zwischenmieten ohne Mietvertrag gewohnt, was ja eigentlich für Menschen, junge Menschen in Berlin ganz normal ist.
0: Machen viele, ja.
1: Ja, das waren so viele Faktoren, die erstmal sehr unangenehm gestaltet haben, hier zu leben. Mhm. Jetzt habe ich einen Mietvertrag.
0: Yay.
1: Das ist super. Die Pandemie ist irgendwie eingedämmt und beeinträchtigt so das Bühnenleben gar nicht mehr. Und deswegen habe ich das Gefühl, es hat sich gelohnt, durchzuhalten.
0: Das war ja auch, die Pandemie war ja auch gerade so für die Kunst und auch für die Comedy-Szene natürlich ein großes Problem. Du konntest ja nicht auftreten. So, wie lange hast du dann quasi nichts in die Richtung machen können?
1: Naja, also es gab die Zeit, wo es wirklich illegal war, ne? Und dann gab es immer noch die Zeit, wo die Einschränkungen auf jeden Fall die Stimmung in den Shows belastet hat. Und die Einschränkungen sind ja eigentlich so seit letztem Februar, also jetzt seit fast einem Jahr eigentlich komplett weg. Vorher musste man ja immer noch Impfnachweise checken und du musstest irgendwie die Leute... Ja, und weil ich auch Veranstalter bin, hat mich das auch einfach immer genervt. So, ich wollte einfach irgendwie Das hat irgendwie einfach so diese Atmosphäre, die du eigentlich kreieren willst auf einer Comedy-Show, dass es irgendwie locker ist. Du willst ja, dass die Menschen lachen. Du willst Deutsche zum Lachen bringen, was kompliziert ist. Und dann gibt es immer noch so viele Regeln. Und genau, deswegen waren diese Corona-Auflagen auf jeden Fall jetzt nicht förderlich für diese Stimmung. Verstehe. Genau, aber jetzt ist besser.
0: Okay, bevor wir jetzt gleich noch tiefer in das Thema Comedy abtauchen, würde ich sagen, hören wir erstmal noch einen Song. Dazu muss ich natürlich erwähnen, dass du heute die Songs ausgewählt hast, deswegen darfst du den nächsten auch anmoderieren.
1: Genau, der hat eine ganz witzige Geschichte. Ich habe irgendwann mal gedacht, ich möchte einen Film machen, einen Kurzfilm, der war richtig scheiße. aber ich hatte so einen Kumpel von mir aus Bochum, der da so ein Bandprojekt hatte. Und ich fand es cool, dass einfach für so einen Kurzfilm extra ein Song gemacht wurde. Und der hat den mir irgendwie da für diesen Kurzfilm gegeben.
0: Und den hast du uns mitgebracht, den Song?
1: Das ist nicht der in dem Film war. Okay. Den Song, den finde ich einfach cool von dieser gleichen Gruppe, die den gemacht hat quasi. Die gibt es auch gerade gar nicht mehr. Die haben ein anderes Projekt, das heißt, glaube ich, The Honey Club. Die sind auch geil. Generell coole Leute. Aber ich fand vor allem Generation 2, wie das Projekt jetzt heißt, von dem der Song ist, hat mir immer sehr gut gefallen. Und eigentlich wünsche ich mir, dass sie noch mehr machen. Aber ich glaube, es ist gerade ein bisschen pausiert. Ich weiß es nicht so genau.
0: Okay, dann ist das jetzt hier quasi der Aufruf, dass ihr irgendwie nochmal was
1: Ja, genau. Ja, oder ja, was auch immer.
0: Und wie heißt der Song?
1: David Bowie heißt der.
0: Okay, den hören wir dann jetzt mal.

0: Generation 2 mit David Bowie hier bei Couch FM. Wir sind heute im Gästezimmer und bei mir ist Comedian Paul. Ja, und ich dachte, wir reden jetzt einfach mal so ein bisschen über die Comedy-Szene. Also, wie kommt man denn jetzt dazu, Comedian zu werden? Dachtest du irgendwie so, okay, ich mache jetzt Comedy und gehe einfach auf die nächste Bühne? Oder wie hat sich der Prozess so gestaltet?
1: Nein, so der erste Schritt ist erstmal, dass man erstmal gute Comedy findet und sich anguckt, was man da eigentlich machen will. Und weil deutsche Comedy grundsätzlich peinlich und schlecht ist, fängt man am besten mit US-amerikanischer Comedy an, weil da findet man meiner Meinung nach also auf jeden Fall die besseren Vorbilder. Und genau, dann da war auf jeden Fall erstmal so ein Jahr bei mir, bevor ich überhaupt auf die Idee gekommen bin, das selber zu imitieren. Nein, nicht imitieren, aber irgendwie diese Kunstform irgendwie zu machen. Habe ich mir einfach alles Mögliche angeguckt und vor allem halt auch Künstler gefunden, die mir wirklich gut gefallen haben.
0: Aber wie definierst du gute Comedy? Also ich meine, wenn die Leute lachen, dann ist es doch gut, oder?
1: Nein. Das ist also so, das merkt man ziemlich schnell. Ich finde, man kann leider Menschen auch mit ziemlich ekelhaften sexistischen und rassistischen Witzen zum Lachen bringen. Und das ist keine gute Comedy. Ich glaube, es ist nichts, wo man, glaube ich, so ganz klare Regeln finden kann. Aber bei mir ist es halt einfach, wo es irgendwie bei mir auch nicht nur im Kopf, sondern auch irgendwo so im Herzen ankommt, oder? Das klingt jetzt ein bisschen pathetisch, aber es ist schon...
0: Ist ja vielleicht an der einen oder anderen Stelle auch pathetisch. Ist ja auch nicht schlimm, oder?
1: Ja, genau. Also es ist ja gerade wichtig, dass es auch emotional ist. So, ich finde, wenn es nur so diese Kabarett-politischen Jokes sind, so die gar nichts mit dir als Person zu tun haben, dann machen die irgendwie auch nicht so richtig was mit dir. Und ich finde, gute Comedy kommt irgendwo auch woanders an als nur im Kopf.
0: Und wie läuft bei dir so der Schreibprozess ab? Ist es so, dass du dich irgendwie hinsetzt und denkst, okay, ich überlege mir jetzt irgendwie 5 Minuten Material oder 10 Minuten oder keine Ahnung? Oder ist es eher so, dass es dir so einfach so spontan mal irgendwie einfällt und du es dann aufschreibst?
1: Ich wünschte, ich hätte die Disziplin, das wirklich so konsequent zu machen. Es sind halt manchmal genau diese Momente, wo man halt so eine Idee hat. Ich entwickle mich da ja auch noch, wie ich genau dieses Material weiterentwickle. Oft entsteht es dann auch so richtig Schritt für Schritt. So wenn schon mal eine witzige Idee da ist, dann kommt da noch ein, zwei Sätze dran, die immer ein Lacher sind, und dann kommt da noch eine Punchline dran, und das ist dann irgendwie, das ist so ein organisches Gebilde auch, so ein Joke, finde ich. Also so ist meine Beobachtung. Die guten Witze, die ich habe, die sind nicht alle in einer Schreibsession entstanden, sondern auch oft auf der Bühne durch eine improvisierte Situation manchmal gewachsen, manchmal. Und das ist wirklich cool daran, hast halt auch in dieser Szene zu machen, kommen halt andere Comedians zu dir und sagen dir irgendwelche Sätze, die ihnen dazu eingefallen sind. Und manchmal sind die halt auch der Hammer dann. Und das ist auch irgendwie cool, dass man da so zusammenarbeiten kann, ja.
0: Also es ist quasi eher so ein organischer Prozess und nicht so, okay, das ist es und fertig so, sondern es entwickelt sich halt irgendwie immer weiter.
1: Ja, bei mir auf jeden Fall. Vielleicht auch weil ich einfach, ja, ich weiß auch nicht, weil es bei mir halt so funktioniert. Ich glaube, es gibt viele Wege.
0: Viele Wege führen nach Rom.
1: Ja.
0: Und wie war dann dein allererster Auftritt? Kannst du dich an den noch erinnern?
1: Ja, also an den Auftritt selbst kann ich mich gar nicht mehr erinnern, weil es war sehr... Ich war sehr angespannt, aber ich weiß, dass der Auftritt cool war. So, es hat direkt funktioniert, ich hatte irgendwie Glück, der Raum, in dem ich aufgetreten bin, da war eine coole Stimmung, die Moderation war cool und ich hatte zwei Freunde da, die haben mich voll supportet, und ich hatte das Gefühl, ich hatte auf jeden Fall Lacher und ich habe einen Auftritt da absolviert. Also danach erlebt man auch relativ schnell, wie scheiße es auch sein kann.
0: Ja.
1: Und ich weiß auch, als ich dann meine ersten richtig schlechten Auftritte hatte, habe ich das sehr schnell sehr persönlich genommen und auch so an meiner grundsätzlichen Fähigkeit als Mensch gezweifelt, so, was mache ich hier eigentlich? Das geht dann auch wieder vorbei und naja, man muss halt ein bisschen auch erleben, wie schlecht es sein kann, bis man dann wieder auf einen grünen Zweig kommt und dann wieder gute Auftritte hat.
0: Okay, also würdest du sagen, ist mal so, mal hat man einen guten Auftritt, mal hat man irgendwie einen schlechten Auftritt, der vielleicht auch von verschiedenen Faktoren dann vielleicht abhängt, so vielleicht auch, wie es einem selbst an dem Tag geht oder so?
1: Das ist definitiv ein Punkt. Ein anderer Punkt ist, wenn im Publikum nur Menschen sitzen, die eigentlich so mit deinen Themen nichts zu tun haben, dann wird es sehr schwer, die zu kriegen. Also natürlich ist es irgendwie wichtig, dass man irgendwie universelle Themen hat, ne? So, damit kriegt man irgendwie jeden. Aber ist halt nicht so. Es gibt Themen, die beschäftigen halt nur Ende 20-jährige, weiße, deutsche Dudes, die nach Berlin gezogen sind, um irgendwas zu machen. Und damit kriege ich halt einfach nicht alles.
0: Ja, verstehe. Okay, dann würde ich sagen, hören wir jetzt erstmal noch einen Song. Hier ist der Song Kaffee und Karin von Element of Crime.

0: Kaffee und Karin, Element of Crime. Und wie du auf diesen Song gekommen bist, musst du mir jetzt mal erzählen.
1: Ach so, ja, keine Ahnung, ich finde ihn einfach geil. Reicht das? Also ich fand schon auch ziemlich geil, einfach in Berlin zu wohnen und dann Element of Crime zu hören, weil es ist ja irgendwie so, naja, es geht irgendwie oft um Berlin in diesen Liedern so, und ich mag das einfach dann so auch in, ich glaube, in meinem Kopf spielt das meiste immer so in Kreuzberg da so in der Gegend. Ich weiß nicht genau, ob das stimmt, aber so, wenn ich das Gefühl habe, so einfach diesen Vibe, den man so empfindet, wenn man durch die Straßen in Kreuzberg läuft und dann dazu Element of Crime hört, das ist irgendwie ein gutes Gefühl.
0: Und worum geht's denn in deiner Comedy? Geht's da um Berlin oder eher so um allgemeine Dinge? Erzähl doch mal einfach so ein bisschen drauf los, was du da eigentlich so genau auf der Bühne machst.
1: Wenn ich das wüsste. ich versuche Dinge, die mich beschäftigen, humoristisch aufzuarbeiten. Das klingt ziemlich langweilig.
0: Vor allem sehr allgemein, wenn du vielleicht ein Beispiel hättest für uns. Also du müsstest jetzt hier nicht irgendwie einen Joke performen, aber vielleicht so ein Thema,
1: ja,
0: kannst, bevor man dich gesehen hat.
1: Ich habe das ja schon angesprochen, so dieses grundsätzliche Problem, in Berlin eine Wohnung zu finden. Mhm. Darüber habe ich lange versucht, Jokes zu machen. Ich verliere lange so ein bisschen meine Haare. Da habe ich auch so ein paar Jokes zu. Und das sind halt schon so Themen, die Menschen in meinem Umfeld und mich irgendwie betreffen. Und ich finde es auch immer interessant, irgendwie absurde Jokes, also ins Absurde zu gehen. So, das ist einfach irgendwie so. Das fühlt sich für mich irgendwie immer witzig an. Manche finden das überhaupt nicht cool, aber das ist so ein bisschen so die Humorfarbe, die ich gerne mag. Ja, deswegen, genau.
0: Und überlegst du dir vor der Show genau, was du irgendwie heute dann da quasi auf der Bühne machst? Oder ist es eher so, ah ja, ich gehe jetzt mal auf die Bühne, hab mein Programm oder meine Ideen irgendwie im Kopf und guck mal, was gerade irgendwie passt irgendwie thematisch?
1: Ja, so ein bisschen so. Mhm. Also ich habe schon bei den Witzen, die ich länger spiele, da habe ich schon den Text eigentlich ziemlich genau im Kopf und weiß auch genau, an welchen Stellen was passiert und wo man, wissen wie so Wegediagramme, wenn das eintritt, dann sage ich das, wenn das eintritt, dann sage ich das. Das hat man dann halt. Das ist super wichtig, finde ich, dass man so einen Witz conversational irgendwie hält, dass er nicht wirkt wie ein vorgetragener Text, weil das, was ich auch am Anfang gemacht habe und auch immer noch bei Menschen bemerke, die mit Comedy anfangen, dass man merkt, die haben einfach so eine Art Monolog. Und
0: den halten die dann da quasi einmal vor Publikum und dann.
1: Ja, genau. Und man braucht halt irgendwie so dieses, dass das Publikum einem irgendwie in das, was man sagt, reinatmet, damit es auch das Gefühl hat, dass es beteiligt. Und
0: also quasi, dass du so das Gefühl hast, so du erzählst zwar was, aber es kommt auch irgendwie an. Es geht nicht irgendwie so einfach in den Raum rein so und alle sitzen da und denken sich, ja, was macht dieser Mann da und warum macht er das so, oder?
1: Ja, voll. Also du musst irgendwie das Gefühl haben, du hast wirklich eine Verbindung mit den Menschen und dass die, aber und dann fällt dir auch eigentlich auf, wie diese Themen mit den Menschen halt so resonieren, ne? So manchmal, wenn ich wirklich einen Witz habe über ein Thema, wo viele ein ähnliches Gefühl zu haben, dann merkt man das auch, wie so ein Katharsis-Moment entsteht und die Menschen einfach lachen, ne? So, und ich meine, genau dafür macht man es. Also das ist so der Nutzen davon.
0: Wie ist es dann, wenn wirklich mal angenommen, der Abend läuft ganz gut und dann hast du wirklich einen Witz, der funktioniert einfach nicht. So, der hat schon mal vielleicht funktioniert, aber funktioniert jetzt genau vielleicht bei diesem Publikum nicht. Wie gehst du dann damit um? Weil du möchtest ja irgendwie dann vielleicht auch aus der Situation irgendwie rauskommen, ohne jetzt da, ohne irgendwie einen schlechten Eindruck zu hinterlassen.
1: Ja, also da gibt es auf jeden Fall, man kann sich vorher schon Strategien überlegen und ich denke, alle Menschen, die dann, wenn sie mit Comedy anfangen, in diese Situation kommen, finden da Wege. Ich habe so ein paar Techniken, die muss man dann halt auch einfach spontan finden. Also so sehr, sehr deutlich ansprechen, dass man sich den Witz anders vorgestellt hat, hilft oft. Menschen lachen oft dann darüber. Oder wenn ich dann sogar richtig emotional mich darüber aufrege, dass die Leute nicht lachen, hat das manchmal auch bringt das auch einen Lacher hervor. Und das ist eigentlich das Einzige, was man dann will. Also so man will den Menschen das einfach vergessen machen, dass das gerade passiert ist, indem man halt sich eigentlich über sich selbst lustig macht. Das ist, würde ich sagen, der

0: dein Hobby nennen, sodass du dein Hobby zum Beruf machen wolltest oder das, was dir Spaß macht, zum Beruf machen wolltest?
1: Ja, ich hatte schon immer so ein Bedürfnis, das zu machen. Also ich hatte halt nie so richtig dann die wirkliche Tätigkeit vor Augen. Aber auch schon, als ich mit 18 immer irgendwas geschrieben habe und das vorlesen wollte, habe ich schon auch das Bedürfnis gehabt, irgendwie genau so meine Gedanken zu äußern. Und ja, also das war irgendwie, das ist so ein Bedürfnis, was schon sehr, sehr lange gereift ist in mir, bis ich dann endlich halt irgendwie so mit Stand-Up-Comedy mir gesagt habe, so, ja, ich gehe jetzt wirklich all in auf das. Das ist auch nicht das Einzige, was mich interessiert. Ich würde auch gerne, ich habe im Sommer mal so einen Piloten für eine Sitcom geschrieben. Das würde ich gerne mal machen, einfach auch so in dem kompletten Dunstkreis von Humor zu arbeiten. Da gibt es ja verschiedene Möglichkeiten. Auch was Social Media angeht, da kann man bestimmt auch noch viel machen. Da beobachte ich auch so von meinen Comedy-Kollegen echt geile Sachen. Und da habe ich auch das Gefühl, ja geil, da gibt es eigentlich auch noch Raum, um was zu machen.
0: Also du willst auf jeden Fall in diese kreative Schiene und auf jeden Fall da bleiben und jetzt nicht irgendwie einen x-beliebigen 9-to-5-Job machen.
1: Definitiv, ja.
0: Okay. Du hast gerade schon Social Media angesprochen. Wie ist denn das? Das spielt doch jetzt schon auch bei dir eine Rolle. Du musst ja irgendwie auch Werbung machen, damit auch jemand vielleicht so denkt, ach Mensch, da ist heute Abend eine Show, da gehe ich hin. Was glaubst du, wie wichtig ist Social Media mittlerweile auch für die Comedy geworden?
1: Social Media ist die größte Scheiße, die es gibt und eigentlich nur reine Zeitverschwendung. Aber es ist halt leider.
0: Das ist ein Statement.
1: Es ist leider komplett unverzichtbar, um irgendwie so diese Gatekeeper, die das Fernsehen und so die andere so Showbusiness-Größen halt waren früher irgendwie zu umgehen, weil du dich komplett selbst produzieren kannst. Auf der anderen Seite, meiner Meinung nach, ist das Konsumieren von viel Social Media einfach nicht gut. Und deswegen hat es immer so eine...
0: Die Meinung teilen, glaube ich, viele Leute.
1: Ja, es ist ja auch keine kontroverse Meinung. Aber irgendwie dann trotzdem, wenn ich jetzt mein Stand-Up-Projekt irgendwie pushen will, dann muss ich auf Social Media sein, weil wenn ich nicht auf Social Media bin, dann finde ich eigentlich gar nicht statt. Ne? Und deswegen bin ich irgendwie dazu gezwungen, Inhalte für was herzustellen, wo ich eigentlich dagegen bin.
0: Das heißt, du postest auch irgendwie Videos oder Fotos oder irgendwie Inhalte auf Social Media?
1: Ja, genau. Ich hab so einen Instagram-Account, da lade ich manchmal so Videos von meinen Auftritten hoch und informiere auch über andere Shows, die ich mache. Ich habe das Gleiche dann immer auch auf TikTok hochgeladen, wobei ich da so ein bisschen den Elan verloren habe.
0: Ist auch schon ein bisschen Arbeit, ne? Diese ganzen ja, verschiedenen Plattformen irgendwie zu bespielen, ne?
1: Ja, vor allem, also was halt das größte Problem war für mich und glaube ich für viele andere, die in Berlin Stand-Up-Comedy angefangen haben, ist halt irgendwie deine Auftritte in einer guten Qualität produziert zu bekommen, weil das ja nicht nur, also sowohl den Ton als auch das Video zu produzieren, sind ja jetzt nicht so triviale Sachen und oft kommst du halt wirklich nur für 7 bis 15 Minuten da schnell in so einen Raum rein, spielst da und dann bist du wieder weg. Und in der Zeit kannst du nicht so viel aufbauen und du brauchst irgendwie technische Lösungen, die schnell funktionieren oder was jetzt auch viele und immer mehr Clubs machen, ist, dass sie halt einfach eh immer eine Kamera und guten Ton laufen haben und dir das dann zur Verfügung stellen. Genau, aber das ist halt so ein Problem, dass du eigentlich dich selbst auch dann technisch produzieren musst, was dich wieder von der eigentlichen Tätigkeit, Comedy zu machen, ablenkt. Das ist halt auch nicht gut eigentlich.
0: Okay, also kann man festhalten, Comedy bedeutet nicht nur, ich stelle mich auf eine Bühne und erzähle was, sondern du musst halt auch viel drumherum arbeiten, um irgendwie quasi wie so eine Art Infrastruktur. Ja,
1: ja, also wenn du so groß bist, dass du dir einfach Menschen anstellen kannst, die das für dich machen, ist natürlich geil, aber das kann ja niemand. Oder manche können das, aber ich nicht.
0: Da muss man, glaube ich, an einem gewissen Punkt in der Karriere sein.
1: Genau.
0: An dem man das halt kann.
1: Oder man muss einfach sehr reich sein.
0: Ja, okay. Ich würde sagen, wir hören mal noch einen Song. Wir hätten jetzt als nächstes Aaron Finds the Third Room von Kurang Bin. Wieso hast du diesen Song ausgesucht?
1: Den Song und eigentlich fast alle anderen Songs habe ich aus so einer Zeit, da habe ich mal in einem Buchladen gearbeitet. Das war mein erster Job hier in Berlin, habe ich in einem Buchladen gearbeitet und da gab es sehr wenig zu tun und ich habe auch immer alleine gearbeitet. Das heißt, ich hatte keinen Chef oder so, der mich beaufsichtigt hat. Cool. Und ich hatte komplette Autonomie über die Playlist.
0: Das heißt, du hast dann den ganzen Tag die Playlist gebaut.
1: Ja, aber ich habe schon eine sehr, sehr gute Buchladen-Playlist gebaut. Also ich war schon, das war so ein bisschen mein Haupt,

0: Hauptaugenmerk in dem Job, dass ich wirklich die perfekte Hintergrundmusik finden wollte. Und genau, viele Songs, die ich hier rausgesucht habe, sind, habe ich aus der Zeit, wo ich in einem Buchladen gearbeitet habe. Das kann man sich dann auch vorstellen, während man die Songs hört, dass man so einen durch so einen Buchladen stöbert und so hin und wieder ein Buch aufschlägt. So.
1: Evan Finds the Third Room von Kurang Binh.

0: Das war
1: Evan Finds the Third Room von Kruang Bin.
0: Hier bei Couch FM auf der 91.0 bei Alex Berlin. Und wie man gemerkt hat, habe ich den Titel ein paar Mal falsch ausgesprochen. Deswegen habe ich das jetzt einfach Paul überlassen.
1: Ach, keine Ahnung. Ich sage das auch nur so, wie ich das lese. Aber also, ich habe wenigstens die Buchstaben so in der Reihenfolge vorgelesen, wie sie da waren.
0: Ja, ich wollte mich jetzt nicht ein drittes Mal irgendwie in die Nässe setzen. Genau, machen wir weiter. Genau, wir waren gerade dabei, darüber zu sprechen, wie das jetzt bei dir hauptberuflich quasi aussieht mit der Comedy. Deswegen jetzt die Frage, wie viele Shows spielst du denn jetzt eigentlich die Woche?
1: Ich produziere auch eigene Shows und moderiere die dann.
0: Produzieren heißt in dem Fall, was machst du da genau?
1: Naja, ich mache die Kommunikation mit der Location, ich mache die Werbung, ich mache die Kommunikation mit den KünstlerInnen. Und das ist eigentlich schon alles. Also auch die technische Ausstattung kümmere ich mich darum. Also ich habe das schon alles auf dem Schirm.
0: Okay, also bist du quasi so ein richtiger Veranstalter dann in dem Moment?
1: Ja, halt mit den, also ich mache das eigentlich immer in so Bars, wo halt noch ein Veranstaltungsraum mit drin ist. Mhm. Und die sind ja schon auch Mitveranstalter und übernehmen auch Veranstalterfunktionen, aber ich bin schon auch Veranstalter, ja.
0: Und wie findet man dann die KünstlerInnen, die auftreten? Und wie finden die Leute dich? Also wie kommst du oder wie kommt ein Comedian zu einem Auftritt? So, gehst du einfach so hin, ich würde gerne auftreten. Also klar, bei einer Open Mic, aber jetzt so, wenn es keine Open Mic ist, sondern so eine Show.
1: Ja, das hat sich ein bisschen gewandelt im Laufe der letzten Jahre. Früher, also so vor 4 Jahren, als ich hier angefangen habe, in Berlin aufzutreten, war das so ganz klassisch, dass man immer über Facebook-Veranstaltungen in den Diskussionsteil von den Facebook-Veranstaltungen so reingepostet hat, Spot bitte. Aber weil Facebook zunehmend ausstirbt oder Menschen irgendwie einfach Facebook gegenüber skeptisch werden, übernimmt das jetzt auch Instagram. Also teilweise für manche Veranstaltungen muss man jetzt auch über Instagram eigentlich das Gleiche tun. Aber bei Instagram gibt es nicht diese Funktion, dass man Veranstaltungen erstellt und deswegen haben die das da anders gelöst über so Spots. Es läuft viel über so eine Art Vetternwirtschaft natürlich, also so du kennst Leute, die Leute kennen und du schreibst sie direkt an. Genau, man muss ein bisschen reinkommen. Man muss Menschen kennen auch.
0: Okay, also ist nicht so, dass ich jetzt sage, okay, ich werde jetzt irgendwie Comedian und dann kommen auch schon die Leute und rennen mir die Tür ein, weil ich jetzt beschlossen habe, Comedy zu machen.
1: Ach so, nee, also das war jetzt, was ich jetzt gerade gesagt habe, bezog sich nur darauf, wie man überhaupt bei diesen Open Mics halt sich melden kann.
0: Okay.
1: Wenn man selber halt diese Open Mics veranstaltet, so dann muss man sich natürlich auch, muss man natürlich Werbung machen. Also da gibt's, also ich, so für die Stand-Up-Szene in Berlin hat sich da eine Seite, die heißt Gratis in Berlin, als ziemlich praktisch herausgestellt, weil die ganzen Veranstaltungen immer als gratis beworben werden und am Ende fragen wir dann nach einer Spende und idealerweise sind die Leute dann so begeistert von der Show, dass sie dann so pro Person 10 Euro spenden, das ist immer cool.
0: Aber wie viele Shows spielst du denn jetzt die Woche? Da sind wir noch gar nicht zu gekommen.
1: Also variiert, ich würde sagen irgendwas so zwischen 5 bis 15.
0: 15.
1: Also wenn ich jeden einzelnen kleinen Auftritt mitzähle, kommt das bestimmt in die Größenordnung. An manchen Abenden, wenn ich moderiere, dann stehe ich halt so 2,5 Stunden bin ich da halt fast auf der Bühne oder neben der Bühne. Wenn das auch einfach nur ein Auftritt ist, aber manchmal, es gibt halt viele, viele Comedy-Clubs, wo teilweise 6 Shows am Tag sind und wenn du da schon allein in so drei Shows mal so 10 Minuten spielst, dann kommst du ja schon auf 3 Auftritte an einem Tag, oder?
0: Ja,
1: oder wie ist die Zählung? Also ich meine, das ist schon sehr hoch frequentiert mittlerweile. Also in den letzten, so seit die Pandemie so ein bisschen zurückgegangen ist, ist so die Anzahl an Shows, die man spielen kann, wirklich nach oben gegangen.
0: Und die sind dann auch gut besucht, wenn jetzt so ein Club irgendwie mehrere Shows da am Tag irgendwie hat?
1: Ja, überraschend. Also so zum Beispiel der Dezember jetzt war sehr schwach, aber eigentlich jetzt im Januar, alle Shows, die ich jetzt ausgerichtet habe in diesem Jahr bisher, waren komplett voll. Also es ist wirklich nicht. Ich habe das Gefühl, es wird angenommen, ist sehr beliebt gerade.
0: Und von wie vielen Zuschauern spricht man dann so?
1: Von 35.
0: Okay, gut, aber das ist immerhin schon mal eine große Schulklasse.
1: Ja.
0: Gar nicht so wenig, sich so vor 35 Leute zu stellen und irgendwie was zu erzählen und die finden das im besten Fall noch lustig. Das stelle ich mir gar nicht so einfach vor, wie es vielleicht klingt.
1: Ja, also wenn sie erwachsen sind, ist cool. Wenn es wirklich eine Schulklasse wäre, wäre es die Hölle. Also das, hatte ich jetzt auch schon häufiger. Und ich, ja, das macht einfach nicht so viel Spaß, wenn die eigentlich gar keine Lust haben, dir zuzuhören. Das ist immer so ein bisschen hart.
0: Und was würdest du sagen, ist schlimmer, eine Schulklasse oder einfach 35 betrunkene junge Erwachsene?
1: Ja, eine Schulklasse.
0: Echt immer noch eine Schulklasse, nicht die Betrunkenen, die vielleicht reinrufen?
1: Naja, also die Betrunkenen kannst du wenigstens noch irgendwie kriegen. Obwohl, ja, keine Ahnung. Also, das ist natürlich auch sehr verallgemeinernd. So, ich hatte auch schon sehr coole Auftritte vor Schulklassen und ich. es gibt ja auch Schülerinnen und Schüler, die, obwohl sie in der Pubertät sind, trotzdem okay sind.
0: Ich finde lustig, wie du jetzt zurückruderst, aber gibt es wirklich, dass dann so Lehrer sagen, okay, wir gehen jetzt heute in den Comedy-Club und gucken uns da irgendwie eine Show an? Hattet ihr sowas schon?
1: Ja, Berlin ist ja auch eine große Klassenfahrtstadt und deswegen kommt
0: ja,
1: das halt vor.
0: Verstehe. Ja, natürlich, jeder ist ja irgendwie in der Schulzeit, also jeder, der nicht aus Berlin kommt, irgendwie in der Schulzeit mal nach Berlin gefahren.
1: Ja. Also ich nicht, aber ich weiß, dass es das gibt, ja.
0: Und wo kann man dich jetzt aktuell sehen? Wenn ich jetzt sagen würde, ich würde jetzt gerne mal eine Show von dir sehen, wo finde ich dich denn da aktuell?
1: Also das, was ich nur jetzt sicher sagen kann, sind halt die Shows, die ich produziere, weil da weiß ich die Termine. So oft erfahre ich von so Auftritten erst sehr kurzfristig und das sind auch die Auftritte, für die ich gar nicht bezahlt werde. Also ich verdiene ein bisschen Geld mit den Shows, die ich produziere. Ich mache jeden Sonntag in Moabit in der Heine Bar. Das ist direkt am S-Bahnhof, also zwischen dem S-Bahnhof Westhafen und U-Bahnhof Birkenstraße. Heine Bar heißt, das ist Komor, die heißt die Veranstaltung. Das ist jeden Sonntag um 19.30 Uhr. Geht's da los?
0: Kann man da einfach so hinkommen oder braucht man da Tickets?
1: Reservieren ist mittlerweile ganz gut, weil, wie ich gerade schon erwähnt habe, jetzt diesen Januar war es wirklich immer komplett voll. Und wenn man reserviert, dann kommt man halt sicher rein. Wenn man nicht reserviert, dann kann es halt sein, dass man nicht mehr reinkommt.
0: Und die Reservierung kostet
1: was? Nichts.
0: Die kostet nichts. Ah, okay, das ist schon mal gut zu wissen.
1: Nee, und ich finde es auch wichtig, dass das alles nichts kostet, weil da auch Menschen hingehen können, die gar kein Geld haben.
0: Dann hören wir erstmal noch einen Song. Paradise Circus von Massive Attack.

0: Paradise Circus Massive Attack. Ihr hört das Couch-FM-Gästezimmer. Im Studio ist heute für euch Katrin und bei mir ist Comedian Paul.
1: Hi.
0: als hätten wir gerade erst losgelegt. Ja, wir haben gerade schon sehr viel über die Comedy-Szene, über deine Comedy gesprochen. Wie sieht's denn jetzt aus? Was sind denn jetzt so deine nächsten Schritte? Ich meine, das Jahr hat gerade angefangen. Hast du einen konkreten Plan für 2023?
1: Ja, keine Ahnung. Ich würde schon gerne im Laufe des Jahres auf sowas wie ein längeres Programm kommen. So meine maximale Programmlänge, die ich jetzt gerade vielleicht habe, wäre so eine halbe Stunde. Ich hätte gerne sowas, was ich halt wirklich irgendwann mal so auch als Produkt hätte, so womit man auch mal woanders hinfahren kann und dann da auftreten kann. Aber das wächst halt dann auch irgendwie vielleicht organischer zusammen, sodass ich halt auch irgendwie erstmal noch ein bisschen Social Media Reichweite brauche, um überhaupt sowas realisieren zu können.
0: Wie lang ist denn so ein Solo-Programm? Oder wie lang sollte das sein? Gibt es da irgendwie so eine Richtlinie, so ich brauche so und so viele Minuten, oder ist das eher so ja individuell?
1: Nee, schon abendfüllend. Ich weiß nicht, so 60 Minuten ist schon gut. Also wenn man das hinkriegt, manche spielen, glaube ich, 2 Stunden auch.
0: Aber hast du dann nicht irgendwie vielleicht irgendwann das Gefühl, so jetzt haben die Leute keinen Bock mehr, wenn du wirklich so 2 Stunden da irgendwie was erzählst auf der Bühne?
1: Naja, so gut sollte man halt sein. Also so ich habe ja auch selber schon Comedy-Programme gesehen auf der Bühne, wo ich nicht das Gefühl hatte, so ey, das war jetzt zu lang. So und Theaterstücke sind immer über 2 Stunden. Oder? Also, ich war lange nicht mehr im Theater.
0: Ja. Ich denke schon, ja, doch, die meisten
1: Theaterstücke. Und auch im Film, so, ich meine, das ist ja das, finde ich, womit man das messen kann, ne? So Menschen entscheiden sich zwischen einem Film, zwischen einem Theaterstück oder zwischen Stand-Up-Comedy-Auftritt. Und ich finde, genau, so die Länge darf das haben. Was oft oder was gleich eigentlich gang und gäbe ist, dass man halt mindestens einen Comedian hat, der vor einem Auftritt, der so ein bisschen als Warm-Upper dient und einen unterstützt. So. Das habe ich selbst auch noch nie für andere gemacht, würde ich auch mal machen wollen.
0: Verstehe, also das heißt, ein Solo beinhaltet immer auch quasi, dass man einen Opener hat, wie ja bei einem Konzert im Grunde.
1: Genau, ja. So halt eigentlich, das, ja, so kommt man dann halt auch auf ein abendfüllendes Programm. Ne?
0: Und hast du noch andere aktuelle Projekte, die jetzt noch irgendwie bei dir in der Pipeline sind, neben der reinen Comedy auf der Bühne?
1: Ich habe mit einem Kumpel ein bisschen was aufgenommen für so einen Podcast, ist aber noch nicht so richtig veröffentlichungsfähig. Sonst immer mal wieder Ideen gehabt, die noch nicht fertig sind. Ich bin gerade so beschäftigt damit, diese ganzen Shows zu organisieren. Ich habe nämlich noch mehr, ich habe die gerade nicht alle erwähnt. Ich mache auch noch in Lichtenberg im Interkosmos einmal im Monat eine Veranstaltung. Da sind die Termine etwas unregelmäßig, aber einmal im Monat und das ist auch ein bisschen größer. Das heißt Alpaka Comedy mit K.
0: Gut, jetzt haben wir viel über deine aktuellen Projekte und auch über Social Media gesprochen, aber wenn ich dir da jetzt folgen wollen würde, mal ganz hypothetisch, wie würde ich dich denn da finden auf Instagram, unter welchem Namen?
1: Unter meinem bürgerlichen Namen, der ist Paul Langer.
0: Also du hast keinen Künstlernamen oder so?
1: Nee, das habe ich irgendwie, den Zeitpunkt habe ich verpasst.
0: Also verschwitzt. Hättest du gerne einen?
1: Nee, ich find schon okay. Also ich weiß nicht, ob es früher oder später irgendwie Nachteile für mich haben wird, dass ich das nicht gemacht habe. Ich hatte jetzt aber auch keinen Namen, mit dem ich mich irgendwie richtig identifizieren konnte und ich hatte schon den Anspruch, dass es irgendwie, dass ich schon als irgendwie so eine organische Person auf der Bühne stehe. Ich habe oft das Wort organisch gesagt heute.
0: Ja, ist irgendwie öfter in dem Gespräch gefallen.
1: Ich sag das Wort lieber als authentisch.
0: Wir hören jetzt noch einen weiteren Song und zwar Afro Blue Melanie Debi. Shit, ich hab's falsch ausgesprochen. Wie spricht man's aus? Moderier du einfach.
1: Gar keine Ahnung. Ich mag den Song, ich klicke da immer drauf und höre mir den an. Ich kenne die Künstlerin jetzt auch nicht genau, aber der Song ist gut.
0: Ich
1: Melanie De Biasio?
0: Biasio hätte ich jetzt
1: gesagt. Also, so würde man es als wenn man das Deutsch ausspricht, aussprechen. Ich glaube, man spricht es so nicht aus.
0: Wir entschuldigen uns schon mal dafür, dass wir es falsch ausgesprochen haben und hören jetzt aber
1: trotzdem
0: diesen Song.

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1: Heute geht es um das Campus Radio CouchFM. Das ist ein Projekt in Zusammenarbeit der drei Berliner Hochschulen, der Humboldt-Universität, der Freien Universität und der Technischen Universität Berlin. Und ich möchte euch nun das Campus Radio genauer vorstellen und habe hierzu Laura und Emily von CouchFM eingeladen. Herzlich willkommen.
2: Hi.
3: Hi.
1: Seit wann gibt es denn das Format Campus Radio CouchFM?
2: Also 2011 kam die Idee auf. Und 2012 lief dann die erste Sendung schon. Also es ist jetzt schon ganz schön lange her.
1: Und ihr sendet ja jeden Tag und habt verschiedene Formate. Wie ist die Sendung denn aufgebaut?
2: Genau, also wir haben jeden Tag in der Woche ein unterschiedliches Format. Zweimal die Woche läuft unser Live-Magazin. Das heißt, da stehen wir live im Studio und reden über alles Mögliche. Und dann läuft auch Musik zwischendurch, wie man es aus dem Radio halt so kennt. Und montags ist bei uns immer Platz für eine Gästesendung. Mhm. Also da können zum Beispiel andere Unis ihre Projekte vorstellen, wenn sie selbst einen Podcast produzieren und so weiter. Dann haben wir am Mittwoch unsere Musiksendung, das Klangkompott. Das wird von der Musikredaktion gemacht und es kann auch alles Mögliche sein. Interviews, einfach eine Band vorstellen, ein Genre vorstellen, alles Mögliche. Genau, donnerstags läuft unser Gästezimmer. Das ist ein Interviewformat mit Personen zum Beispiel aus Politik oder der Kultur, Berliner Figuren, alles Mögliche. Ja, samstags ist bei uns Tanzstunde. 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
1: Wie kommt ihr denn zu den Themen, die ihr in der Sendung besprecht?
3: Also ich finde, das ist auch mal ein sehr spannender Prozess, weil es einfach wirklich das ist, was die Couchies so im Alltag beschäftigt. Und das fand ich am Anfang auch so ganz ungewohnt, dass wirklich der Themenvorschlag einfach so reingeworfen werden kann. Und meistens wird er auch total cool aufgenommen und dann wird gebrainstormt, dann können andere relaten oder eben nicht. 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
17: Da sind wir wieder, live aus Babelsberg, hier für euch auf Alex Berlin. Ich weiß, ihr habt uns vermisst, ich weiß, wir waren länger nicht da gewesen. Aber jetzt sind wir wieder da, doppelt tight, doppelt bereit, hier für euch auf Alex Berlin, Feierabend, das Kulturmagazin. An meiner Seite der einzig wahre Gregor Buse. Wir sind im ESC-Wahn und nächstes Jahr am Vorentscheid wird Gregor seine erste Rap-Platte präsentieren und versuchen, für Deutschland mit zum ESC zu gehen. Gregor, bist du bereit dafür?
18: Und damit einen schönen guten Abend von mir. Ich bin sowas von bereit.
17: Sehr gut. Gregor, wollen wir gleich mal reinschmettern, dass wir gut hier ins den Abend kommen? Was hast du uns hier mitgebracht?
18: Wir sind Stars und hier ist Movie Star von Harpo. Auf geht's.

0: Ein bisschen handelt dieser Song Movie Star auch von seinem Leben. Es geht um einen erfolglosen Schauspieler, der denkt, er ist begnadet, aber eigentlich ist er mehr Durchschnitt. So wie wir denken, wir sind gute Moderatorin, oder Gregor?
1: Also ich würde das jetzt nicht so in eine Waagschale werfen, denn ich bin schon krass überzeugt von uns und wir sind auch gute Moderatoren und wir scheinen nicht nur so.
0: Würde ich auch sagen, Gregor, immer wenn ich dich sehe, denke ich Peak Male Performance.
1: Absolut und das kann ich auch nur zurückgeben. Ich sehe dich und ich denke, ja, das machst du schon 10 Jahre.
0: Gregor, wir müssen über viele Dinge reden diese Woche. Wir waren lange nicht da und wir haben viel Kultur erlebt. Ich war bei Tame Impala, da will ich mit dir drüber reden. Wir waren beim 1. Mai, wir waren im Kino, es ist so viel passiert. Heute ist die Sendung pickepacke voll mit geilen Inhalten. Es gibt neue Releases. Popstar von Icky Mel droppt. Charlie XCX hat einen neuen Song rausgebracht. Oh mein Gott, es wird krass. Anfangen möchte ich mit dir zum Thema 1. Mai. Und zwar 1. Mai, da hat auch die liebe Ebbo, die wir schon öfters hier in der Sendung spielen gehabt haben, einen neuen Track rausgehauen. Und der heißt Arbeit. Da wollen wir jetzt reinhören. Let's go. Hier ist Ebbo für euch.

0: Gregor, wir waren dieses Jahr mittendrin beim ersten Mai bei Maifest in Kreuzberg. Wie hast du das Ganze erlebt? Erzähl mal von deinem Tag.
1: Wir sind ja in dem Strom mitgeschwommen und haben die Sonne genossen. Die Stadt war voll, pickepacke voll. Man hat schon am frühen Nachmittag gemerkt, dass alle Mülleimer überfüllt waren. Selbst an der Straßenseite ist eine Flut von Flaschen uns entgegengekommen. Und ich muss ja wirklich sagen, das hat mich schon ein bisschen erschreckt. Ich meine, es war wirklich ja viel los und die Kapazitäten sind ja nicht da. Aber die Leute tun mir leid, die am nächsten Tag unterwegs sind oder die nächsten Tage, um das alles wieder zu bereinigen. Aber der Tag war wirklich schön gestaltet. Wir haben viel mitgenommen, ne? Wir haben ein paar KünstlerInnen gesehen auf der Bühne, sind einfach ein bisschen, haben uns treiben lassen, haben ein bisschen flaniert auf den Straßen. Überall war was los. Wir waren leider nicht mit demonstrieren, aber Freunde von uns waren mit bei dem Zug. Fand ich auch schön. Und darum geht's ja eigentlich. Darum ist ja alles gestaltet. Bei der großen Demo. Wie hast du es aufgenommen, Mari? Fandst du es auch so schön wie ich?
0: Ich finde, dass es immer größer wird alles. Also dieses Ganze, das hat ja jetzt schon so Festival-eske
1: Vibes.
0: Ja, schon total. Und das wird ja auch ambivalent aufgenommen. Einerseits weiß man immer nicht so ganz, ob dadurch der Gedanke ob dadurch der Gedanke der Demo abhanden kommt, wenn alle nur feiern. Und es war ja dieses Jahr auch so ein bisschen so, dass wir haben das ja gesehen, wir waren nicht in der Demo, aber wir sind ja, haben das teilweise ein bisschen begleitet und uns auch die verschiedenen Demo-Blöcke angeguckt. Nachher waren es ja wirklich Blöcke, weil durch die ganzen Party-Tourismus rund um Kreuzberg der Demo-Zug unterbrochen war durchaus und dann immer nur noch die einzigen Blöcke da durch sind und es auch eine starke Verzögerung gab. Genau, und ich bin da, ich habe da keine, noch keine schlussendliche Meinung zu, ob ich jetzt gut finde, dass quasi es neben der Demo auch andere Festakte gibt oder halt nicht, wie sich das bedingt, ob dadurch wirklich weniger Leute demonstrieren gehen oder quasi es eine Begleiterscheinung ist, dass genauso viele Leute demonstrieren, aber eben auch Leute andere Sachen machen.
1: Das frage ich mich auch wie die Leute das selbst wahrnehmen, die demonstrieren. Wie das alles wahrgenommen wird, ob generell der Fokus davon abrückt, wegen der Demonstration, Tag der Arbeit, das frage ich mich auch. Und ob generell, wie du schon meintest, vom Gefühl sind viel, viel mehr Leute da gewesen, ob das auch von Jahr zu Jahr mehr Tourismus aus umliegenden Städten und so weiter auch noch bedingt dazukommt. Das habe ich mich auch gefragt.
0: Ich habe jetzt die Zahlen nicht ganz im Kopf, aber ne, sagen wir mal irgendwie 100.000 Leute waren in Kreuzberg an dem Tag unterwegs und vielleicht 10.000, 12.000, nagel mich drauf fest, waren demonstrieren und ja, da würde ich gerne mal wissen, wie sich das verhält. Also es gab ja eine Zeit auch vor dem Mai, es gibt ja jetzt schon eine ganze, einige Jahre, aber es gab auch eine Zeit davor, wo halt nur Demo war, ob da die Anteilnahme viel größer war oder so. Das müsste man sich mal im Detail angucken. Genau, ich habe jetzt viele Jahre das schon mitgemacht, jedes Jahr wieder. Also ich bin da immer dabei. Also habe alle möglichen Sachen. Diesmal waren wir beim Oranienplatz unterwegs, beim Start der Demo, haben uns beim Start der Demo die Bühne angeguckt. Da war auch Ebbo, Antifuchs und alle möglichen Leute, bevor dort der Demozug losging und hat sich da formiert. Wir haben schon selber letztes Jahr ein Open Air gemacht am Ende der Demo in der Hasenheide. Wir haben, ich war beim Maifest, wir waren schon im Girlie. Also über die verschiedensten Jahre habe ich mir die verschiedensten Schauplätze mal angesehen und finde es immer einen tollen Tag und auch egal, ob Rand an der Demo oder ob man eher da beim Festsaal Kreuzberg, da bei der Insel, bei den ganzen Open Airs ist oder so, trotzdem auch da, wo die Feierkultur nur ist und nicht die Demo präsent, trotzdem hast du auch da an dem Tag viel mehr Gespräche über Politik, Leute, die Spenden sammeln, Leute, die
1: das stimmt, ja.
0: Die sich austauschen wollen und so. Also die Demonstration ist nicht überall, aber der Austausch ist zumindest da und wenn man sie sucht, kann man sie finden.
1: Ja, und was einfach sehr, sehr positiv ist, was mir so in Erinnerung geblieben ist, was der Tag natürlich mitbringt, ist, dass so viele Leute auch überall Musik machen, auf den Straßen tanzen, sowas, was man eigentlich nur von anderen Ländern kennt, eher südlich geprägt, wo die Sonne ein bisschen heller scheint, wo einfach der Vibe lockerer ist und so weiter. Und das ist so ein bisschen bei uns rübergeschwappt. Und gerade beim 1. Mai finde ich das so schön, dass draußen in kleinen Lokalitäten getanzt wird und dort getanzt, weißt du, dass alle irgendwie zusammenkommen, ganz übergreifend von den Nationalitäten und so divers. Und das finde ich einfach so, so schön.
0: Der 1. Mai ist auch immer recht trügerisch, wie du sagst, ne? Das Wetter ist gut, die Sonne scheint, die Leute tanzen auf den Straßen, überall sind Open Airs, Musikerinnen auf den Straßen. Ich hatte das jetzt immer, dass ich mir dachte, geil, jetzt geht der Sommer los. Immer am 1. Mai denke ich mir, jetzt geht der Sommer los. Und es ist jedes Mal aufs Neue, die Woche danach regnerisch und schlecht. Deswegen lehnen wir uns einfach zurück. Ich hoffe, ihr habt alle einen schönen 1. Mai gehabt und wie Gregor es sagte, vielleicht auf den Straßen getanzt oder demonstriert. Das ist jetzt das Motto Let's Dance von David Bowie.

So, da sind wir wieder bei Feierabend, das Kulturmagazin hier auf Alex Berlin. Mari, du hast es gerade angesprochen, das Wetter ist sehr trügerisch. Man denkt, okay, 1. Mai ist immer warm, auf einmal geht's bergab. Gestern hat's geregnet, ich mache gerade Fahrschule und zwar für den Motorradführerschein, bin wieder unterwegs und mich hat's voll erwischt. Richtig Hagelkörner kamen in mein Gesicht. Ich habe auch keinen Scheibenwischer vorne, also war ich sehr bedingt auf den rutschigen Straßen unterwegs. Und es war ganz witzig, weil ich war gestern zu Hause und habe mich so ein bisschen ready gemacht. Es war 16 Uhr, 17 Uhr hatte ich Fahrschule und dann hat mein Nachbar bei mir geklingelt und der meinte, ey, du musst zur Fahrschule, du kannst schon früher hin. Und ich dachte, was willst du denn, was weißt du denn, ob ich Fahrschule habe? Und ja, mein Nachbar macht tatsächlich auch gerade Fahrschule und hat mich auf der Liste gesehen. Und er ist vor mir gefahren und meinte dann so, hey, ich regel das mit ihm, weil ich nicht ans Handy gegangen bin. Du weißt, manchmal kann man mich schwer erreichen. und ich habe das auch nicht mitgeschnitten, dass ich einen Anruf gekriegt habe. Und ja, so sind wir ins Gespräch gekommen. Und ja, das sind diese kleinen Momente im Leben, wo man ins Gespräch kommt. Und wir haben uns richtig lang noch unterhalten. War richtig, richtig schön. Hat er mir noch ein Päckchen gegeben und zwar den 4. Band von meiner tollen Buchreihe, die ich auch gerade lese. Sehr, sehr schön ist das letzte Buch. Das ist schon ein bisschen enttäuschend. Ich habe schon Angst, das auszulesen, weil da muss ich wieder auf die Suche gehen nach einem neuen Buch, weil das schon so ein langes Problem war, immer ein richtiges, schönes Buch zu finden. Aber ja, das genieße ich auf jeden Fall jetzt noch in vollen Zügen. Und damit ich dich nicht vergesse, Carola, zu Hause, hier immer mal wieder für dich, Schmidtchen Schleicher, Nico Haag.

0: Gregor Buse an meiner Seite hier heute. Gregor, nochmal ein Wort zur Fahrschule. Also das ist ja schon eine bemerkenswerte Geschichte, dass du jetzt deinen Nachbarn da direkt getroffen hast. Dann muss es ja eine sehr, sehr regionale Fahrschule sein, die da direkt in einem Kiez ist. Bin ich recht in der Annahme?
1: Ja, die ist sehr regional und das ärgert mich so ein bisschen, weil ich habe die nächstbeste natürlich genommen, die am nächsten ist, damit ich nicht natürlich so einen schnellen Weg habe. Aber manchmal bereue ich das so ein bisschen, weil die so wenig Fahrstunden habe und eben man so lange warten muss und der Fahrlehrer ist auch ein Rentner. Rentner hat nicht so viel Zeit, hat ganz viele Fahrschüler, die irgendwie Fahrstunden brauchen für Motorrad, weil es auch nur den einen für Motorrad gibt. Ja, schöne Sache. Und jetzt sind wir alle am Kämpfen immer wegen Fahrstunden. Und ich will natürlich auch schnell fertig werden. Und das stößt so ein bisschen auf.
0: Ey, aber sie ist positiv. Wahrscheinlich hättest du sonst nie so einen Bonding-Moment mit deinem Nachbarn gehabt. Oder viel später.
1: Das stimmt.
0: Aber es ist lustig. Ich hatte letzte Woche auch einen Bonding-Moment mit meinem Nachbarn, der über mir eingezogen ist. Wir waren vor dem Haus und haben das Discorad umgebaut. Und dann kam der Nachbar vorbei, meinte, was geht denn hier ab? Also was macht er denn hier? Ja, wir bauen hier Discorad, Raves, wir müssen hier sprayen, dies, das, bup. Und dann erzählte er, ja, ich bin auch DJ und so und dann dies, das. Und der wahre Bonding-Moment war eigentlich, wir haben uns dann irgendwie gegenseitig bei Instagram geaddet und er hat mir gleich geschrieben, oh, dieses Video von Guatemala da auf dem Vulkan. Da war ich auch gewesen. Auf dem gleichen Vulkan am Ende der Welt. Du warst da ja auch gewesen, Gregor, zu anderen. Also wir sind jetzt schon drei Leute, die man hier so, also das ist einfach...
1: Was für ein Zufall, ne? Und irgendwie trifft man die Leute so und er ist genau über dir eingezogen. Und du hast ihn jetzt ja schon ein paar Mal spielen hören.
0: Genau.
1: Mit dem Bass und so. Und irgendwie ist das ja auch das gleiche Genre, also nicht von der Musik, aber er ist auch DJ, wir machen auch was Kreatives und irgendwie passt das alles immer zusammen und kommt auch zusammen.
0: Absolut. Du wirst ihn bestimmt auch noch kennenlernen. Ich habe mich sehr darüber gefreut, halt, dass man irgendwie... getrennt voneinander eine Experience hatte auf der anderen Seite der Welt,
1: ja,
0: mit der man gegenseitig bonden kann. Fand ich schön. Gregor, ich habe dir heute was mitgebracht. Ja, wie fange ich damit an? Ich habe einfach mal geguckt, so ich bin jetzt schon sehr lange auf Streaming-Plattformen unterwegs. Ich bin irgendwie so, keine Ahnung, auf 2012 oder so schon auf Spotify oder so eingestiegen. Mhm. Nicht, dass ich jetzt Werbung für Spotify machen will, aber so, ich habe mal geguckt, oder das ist schon eine lange Zeit, das sind schon fast 15 Jahre, was sind denn mir so ausspielen lassen, was so die meistgehörten Sachen sind und sowas. Also ein bisschen geguckt, und da waren Banger dabei, Gregor. Also wirklich Songs, wo du überlegst, so nicht die, du mal eine Zeit lang gefeiert hast oder so, sondern die wirklich, die du hunderte Male gehört hast, die wirklich wiederkommen und so.
1: Ja.
0: Und da habe ich dir einen Song mitgebracht, der wirklich einer meiner absoluten Lieblingsmelodien of all time sind. Den habe ich früher einmal gehört am Hafen, als wir da gechillt haben. Du weißt genau Bescheid. Und den knall ich dir rein. Und danach habe ich noch eine kleine Pointe zu dem Song. Hier ist für euch, meine Damen und Herren, ein richtiger Banger. Ich hoffe, ihr geht jetzt nicht zu hart, wenn jetzt kommt für euch Chamber of Reflection von dem einzig wahren Mac DeMarco.

0: geile, ikonische Musik. Habe ich damals so sehr mit der Jugendzeit verbunden. Packe ich immer wieder aus. Und einfach Chamber of Reflection, auch nicht nur die geile Melodie, sondern der Songtext. Es geht ums Alleine-Sein, aber nicht als im Sinne von Einsamkeit, sondern als Heilung, dass man sich mal bewusst rauszieht. Und beim Alleinsein für sich wächst, bevor man sich wieder mit den Leuten umgibt und sowas alles. Ist einfach ein toller, ikonischer Song und es hat mich sehr hart gehittet. Wir haben ja neulich schon gesprochen über das Album von Grimm 104, No Country for Old Grimm. Und eins der letzten Songs ist Nie Allein. Und ich habe gerade schon über das Alleinsein gesprochen, über Einsamkeit in dem Song von Mac DeMarco. Und was Grimm gemacht hat, ist einfach geil. Er hat sich genau diesen Beat genommen und darauf auch nochmal einen Track gemacht. Und ist das nicht genial? Also wirklich.
1: Das ist wirklich genial.
0: Das ist wirklich, nee, ich find's wirklich, ich find's wirklich gut. Als jemand, der irgendwie vor YouTube sitzt und dann so irgendwie so und so Type Beats eingibt, so weißt du. Und dann gibt's jetzt einfach hier einen geilen Mac DeMarco Type Beat mit einem Rap von Grimm 104, der dem sagt, dass du nicht allein bist. Let's go.

0: Was für ein Song, was für ein Beat hier auf Alex Berlin.
1: Alle, die jetzt beim letzten Song gedacht haben, oh, der könnte noch ein bisschen länger gehen, die haben jetzt nochmal die andere Packung gekriegt und nochmal voll in die Fresse, nochmal eine Runde. Das war für euch hier auf Alex Berlin bei Feierabend, das Kulturmagazin.
0: Mit Krimi sind wir nie allein. Gregor, was spielt eigentlich alleine sein oder Einsamkeit in deinem Leben für eine Rolle?
1: Das ist eine sehr, sehr gute Frage. Ich muss wirklich sagen, ich habe gar nicht so das Gefühl von Einsamkeit. Oder es kommt nicht so häufig vor, weil ich sehr gut auch alleine sein kann. Und ich genieße das wirklich, für mich zu sein. Und ich weiß, dass ich mich auf viele Leute verlassen kann. Und für mich sind viele Freundschaften so sicher. Und ich bin da so gefestigt, dass gar nicht dieses Gefühl bei mir so hochkommt. Ich hatte schon, natürlich nach meiner Trennung kam sowas mal hoch, ne? Wenn du wirklich denkst, okay, es geht nicht mehr weiter und deine Gedanken natürlich festsitzen, aber ich kann mich auf so viele Menschen verlassen in meinem Leben und das wurde so, so oft bewiesen und dafür bin ich sehr, sehr dankbar, dass das für mich gar keine Rolle spielt. Hast du Probleme damit oder kommen bei dir Situationen hoch, wo du denkst oder du dich einsam fühlst?
0: Ja, nee, also nicht so stark.

0: Arg einsam im Sinne von, ich bin alleine und mir, also ich fühle mich manchmal einsam unter Menschen, aber gar nicht, weil, aber eher aus so einem anderen Reflex, also manchmal ist mir Nähe und Umgebung von Menschen zu viel, weil ich einfach merke, dass ich mir zu wenig Pausen von sozialen Interaktionen einplane. Und dann gibt es so eine Art Freeze-Zustand, in dem ich gar nicht, also in dem ich für mich einsam bin, aber trotzdem unter Leuten und eigentlich davon weg will, aber quasi so in mir gefangen bin, weil mein Nervensystem so ein bisschen zumacht und auf Freeze geht, dann fällt mir soziale Interaktion voll schwer und ich auch so Augenkontakt und so, und dann bin ich so ein bisschen wie abgeschottet, was aber mir eigentlich nur zeigt, ich brauche eine Erholung von
1: aber das kenne ich aber auch, das kenne ich auch. Genau das, was du gerade beschrieben hast, das habe ich auch häufig mal, wo mir das alles zu viel wird, wo ich eigentlich merke, ja, du hast dich jetzt gezwungen, das zu tun, aber manchmal muss man auf seinen Körper hören und diese Auszeit nehmen.
0: Absolut. Wer sich keine Auszeit nimmt, ist Shaggy. 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

0: Da sind wir wieder, die zwei frechen Frechdachse hier auf eurem freshen Sender Alex Berlin. Meine Freunde, Gregor, ich hab dir was zu erzählen. Ich war gewesen in der Uber Arena und zwar bei Tame Impala. Kannst du es glauben?
1: Hast du da abgehangen oder was?
0: Ja, ich habe abgehangen. Scheiße. Ey, ich krieg das nie raus. Aber ich habe da abgehangen und vor allem habe ich auch Leute abgehängt beim Ticketkauf. Denn das Ganze war wieder ausverkauft. Es war schwierig, Tickets zu kriegen, wie für die meisten Uber-Shows, wo es so. Also trotz der hohen Preise irgendwie auch wieder 70 Euro gezahlt.
1: 70 Euro?
0: Ja, für die Show. Aber
1: wie war die Show? Lichtshow war bestimmt. Atemberaubend, Musik
0: genau,
1: natürlich.
0: Da sprichst du was Krasses an. Also, Tame Impala ist ja ein Typ, Kevin Parker, mit einer Liveband natürlich, aber an sich macht er das alles selber alleine, spielt alles alleine modular in seinem Zimmer ein. Er hat seine eigene Bühne mitgebracht, so eine runde Bühne, die nicht in der Mitte war, die trotzdem vorne war, aber trotzdem sein eigenes Konzept mit seiner eigenen fetten Lightshow, die sich bewegt. Also, es gab keinen schlechten Platz in der ganzen Halle, weil das war wirklich eine kranke, krasse Lasershow am allerfeinsten. Also diese 2,5 Stunden haben sie gespielt, wirklich, also für mich als langjähriger Fan seit dem ersten Album war das absolut krass. Also war das wirklich absolut krass. Und Kevin Parker ist ja Synästhesist, das heißt, er sieht Farben in Tönen. Und das ist auch das Konzept der Show so ein bisschen. Also dieses Ganze, wir touren hier mit unseren eigenen fetten Bühne und Lightshow-mäßig rum, ist dazu gedacht, dass man quasi so ein bisschen mehr in die Welt von Kevin Parker schauen kann und versteht, wie er Musik sieht, in welchen Farben und welchen Formen.
1: Und das ist so spannend auch, ne? Ja. Also da müsste ich mich auch mal mit beschäftigen, wie das genau aussieht, ne? Das stelle ich mir so, so cool vor. Das ist eine kleine Superkraft, ne?
0: Das war wirklich sehr geil. Also ich kann es jedem empfehlen, einmal zu so einem Tame Impala Konzert zu gehen. Das war auch schon mein zweites. Ich würde es auf jeden Fall wieder tun und es war großartig. Was ich auch noch richtig großartig fand, es gab neben der großen Bühne vorne noch eine kleine Bühne in der Crowd und das war so ein Kreis einfach und es war so ein Bedroom-mäßiger Kreis. Also da lag einfach eine Matratze, es war so Holzboden, so ein paar schöne kleine Nachttischlampen und dann lag da einfach eine Matratze, ein paar Kissen und er mit seinem Modularsystem, also mit dem er auch eigentlich wie früher halt Bedroom-mäßig Mucke macht und so. Und dann ist er da irgendwann während der Show alleine hingegangen, die Band war dann weg und er war dann in der Mitte irgendwo alleine auf seiner Stage, hat er dann einfach mit den kleinen Keyboards auf einmal übelst den Techno rausgehauen, aber sich dann, während da übelst die lief, hat er sich da hingelegt, so an die Kissen, hat sich da so hingelegt und dann so. Also, und ich fand das total sphärisch. Also, er hat einfach quasi mit seinem Modularsystem live Mucke gemacht, elektronische Musik und dann dazu sich einfach in die Kissen gelegt, als wäre er zu Hause, also wirklich in so einer richtigen Gelassenheit und dann einfach da so. Zu gesungen, es war wirklich total sphärisch, total schön und sowieso, also diese ganze Performance war sehr einnehmend, also Tame Impala hat eine krasse Präsenz, obwohl diese ganze Ausstrahlung sehr schluffig ist, also die sind total laid back, ich rauche jetzt mal eine Kippe hier. Und, also der schlufft da so auf der Bühne rum, aber hat total diese Wirkungsmacht irgendwie, weißt du? Who the fuck is Kanye West, Alter? Wenn du, also, nee, ohne Mist, Alter. Geh zum scheiß Tame Impala Konzert. Das war wirklich magisch. Also ich hau jetzt einfach mal einen Song raus. Ich kann jetzt einfach hier rumfreaken.
1: Ja, ich bin gespannt, was du mitgebracht hast.
0: Ich habe tatsächlich einen neuen Song mitgebracht und auch in einem Remix von Jenny. Let's go. Hier ist Dracula vom neuen Album.

0: ein Song, auch ein guter Remix. Auch krass getrendet, ne, auf den Social Media Plattformen. Da wird er immer mal wieder rausgeholt.
1: Absolut. Tame Impala schafft es immer wieder. Jetzt momentan so ein bisschen in der Disco-Ära. Wir kommen ja aus einer ganz psychedelic Rock-Zeit am Anfang und sind jetzt so ein bisschen, haben uns so ein bisschen in die Disco-Zeit vorgearbeitet. Und wir haben vorhin schon über Mac DeMarco und so gesprochen und Melodien und wie wichtig das ist und wie krass. Ich finde ja, Kevin Parker ist auch so ein Typ, der einfach ja krasse Melodien erzeugt in seinen, es gibt so ikonische Tame Impala Songs, die auch irgendwie jeder kennt, weil, also ich fand's allein am krassesten bei dem Song, bei dem Konzert, da haben Leute nicht immer die Texte gesungen, sondern die Melodien. Ah. Und du weißt, wenn die Drums ansetzen und alle, das ganze Stadion auf einmal schreit, dum, dum, dum, dum, dum. Also, du weißt einfach, also nee, dann weißt du einfach, dass diese Melodie, die der Mann da geschrieben hat, einfach absolut hart geht. Und also, nein, einfach, dass das einfach in die Menschheit eingebrannt ist. Also, das sind einfach so, es gibt einfach so ikonische Songs und davon hat Tame Impala auch eine Hand, also sehr viele, aber halt so, die einfach, ja, die einfach zeitgeschehen sind.
0: Ja. Die einfach, ja. Die Frage ist, aus welcher Brille er die geschrieben hat und was diese Fähigkeit, Töne in Farben zu sehen, alles mit ihm macht. Das finde ich mega spannend.
1: Krass, ja.
0: Finde ich so spannend, wie er denn vielleicht auch so den Song wahrnimmt und wie er vielleicht dadurch auch einen Song entwickelt. Toll.
1: Aber toll. Das ist absolut krass und ich glaube auch diese Fähigkeit von Kevin Parker haben nicht nur in der Psychedelic-Welt viele Leute mitgekriegt, sondern auch, also der hat ja auch immer wieder angefragt jetzt für Producing-Sachen, er hat ja auch für Dua Lipa, Houdini, letztes Single vom letzten Album mitproduziert und so, und viele andere Künstler, also der geht, der ist sehr gefragt für das, was er tut. Ich wünsche ihm Glück auf allen seinen Wegen. Mhm. Und das letzte Album, hört euch das an, Deadbeat. Einfach geil. Er hat einfach einmal in groß das Gesicht seiner Tochter, seiner kleinen Tochter einfach mal raufgeknallt. Hier ist ein Albumcover, schwarz-weiß, bupp. Ja, fand ich gut. Fand ich irgendwie ein gutes Cover. Gregor, aber ich will jetzt mal aufhören, von Tame Impala zu schwärmen. Wofür schwärmst du denn heute noch?
0: Ich schwärme heute noch für Nura und hier ist sie mit Was ich meine.

0: Weißt du denn, was ich meine, Mari? Ey, heute bin ich nicht gut aufgestanden. Vielleicht kennt ihr das auch. Ihr wacht morgen auf und ihr wisst schon, ach du Scheiße, wird heute ein Scheißtag. Und genau das hatte ich heute Morgen. Ich gucke raus, grau, dunkel, anstatt Sonne. Ich bin aus allen Wolken geflogen. Ich bin aufgestanden. Ich wusste schon, meine Mundwinkel haben sich nach unten gezogen, ganz runter auf meine Brust. Und ich wusste, nee, am liebsten würdest du liegen bleiben. Und wenn ihr dieses Gefühl auch hattet und trotzdem jeden Tag aufsteht, denn hey, schön, dass ihr das macht und dagegen ankämpft, weil ich muss jetzt sagen, wir sind jetzt hier seit 50 Minuten in der Box und ich genieße es so sehr und ich merke richtig, wie die Gefühle wieder nach oben sprießen und dass man auch dagegen ankämpfen kann. Also macht euch ein bisschen schöne Musik an, macht das, worauf ihr Spaß habt, was euch Spaß macht und genießt einfach euer Leben. Nicht jeder Tag muss produktiv sein, man kann auch einfach mal die Fetzen fletzen lassen.
1: Ich kann Ihnen nur zustimmen, Gregor. Ich glaube auch so, also für uns dieses, wir gehen ins Radio, machen da unser Ding, hauen einfach ein paar geile Songs rein, die wir sehr gerne mögen, zeigen uns die gegenseitig. Finde ich einfach geil. Hype einen immer ab, egal wie scheiße der Tag war.
0: So
1: danach ist die Laune on peak.
0: und
1: die Lashes on fleek.
0: Und natürlich und bei deinen Dance-Moves hier.
1: Oh. Oh ja, heute, also ich muss sagen, heute sind ordentlich ein paar Hüfte gekreist hier.
0: Oh ja,
1: also heute
0: richtig stark.
1: Ist es wirklich wild gewesen. Ich will dir, ich hab dir noch was mitgebracht, Gregor. Es ist soweit, es ist einfach soweit. Charlie XCX, die wir sehr ins Herz geschlossen haben, sowohl Gregor als auch ich, hat einen neuen Song rausgebracht. Es ist Rockmusik. Es ist nicht, also ich weiß es noch nicht, aber es wird nicht die neue Single sein vom neuen Album, glaube ich nämlich nicht. Mhm. Ich glaube, es ist ein Übergangssong. Wir haben ja die Brad Era, die Clubbing-Era hinter uns gelassen und alle warten, was kommt jetzt? Was kommt jetzt nach diesem ikonischen,
0: was kommt denn jetzt?
1: Wirklich krassen Album? Ja, erstmal kam jetzt der satirische Film zu Brad. Jetzt macht sie mehr Film und sowas alles. Sie hat ein Album rausgebracht zu Wuthering Heights, dem Film. Und wir warten, okay, was kommt denn das nächste?
0: Ja, genau, die Mucke.
1: Charlie, genau.
0: So.
1: Und jetzt hat sie einfach einen Song gedroppt, der heißt Rockmusik. Und dachte, okay, macht sie jetzt ein Rockalbum? Macht sie ein Rockalbum? Aber ich glaube nicht. Ich glaube, es ist ein eher so ein Satire-Song, der noch einmal für uns diese Clubbing-Era begräbt. Und indem sie sich ein bisschen davon frei macht, von den Erwartungen, die kommen werden. Und ich finde den Song sehr spannend, weil sie einfach nur ein Rock-Song ist, sondern es ist Rock gemixt mit dem typischen Charlie-Sound und ich finde es special irgendwie. Es wird gleich speziell ein bisschen, aber mich hat's gehuckt. Ihr bestimmt irgendwie kam raus an dem Tag gleich 10 Mal gehört. Ist auch ein kurzer Song. Gregor, ich habe jetzt hier für dich Rock-Music von Charlie XCX.

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1: Cooles Ding irgendwie. Ich mag dieses lange Raw, also diesen Autotune-Effekt auf dieser Rock.
0: Wie so ein Echo der Nummer.
1: Ja, das hat irgendwie wieder so ein. Also ich habe gleich so Suchtpotenzial entwickelt, diesen Rock-Sound immer wieder zu hören. Und für mich hat es irgendwie, also das kann natürlich jeder für sich selbst beantworten, aber ich hatte irgendwie, ich habe so, 2000. Nuller, Zehner Jahre Vibes, wo diese ganzen Indie-Rock-Bands drin waren. Ich dachte, geil, ja, banging my neck, ja, bam. Also dieses, nein, aber du gehst zu so einem Rockabend, du fühlst es, ja, indem du einfach dich da ekstatisch tanzt und so. Und auch gerade jetzt wieder nach der letztes Jahr und so letzten Jahre viel Club-Era bei mir gerade, dann jetzt gerade die Transition zu viele Konzerte und so, das passt auch für mich gerade. Das passt einfach gerade rein. Ich freue mich über den Song einfach, also so, muss ich sagen.
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1: Heute geht es um das Campus Radio CouchFM. Das ist ein Projekt in Zusammenarbeit der drei Berliner Hochschulen, der Humboldt-Universität, der Freien Universität und der Technischen Universität Berlin. Und ich möchte euch nun das Campus Radio genauer vorstellen und habe hierzu Laura und Emily von CouchFM eingeladen. Herzlich willkommen.
2: Hi.
3: Hi.
1: Seit wann gibt es denn das Format Campus Radio CouchFM?
2: Also 2011 kam die Idee auf. Und 2012 lief dann die erste Sendung schon. Also es ist jetzt schon ganz schön lange her.
1: Und ihr sendet ja jeden Tag und habt verschiedene Formate. Wie ist die Sendung denn aufgebaut?
2: Genau, also wir haben jeden Tag in der Woche ein unterschiedliches Format. Zweimal die Woche läuft unser Live-Magazin. Das heißt, da stehen wir live im Studio und reden über alles Mögliche. Und dann läuft auch Musik zwischendurch, wie man es aus dem Radio halt so kennt. Und montags ist bei uns immer Platz für eine Gästesendung. Mhm. Also da können zum Beispiel andere Unis ihre Projekte vorstellen, wenn sie selbst einen Podcast produzieren und so weiter. 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Das wird von der Musikredaktion gemacht und es kann auch alles Mögliche sein. Interviews, einfach eine Band vorstellen, ein Genre vorstellen, alles Mögliche. Genau, donnerstags läuft unser Gästezimmer. Das ist ein Interviewformat mit Personen zum Beispiel aus Politik oder der Kultur, Berliner Figuren, alles Mögliche. Ja, samstags ist bei uns Tanzstunde. Da können DJs aus Berlin ihre Sets spielen und sich so ein bisschen vorstellen. Und am Sonntag läuft unsere Wiedergabeliste mit den besten Songs aus der Woche.
1: Wie kommt ihr denn zu den Themen, die ihr in der Sendung besprecht?
3: Also ich finde, das ist auch mal ein sehr spannender Prozess, weil es einfach wirklich das ist, was die Couchies so im Alltag beschäftigt. Und das fand ich am Anfang auch so ganz ungewohnt, dass wirklich der Themenvorschlag einfach so reingeworfen werden kann. Und meistens wird er auch total cool aufgenommen und dann wird gebrainstormt, dann können andere relaten oder eben nicht. 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
1: Heute geht es um das Campus Radio CouchFM. Das ist ein Projekt in Zusammenarbeit der drei Berliner Hochschulen, der Humboldt-Universität, der Freien Universität und der Technischen Universität Berlin. Und ich möchte euch nun das Campus Radio genauer vorstellen und habe hierzu Laura und Emily von CouchFM eingeladen. Herzlich willkommen.
2: Hi.
3: Hi.
1: Seit wann gibt es denn das Format Campus Radio CouchFM?
2: Also 2011 kam die Idee auf. Und 2012 lief dann die erste Sendung schon. Also es ist jetzt schon ganz schön lange her.
1: Und ihr sendet ja jeden Tag und habt verschiedene Formate. Wie ist die Sendung denn aufgebaut?
2: Genau, also wir haben jeden Tag in der Woche ein unterschiedliches Format. Zweimal die Woche läuft unser Live-Magazin. Das heißt, da stehen wir live im Studio und reden über alles Mögliche. Und dann läuft auch Musik zwischendurch, wie man es aus dem Radio halt so kennt. Und montags ist bei uns immer Platz für eine Gästesendung. Mhm. 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Das wird von der Musikredaktion gemacht und es kann auch alles Mögliche sein. 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

0: Willkommen zu einer neuen Folge Spackbolo. Hallo Leute, was ist heute? Freitag, der 27. März. Wir haben 15.44 Uhr und sind im Alex-Studio wieder mal. Falls ihr im Hintergrund irgendwelche Sachen hört, heute machen die irgendwelche Filmaufnahmen, nicht mit mir, warum auch immer. Aber ist auch okay. So, ich habe aber was viel Geileres hier, und zwar meine Gästin. Oh Gott, ich muss deinen Nachnamen lesen.
1: Ja, ist ein bisschen kompliziert.
0: Irina ist da.
1: Wenn du das nicht aussprichst,
0: das ich ist will auch das völlig normal. Nein, ich versuche das jetzt. Ich bin sehr froh. Ich freue mich voll, sie hier zu haben, Irina Prigotko.
1: Ja, du hast fast korrekt. Prigotko. Prigotko. Schon gut. Okay. Irina Prigotko.
0: Ja, Prigotko. Mit Prigotko. Nicht so, okay.
1: Mit H, ja. Okay. Mein Name ist ein bisschen kompliziert und es gibt zwei Varianten, wie man die Namen schreibt und ausspricht. Es gibt ja englische Variante, was ganz beschissen ist. Also die ist mit Y und man liest das Prigotska.
0: So. Prigotska.
1: Prigotska. Ja, und das wäre ganz kompliziert, deswegen habe ich so gedacht, besser wäre es für die deutschen Menschen und für die Hosts, Prigotko, also diese Variante, die so ein bisschen weniger Buchstaben in sich hat.
0: Ja.
1: Tekin, danke, dass du mich eingeladen hast. Das ist für mich eigentlich erstes Podcast. Das Podcast oder der Podcast?
0: Boah, ich hab Fragst den Richtigen. Da hätten wir die Folge mit Olga gebraucht, sie ist ja Lehrerin.
1: Vielleicht das, zwei Varianten
0: sind korrekt. Der Podcast. Nee, der, das, da, das Comedy, der die,
1: Gespräch, sagen wir Gespräch.
0: Willkommen beim Gespräch.
1: Ich bin Kommunikation.
0: Nein, ich freue mich sehr, weil du hast ja schon gesagt, das ist dein erstes
1: Podcast.
0: Das ist dein erstes Podcast auf Deutsch, genau. Also sie hat sicherlich viele Podcasts schon hinter sich, weil sie macht das ja schon sehr lange mit Comedy. Und auch wenn man es ihr überhaupt nicht ansieht, ne? Also sie ist ja so jung geblieben.
1: Oh, danke.
0: Ja, ich kann nett sein. Ja, genau, deswegen. Aber ich freue mich wahnsinnig, weil ich habe dich ja kennengelernt durch Alexei. Letzte Woche Folge für die Leute, die es hören. Er hatte dich auch in so eine Mixshow gebucht gehabt und da habe ich dich das erste Mal gesehen. Ich glaube, da hast du aber Englisch gespielt gehabt. Oder war das Deutsch? Ich weiß es
1: das
0: gar nicht.
1: Das war Deutsch.
0: Das
1: in
0: war
1: Berlin
0: Deutsch,
1: habe
0: ne?
1: ich Englisch noch nicht gespielt. Ein bisschen ab und zu spiele Englisch. Ich spiele auf Englisch in Barcelona, aber ganz seltsam, weil ich nicht so viel Energie habe, um alles zu schaffen. Und also ich habe mich jetzt konzentriert, auf Russisch weiterzumachen und auf Deutsch so intensiv mich zu entwickeln. Und ich fühle schon Ergebnisse. Ich meine, ich bin jetzt lockerer auf der Bühne geworden. Und ich bin stolz drauf, ich kann manchmal improvisieren sogar und ein bisschen so spielen und dumme Sachen auf der Bühne machen. Ja. Also genauso wie auf der Muttersprache, fast genauso wie auf
0: Ach,
1: der Muttersprache.
0: Nein, du bist super funny, also auch im Deutsch, also wirklich. Gibt es ja auch ganz viel auf deinem Insta, was man sehen kann, so diese ganzen Short-Clips und die sind einfach Burner.
1: Danke.
0: Wirklich. Ich habe heute meinen Freund, nämlich der so, mit wem bist du denn heute im Podcast? Mit Irina. Ich so, warte, ich zeig sie dir, weil ich dachte, der wird deinen Humor auch mögen. Und der so, oh, die ist lustig. Ich so, natürlich. Oh. Sie macht Comedy.
1: Das freut mich so sehr. Ich meine, dass das Publikum hier meinen Humor versteht und meine Gedanken versteht und auch die Art und Weise, wie ich denke, auch verstehbar ist. Das ist sehr viel wert für mich.
0: Ich hatte auch ein sehr schönes erstes Bild, falls du merkwürdig findest, für die Leute, die zuhören, ich schaue manchmal so in meinen Monitor, aber da läuft nichts. Ich schaue dahin, weil ich für meine Psyche ist es, als ob da das Publikum steht, so eine Kamera, als ob ich dann so reingucke und rede. So, nur für dich da als Info. Aber genau, und ich habe dich das erste Mal da kennengelernt und du warst einfach mega sympathisch und ich habe dich dann auch öfters wieder gesehen und da haben wir so, oh mein Gott, ist das funny. Und dann habe ich erst erfahren, du machst auf Russisch, auf Englisch und ich denke, du bist auch voll oft unterwegs, so, also hin und her, hin und her. Und ich denke so, alter Schwede, ey. Und da habe ich dich auch kurz gestalkt gehabt, aber dann habe ich ganz viele Sachen gefunden, aber auf Russisch. Bei vielen Interviews und solche Sachen, dann war ich so, oh my gosh, is he famous?
1: Also so richtig groß und fame bin ich nicht geworden, weil ich so 22 das Land verlassen habe. Aber es hat bei mir begonnen, so wirklich zu wachsen. Und ich hatte meine ersten großen Seele, also 300 und so, und die musste ich leider absagen. Ja. Und das war schade für mich. Ich war also auf dieser Etappe, oder wie heißt das?
0: Ja,
1: Etappe. Diese Etappe, wo ich wirklich so Wachstum sah, also und extrem. Und genau an diesem Zeitpunkt musste ich weg und dann aus psychologischen Gründen und mentalischen Gründen war ich nicht, I was not able to perform, like, ich konnte die ersten, würde ich sagen, so 4 bis 6 Monaten ab Februar, also 22, bis Sommer nicht richtig so auftreten und neue Stuff schreiben. Und danach habe ich gemerkt, eines Tages, also ich habe Routine so ausgedacht, wie ich früher hatte, und diese Routine hat mir weitergeholfen. Ich hatte so Zweck aufzustehen und Dinge zu machen, ein bisschen so Sport zu treiben, Yoga zu machen, und eines Tages war ich einfach so unterwegs, ich bin spazieren gegangen und da plötzlich erschien ein Setup in meinem Kopf und dann dachte ich, oh, ich bin gesund wieder.
0: Oh,
1: und ich kann wieder was erstellen, sozusagen.
0: Oh, das freut
1: mich. Ja, langsam war ich dann zurück auf die Bühne und dann langsam habe ich meine Karriere so von null im Ausland gestaltet. Und dann habe auch Material aufgezeichnet und meinen YouTube-Kanal so weiterentwickelt und entwickelt und meine Insta-Seite auf der russischen Sprache, damit ich davon weiterleben kann, im Ausland auch. Und so, dann ging es weiter. Ich meine, wir haben uns mit meinem jetzigen Mann, damals Freund, also bewegt von einem Land ins andere. Krass. Und wir haben probiert, Papiere zu kriegen, und es war kompliziert. Und dann dachten wir, wir möchten nach Europa. Und es hat geklappt mit Digital Nomad Visa für Spanien. Mhm. Und jetzt also basieren wir uns da in Barcelona. Aber jetzt sieht es so aus, dass ich vielleicht also ganz nach Deutschland möchte.
0: Okay.
1: Also mal sehen, weil.
0: Kriege ich deine Wohnung in Barcelona?
1: Also das ist ja so kompliziert. Ich meine, Immobilien in so großen Städten zu haben, das ist Wahnsinn. Ich weiß nicht, wie viel man arbeiten muss, um so Immobilien zu kaufen. Das Problem momentan ist, dass mein Mann nicht so sehr umziehen möchte. Und mal sehen, ob ich das gesundheitlich schaffe, also immer hin und her zu fliegen.
0: Ja,
1: und
0: ist schon
1: das ist sehr anstrengend. Du musst ständig diesen Rucksack einpacken, diese Tüppchen und Döschen und alles das einpacken und die Sachen einpacken, ständig auspacken. Das ist schon streng. Aber ich bin gewohnt. Ich habe dieses Leben schon seit Jahren und deswegen für mich ist das völlig normal.
0: Krass. Was ich bei meinem Podcast nur mache, so für dich als Info am Anfang, damit die Leute so ein bisschen dich einschätzen können, Smash and Pass, der Bullshit einfach. So, ich werde jetzt einfach drei Sachen sagen, du sagst Smash oder Pass. So, ne?
1: Was bedeutet eine und andere?
0: Smash ist sowas wie okay, I like. Aha. Und Pass ist so fuck off, so nee, nicht meins, so einfach.
1: Smash and Pass. Wir haben sowas auf Russisch, aber das heißt Norm und Ström. Norm ist normal, Strom ist also schlecht. Also Smash sage ich.
0: Wir sagen Norm und Strom. Norm ist okay, Strom ist geh weg.
1: Geh weg, ja.
0: Okay, dann spielen wir eine Runde Norm und Strom. Norm und Strom. Okay, erste Frage, was mir im Kopf geht. Du reist ja viel, deswegen Sitzplatzreservierung bei der Bahn.
1: Norm.
0: Ach so, das war gut, ne? Okay, also machst du.
1: Ja, das war gut. Nee, mache ich nicht. Ab und zu, manchmal. Es geht darauf an, wie lang die Strecke ist.
0: Ja.
1: Und wie belastet die Bahn ist. Also manchmal ja, manchmal nicht. Aber ja. Kommt drauf an. Also Norm.
0: Ich sag Strom, weil ich finde das...
1: Aber die letzten Male habe ich nicht reserviert.
0: Ja, also wenn ich mit meinem Freund fahre, er reserviert immer, er ist deutsch. Er reserviert. Ich bin mir... Also vor allem, das kostet jetzt aktuell 5,50 Euro, Entschuldigung, Bahn. Und ich denke mir, wenn ich ein Ticket kaufe für die Fahrt, würde ich auch gerne meinen Arsch irgendwo reinsetzen. Also wenn ich fliege, kriege ich doch auch einen Sitzplatz. Und wenn du bei Flixbus buchst, kriegst du auch einen Sitzplatz.
1: Ja, selbst die Situation, dass du keinen Platz kriegen kannst, eventuell, wenn es voll ist, das ist ja, das darf nicht sein. Ich meine, du musst auf jeden Fall Sitzplatz kriegen. Das ist ja von der Deutschen Bahn nicht normal.
0: Ja, das ist nicht Norm von euch. Mhm. Es ist eher Strom. Es ist okay, wenn es eine kurze Strecke ist, wo ich mal sage, die halbe Stunde kann ich auch irgendwo vor der Toilette, nee, nicht vor der Toilette, aber irgendwo sitzen halt so, dann ist okay, aber ich finde es einfach und dann, wenn du Sitzplätze reservierst und dann fällt immer ein Zug aus oder ein Wagen und dann ist dein Platz nicht mehr dabei und dann musst du irgendwie so streiten. Ja, das war mein Ding. Okay. Aber ja, du findest es okay anscheinend. Ja,
1: in einigen Fällen. Also wie gesagt, letzte Male habe ich das nicht gemacht und das war okay. Ich musste mich so ein paar Mal umsetzen.
0: Ja.
1: Aber ging.
0: Aber ich bin auch so ein Bitch, wenn bei mir reserviert ist, bin ich so, Entschuldigung. Der Platz ist reserviert. Was schlimm ist dann, wenn ich dann sehe, so eine ältere Frau oder ein älterer Herr, dann bin ich innerlich so, oh mein Gott, ich kann die jetzt nicht aufstehen lassen, so, ne? Aber... Ja, ich mach's trotzdem. Nein, auf gar keinen, nee, das kann ich dann nicht. Dann schaue ich selber nach so einer Alternative, wo nicht reserviert ist und lasse die dann in Ruhe, weil es mir unangenehm dann ehrlich gesagt. Ich denke mir so, ach, die Herrschaften haben schon, standen schon länger im Leben. Nächste Frage ist, Friedrich Merz, Norm oder Strom?
1: Oh,
0: Strom!
1: Ich würde sagen, Kritik ist sehr gut, immer.
0: Ja.
1: Ist Strom, wenn man... keine Kritik hat gegen die Regierung. Ich meine, das ist gut, wenn man Dialog hat und wenn man alternative Meinungen hat. Und ja, ich würde sagen, kritisieren ist völlig...
0: Ja, Kritik hat er sehr viel verdient. So. Das auf jeden Fall. Ach, der. Ansonsten Ben & Jerry's Ice Cream.
1: Habe ich nicht probiert. Erzähl mir, was es ist. Das ist was insbesondere, was ich lecken soll.
0: Kannst du lecken, aber auch löffeln.
1: Ich bevorziehe lecken. Aus irgendeinem Grund, das gefällt mir besser als löffeln.
0: Ja, ich schieb's mir lieber in den Mund. Und das ist... ja, Ben & Jerry's, das ist dieses Ice Cream mit das sind, oh, mein Lieblings-Ice Cream von denen, also ich habe eigentlich viele von denen, Peanut Butter Cup. Das sind so, kennst du von Reese's diese Schokolade mit Erdnuss-Butterfüllung? Und
1: ja,
0: die sind dann in der, also das sind so riesige Stückchen an dem Eis. Einfach so ein, das ist so ein Cup Ice Cream. Und das ist das geilste Eis der Welt.
1: Ja, ich muss das probieren. Ich
0: auf
1: muss sagen,
0: jeden
1: ich
0: Fall.
1: Liebe Eis und ich liebe Schokolade und ich liebe Süßigkeiten.
0: Magst du Brownies?
1: Ja.
0: Dann musst du Fudge Brownie. Da gibt es Chocolate Fudge Brownie von Ben & Jerry's. Das ist Platz 2 bei mir. Auf jeden Fall.
1: Ich muss das probieren. Und ja, wirklich, ich bin... wie heißt das, wenn man süchtig ist, also abhängig von
0: Junkie.
1: Süßigkeiten? Ja, und ich habe so...
0: Oder addicted.
1: Addicted. So eine Regel bei mir ist, besser vormittags Süßigkeiten zu essen, aber manchmal, insbesondere während PMS, ist mir scheißegal, ich esse alles Mögliche im Bett und weine dabei. Und das gehört zu meinem Alltag sozusagen.
0: Oh, es ist aber schön, dass du im Bett essen darfst. Mein Freund erlaubt es mir nicht, im Bett zu essen. Aber das Wein Weinen ist okay. Das
1: im Bett ist
0: ja, Hauptsache ich mache meine
1: egal
0: Seite.
1: Egal vom Glück oder von Traurigkeit.
0: Einmal denken, I love my life, ja, fuck off. Nee, ey. Also du hast jetzt, also wir müssen jetzt nicht drauf eingehen, aber du sagst, du warst jetzt von 2022 ein bisschen mental überfordert, also gesundheitlich.
1: Ja,
0: genau.
1: Ich konnte nämlich nicht einschlafen. Also die ersten Tage, wenn alles angefangen hat, als alles angefangen hat. Ich konnte eigentlich überhaupt nicht normalen Schlaf haben. Ich habe so innerhalb von einem Tag so 2 Stunden nur geschlafen und dieser Schlaf war so mit Unterbrechungen und mein Herz hat so geklopft. Mhm. Und nach einer Woche ohne normalen Schlaf habe ich verstanden, dass das geht einfach nicht. Ich meine, ich muss einfach irgendwo anders fliegen, damit ich einfach schlafe und also nicht sterbe.
0: Ja.
1: Und alle und viele Menschen haben sowas gekriegt, so Panik und Panikattacken auch. Ja. Und die Flüge waren, egal in welche Richtung, die waren alle ausgebucht und sehr riesenteuer. Mhm. War mir an dem Moment egal, wie teuer. Wir haben mit meinem Freund einfach Tickets gekauft und wir also, sind weggeflogen. Und wie gesagt, unterwegs musste ich meine ersten großen Seele stornieren, weil ich damals schon verstanden habe, in diesem Zustand, ich musste noch ein paar Mal auftreten. Ich habe welche Auftritte gemacht.
0: Krass.
1: Und ich habe Folgendes gemerkt, dass ich schon irgendwelche Punches rausnehmen muss, weil die irgendwie so zum Kontext nicht mehr passen und irgendwie so wehtun können den Menschen, weil der Kontext hat sich so krass verändert, jeden Tag was Schlimmeres.
0: Aber
1: Schlimmeres.
0: Das war jetzt nicht in Barcelona, wo war das?
1: Das war also in Moskau, die ersten Tage.
0: Ah, okay.
1: Die ersten Tage, da war ich nicht nur in Moskau, da war ich unterwegs eigentlich. Ich glaube, ich war, also die 24. Februar, ich war in Murmansk, das ist eine Stadt, also im Norden, und da musste ich Auftritt machen und ich wollte das nicht, aber mein derzeitiger Manager hat gesagt, Irina, du musst auf die Bühne gehen. Shit. Und einfach durchspielen, weil einige haben Tickets zurückgegeben, aber die meiste Quantität von Menschen doch wollte die Show haben und ein bisschen so ablenken, und ich habe einfach automatisch das Ding gespielt. Ohne, weißt du, ohne improvisieren und ohne so zu spielen und so mich locker zu fühlen. Einfach so automatisch einfach. Und dann wieder geweint.
0: Oh Mann.
1: Und ich habe verstanden, ich kann einfach nicht spielen, ohne mich ausdrücken zu können zu dem Thema. Auch gab es so ein Phänomen, die Menschen haben extrem gelacht, weil die deren Psychik war nicht stabil.
0: Okay.
1: Weißt du, wenn du schlechte Neuigkeiten kriegst und die liest, dann ist deine Psychik so wie nach oben, nach unten, nach oben, nach unten. Und die haben unnormal gelacht. Ich habe Audioaufnahmen und da hörst du, die reagieren unnormal krass. Ja, und das war welche psychologische Sache. Ich habe mich auch bewundert, wie das funktioniert. Natürlich, die meiste Bevölkerung, die meisten Menschen, die waren schockiert. Und die fanden das natürlich scheiße und viele haben geweint. Wir haben auch nachher an einem Tag mit anderen Comedians im Green Room unterhalten und Bier getrunken und geweint alle zusammen. Und das war so, es tut weh, mich dann daran zu erinnern eigentlich.
0: Okay, ja, dann tut es mir leid, das wollte ich jetzt
1: nicht. Nee, ist okay, ist in Ordnung. Nee, ich möchte, dass nur Menschen wissen, dass, also was die jüngere Generation angeht und auch die Comedians, die geblieben sind und nicht ausgereist sind, die können einfach nicht weg. Die haben nicht die Möglichkeit, wegzufahren, oder die können die Sprachen auch nicht. Aber die sind wunderbare junge Generation. Ich meine, die sind klug und die haben so eher demokratische Ideen und... Das Problem ist halt, das Regime ist so stark.
0: Oh Mann, ey. Aber waren deine Jokes auch so political? So,
1: eigentlich
0: oder?
1: Nicht. Ich war nie so politisch engagierter Comedian, aber selbst der Gedanke, dass ich das nie tun darf,
0: das
1: passt in meine Weltanschauung irgendwie nicht.
0: Ja.
1: Ich muss das machen können, wenn ich das wünsche.
0: Ja, genau, so ist es korrekt. Genau. Ja, aber Pech, schade für Moskau, aber schön für uns in Deutschland, dass du hier bist bei uns, das sage ich jetzt mal.
1: Ja.
0: Dann hätten wir dich nicht, aber es ist auf jeden Fall eine krasse Story. Ja, absolut verständlich dann auch das Ganze.
1: Manche Medien fragen mich, was empfindest du gegen die Comedians, die geblieben sind? Natürlich empfinde ich nichts Schlechtes. Ich meine, die machen die Sache weiter und die entwickeln sich im Rahmen. Und es gibt tolle Comedians, und zwar die Comedy ist sehr groß und von guter Qualität, muss ich sagen, in dem russischsprachigen Raum. Und es gibt welche Underground-Comedians, die wirklich so tief, denke ich, sind.
0: Ja, tiefgründig.
1: Die tiefgründig sind und die denken so interessant, haben interessante Ideen. Und wirklich, die Stand-Up-Szene ist sehr gut und qualitativ sehr gut. Und es wird auch so sein. Aber natürlich sind sie jetzt begrenzt in vielen Themen. Mhm. Und das ist das finde ich schlimm.
0: Krass, ey. Oh mein Gott. Und in Barcelona, also seid ihr dann direkt nach Barcelona? Oder?
1: Nee, also es war erstmal so, wir sind in die Türkei geflogen sofort, weil man brauchte kein Visum in die Türkei.
0: Und welcome.
1: Und ich... da war schon ein Bekannter von mir in Alanya und noch eine Freundin von mir in Antalya. Und deswegen haben wir mit meinem Mann gedacht, also diese Richtung, dann und weiter gucken wir, wie es weitergeht, ob wir zurückkommen oder nicht. Und also wir haben da 11 Monate verbracht.
0: Okay.
1: Relativ lange Strecke, muss ich sagen.
0: Ja, 11 Monate ist schon lang. Also ich war noch nie so lange in der Türkei. Mein Maximum sind, 6 Wochen, glaube ich, genau. Und das war immer so als Kind und das war immer mit Familie und das war ja dann so ein Muss. So alle haben Urlaub gemacht und damals in der Schule, so die ganzen Kinder sind dann wirklich weggeflogen. Wir waren dann 6 Wochen Türkei, das war kein Urlaub, das war... Wir waren einfach 6 Wochen in dem einen anderen Haus.
1: Ja, wenn man da nicht Urlaub macht, sondern wohnt oder lebt. Man muss sich gewöhnen. Ich meine, die Mentalität ist anders. Ich würde sagen, ich bin eher so europäischer Mensch. Ich mag Pünktlichkeit. Ich mag, wenn die Sachen gemacht werden, wenn es versprochen ist.
0: Das kannst du vergessen. Ne?
1: Ja, ich meine, ich liebe die Türken, weil die so freundlich sind und offenherzig. Aber
0: sehr so, hey, nur mit der Ruhe, wir machen das schon.
1: Ja. Ich meine, warum versprichst du, wenn du nicht vorhast, das zu machen? Dann versprich nicht. Versprich ist einfach kein Versprechen.
0: Ich glaube, die wollen einfach keinen Konflikt haben in dem Moment, sagen,
1: vielleicht.
0: Das machen wir. Vielleicht. Ich meine, ich habe jetzt nicht so viele Erfahrungen damit, so ehrlich gesagt, aber ja. In der Türkei wurde hier immer ausgelacht, so, weil mein Türkisch so beschissen ist. So, dann sind die immer so, du redest so komisch. Ich so, du siehst scheiße aus. Aber egal. Aber Türkei ist auch nice. Ich will auf jeden Fall mal wieder hin.
1: Und ich würde sagen, dieses Land ist total unterschätzt, was die Geschichte angeht und was die Natur angeht.
0: Absolut.
1: Und es ist mir schade, dass viele Touristen aus slawischen Ländern so zusammenkommen in diese 5-Stars All-Inclusive-Hotels und die saufen nur und essen.
0: Die sind gar nichts.
1: Und die besichtigen keine Sehenswürdigkeiten und kennen nichts von der Türkei. Und dann sagen wir, ich war im Ausland. Du warst nicht im Ausland. Nee. Du hast einfach so gegessen und getrunken. Du warst besoffen, du kennst überhaupt nichts von der Türkei. Ich würde empfehlen, in der Türkei Auto zu mieten und alleine alles zu erlernen. Es gibt so viele alte Ruinen, es gibt so viele historische Gebäude, es gibt so viele natürliche Sehenswürdigkeiten, Canyons und Berge, also so viel, unglaublich viel.
0: Jetzt erinnere ich mich, also als Kind, wir waren immer in, das hieß Jahannam, das heißt Himmel und Hölle. Und das war so eine Grotte, also da musstest du runterlaufen in so eine Tropfsteinhöhle und das soll Himmel sein. Und ich dachte mir auch so, ich muss in den Himmel runter. Als Kind war ich schon so, irgendwas stimmt hier nicht. Und irgendwo weiter war dann ganz weit, es war abgesperrt, aber du konntest richtig runtersehen, das war so ein Abgrund, richtig, ich weiß nicht, wie lange das geht, aber du konntest erkennen, da war noch eine Höhle, ganz, ganz unten. Und da haben die gesagt, da lebt der Teufel. So als Kind, ich habe es natürlich geglaubt, ich war 5 Jahre alt und war so, oh mein Gott. Und ich hatte auch den Film gesehen, kennst du Clash of Titans, Kampf der Titanen, ich weiß nicht, das ist so ein 80er-Jahre-Film vielleicht. Da spielt auch Maggie Smith mit, also die von Harry Potter doch war, da gab es doch diese goldene Eule, kennst du diese goldene Eule? Ach egal, ich mache jetzt gerade eine Eule nach.
1: Aber ist interessant, setze fort.
0: Also, weil so habe ich mir die halt alle den Teufel vorgestellt, so aus dem Film, so diese Stop-Motion-Leute-Dinge-Monster halt. Und dann musstest du halt diese Tropfsteintunnel, da sind wir halt runtergelaufen und das waren halt also unebene Treppen und das ging, runterlaufen ging ja noch so, ne? Und dann bist du in der Tropfsteintunnel und dann durftest du nicht weiter, da war dann noch so ein Typ. Ja, weil ich als Kind dann gefragt habe, wo sind die Engel? Weil ich dachte, jetzt bin ich doch hier und dann die so, da hinten, aber da darf man nicht rein, da dürfen nur Leute, da dürfen nur Tote.
1: Oder diejenigen, die keine Sünde
0: haben. Ja, aber es wäre scheiße, wenn er mir das mit 5 sagen würde. Du bist voller Sünde. Ja, da meinte sie, ja, du musst erst tot sein. Ich so, oh mein Gott, okay, warte einen Moment. Und ich war fast tot, wo wir wieder hochgelaufen sind, weil das war, oh mein Gott, das waren Kilometer an Treppen. Das war das eine und letzte Mal. Ich weiß nicht, ob es das jetzt noch gibt. Und wenn, dann haben die wahrscheinlich einen Fahrstuhl jetzt gemacht. Das ist schon sehr lange her. Ah, ja, das ist mir gerade nur eingefallen, sorry.
1: Das ist eine tolle Geschichte. Da war ich nie. Also, wenn ich nächstes Mal komme, vielleicht besichtige
0: ja,
1: auch.
0: Ja, das ist bei Adana, Mersin, so die Ecke. So. Also auch irgendwann der Küste. Genau, da kommt meine Familie her.
1: Und oh, ich war in Mersin nämlich.
0: Mersin, ja.
1: Ich habe da aufgetreten auf Russisch.
0: Nein, echt?
1: Wirklich, ich hatte auf Russisch aufgetreten für russischsprachiges Publikum. Ich glaube, das war Ende 22.
0: Krass.
1: An dem Moment, es gab so viele russischsprachige Menschen, die ausgereist sind in die Türkei.
0: In Mersin gibt es viele.
1: Ja, und die sind immer noch da. Und eigentlich, ich bin auch herzlich willkommen da, weil die Organisatorin, die schreibt mich an, dass ich kommen muss. Ich würde also, wenn ich Möglichkeit habe.
0: Sag Bescheid. Du hast eine Bleibe, alles gut. Nee, im ersten Jahr, mein Papa hat da ein schönes Häuschen. So, auf jeden Fall. Das ist ja cool. Ja, Mann. Also ich verstehe es halt dann natürlich nicht, wenn ihr Russisch. Ich lache dann einfach, wenn alle lachen. So funny. Nee, voll nice. Aber jetzt... was ich jetzt bei dir, du bist gerade aktuell, also wahrscheinlich schon vorher schon, aber du bist krass aktiv gerade in der Comedy-Szene, weil egal was ich jetzt so auf, ich sehe immer so viele Videos von dir bei ARD, Stand-Up und Ladies Night und dann hast du auch noch so ganz viele Tryouts jetzt die nächste Zeit, also bist du gerade am Vorbereiten vom Solo?
1: Oder, ja, ne? Ja, also ich bin am Vorbereiten und ich freue mich, dass ich diese Möglichkeit habe und dass ich Publikum gekriegt habe, die mich so live sehen möchte. Und eigentlich, ich kann es vielleicht nicht ganz verstehen, was ich innerhalb der letzten Monate, also innerhalb des letzten Jahres geschafft habe. Eigentlich, da ich die Erfahrung hatte, die jahreslange Erfahrung, irgendwie gucke ich von oben auf die Industrie und in meinem Kopf sind die Neuroverbindungen alle zusammen und ich habe irgendwie geschafft, wie ich erkläre, was ich meine, geschafft, in alle Türen zu klopfen und mich überall zu bewerben von Anfang an. Also ich bin einfach nach Berlin gekommen und durch Vitamin B Sport mich eingeschrieben. Und dann andere Open Mics. Ich habe einfach recherchiert im Instagram und im Internet, wie die Industrie in Berlin aussieht. Und erstmal habe ich die Seite Comedy Radar gefunden. Und dann jeden Tag Screenshot gemacht von dem, was heute da ist. Und dann alle Bars eingetippt auf die Mappe und gefunden, wo die sind. Crazy. Dann habe ich eine Mappe ausgedruckt, also Mappe von Berlin. Und dann habe ich mit Kugelschreiber einfach so markiert, ich habe das mit markiert, wo, von welcher Bar in welche ich so schaffe, innerhalb von einem Abend zu spielen, also zweimal, dreimal am Tag. Ich habe das alles so notiert, dann überall. Ich habe an viele Accounts einfach so durch Instagram einfach angeschrieben und einige Messages von mir sind immer noch unbeantwortet.
0: Hey.
1: Also einige haben reagiert und andere nicht. Also

0: frech war. Und er hat gesagt, okay, komm vorbei. Und ich bin vorbeigekommen und ich bin gebombt.
1: Oh nein!
0: Das war der erste Scheißauftritt auf Deutsch. Es war so, ich war am Anfang zweiter Hälfte und es war wenig Publikum drinnen. Mm. Und da es vielleicht 10. Auftritt war, ich konnte nicht noch auf solche Sachen reagieren, wie fallende Gläser oder quatschende Leute.
1: Ah, ja.
0: Und nach der Pause, nicht alle waren an Plätzen und ein Glas ist runtergefallen, jemand hat gequatscht und einfach, ich konnte nichts machen und ich habe einfach so erst ein Setup gemacht und zweiten, es funktioniert nicht und das war wirklich
1: Scheiße.
0: Und ich, oh mein Gott.
1: Aber ich mache Qualität.
0: Ja, aber ich habe mich so präsentiert, ich mache Qualität, ich bin Rina Prichot, ich mache Qualität. Ja, aber jetzt natürlich kann ich mit solchen Situationen umgehen, dafür habe ich mehr als ich glaube, ich habe schon vielleicht über 200 Auftritte, ich würde sagen 250, also ich habe am Anfang an die gezählt und ja, also sicher, es sind schon so viele, wirklich viele. Im Juli, ich habe 57 gemacht, ich war den ganzen Monat hier und ja. Und jetzt kann ich auf alles reagieren, also und die Crowd kontrollieren. Dann gab es noch einen scheiß Auftritt. Ich war die Erste und auch, also die Crowd war nicht so fertig genug. Aber ich war so, okay, und ich mache einfach meine Witze und nichts funktioniert. Und dann habe ich gedacht, ich muss doch einfach so aufwärmen, wie ich das auf Russisch mache.
1: Ja. Ja,
0: einfach, also irgendwelche Gags, die ich auf Russisch mache, ich mache die einfach jetzt. Und ich habe begonnen, irgendeinen großen, riesigen Satz. Und ich mache diesen Satz und erkläre irgendetwas. Und am Ende des Satzes verstehe ich, dass ich das Wort auf Deutsch nicht kenne.
1: Oh, Scheiße!
0: Und ich stehe so mit dem Mikrofon so, und es ist noch schlimmer geworden als zuvor. Und ich habe einfach so innerlich so gelacht. Und
1: oh nein.
0: Dann habe ich, glaube ich, noch ein paar Jokes gemacht und weggegangen. Ja,
1: Strom.
0: Ja, eigentlich, also die erste Mal, ich habe auf solche Auftritte gewartet, weil wenn du beginnst und alles so gut sieht, naja, das ist ja nicht normal, wenn alles gut ist. Ja, du musst dieses Scheiße essen.
1: Ja.
0: Ständig. Und ich habe auf diese Auftritte gewartet und Gott sei Dank, es gab mehrere davon.
1: Oh Mann, ey.
0: Und dadurch weiß ich, wie man damit umgeht. Also ich weiß das auf Russisch bestimmt,
1: ja.
0: Aber auf Deutsch muss man Mut haben, auf einer anderen Sprache genau also diese Dinge zu machen. Und ich lerne immer noch. Ich muss sagen, kein normaler Comedian wird sagen, ich weiß alles,
1: nee.
0: Ich kann alles. Auch derjenige, der 20 Jahre auf der Bühne ist, sagt normalerweise, ich lerne immer weiter was Neues.
1: Ja.
0: Jeder kann bomben, egal wie lange auf der Bühne du stehst.
1: Also ich kann das... Ich bin jetzt nicht natürlich so lange, ich bin erst knapp 2 Jahre, wenn dann, ja, im August sind es erst 2 Jahre, dass ich Comedy mache. Aber ich habe wirklich auch nur durch Bomben gelernt. Also, weil das ist so dann der Moment, was man hinterfragt. Okay, was war falsch? Was habe ich anders gemacht? Bla, bla, bla. Was kann ich verbessern? Weil, wenn du einen geilen Auftritt hast, dann bist du so, yeah, fuck it, es war ein schöner Abend, fertig. Also, ich höre es mir trotzdem an, warum war es so geil? Das will ich natürlich dann auch wissen. Aber dann der Vergleich, also, es ist wirklich so. Also, es ist nie schlimm, glaube ich, wenn man wirklich bombt. Aber ich glaube, wenn man halt 20 Auftritte hat und jedes immer bomben, dann würde ich mich schon fragen, ob man vielleicht nicht lieber ein Brötchen verkaufen möchte oder so.
0: Ja, oder wirklich so andere Menschen fragen, was mache ich nicht korrekt? Was ist ein Fehler bei mir? Oder
1: aber es gibt auch welche, die finde ich, das finde ich so krass, es gibt auch in der Comedy-Szene welche, die finde ich als Moderator mega Moderatorinnen und
0: das ist eine tolle Fähigkeit, die bei mir nicht so entwickelt ist, also die Moderation, weil ich ein bisschen andere Charisma habe und ich bin mental ein bisschen anders. Ich bin so eher so verschlossen und also ich fühle mich irgendwie so, warum soll ich die Menschen fragen, wo arbeitest du, wie heißt du? Ich meine, das ist ja, er hat seine private Sphäre.
1: Ja.
0: Warum soll ich da einmischen? Naja, aber bei Bedarf, ich kann das. Ich meine, man muss alles können.
1: Ja.
0: Aber lieben zu moderieren, man muss das lieben.
1: Ja, ich bin gespannt. Also, sorry. Ob ich es liebe, weiß ich jetzt nicht. Also, mir macht es Spaß, das ab und zu
0: probieren,
1: zu machen.
0: Ja.
1: Genau, ab und zu macht es halt schon Bock. Ich bin jetzt, übermorgen bin ich in Hamburg bei Phil Stadelmann, der macht so Workshops. Da bin ich bei so einem Moderations-Crowdworking.

0: Workshop. Weil ich habe ihn gesehen gehabt in Comedy Flash Potsdam, da war ich im Line-Up und er hat moderiert. Und ich fand das so gut, wie er das macht, das Moderieren und dieser Crowdwork. Und dann habe ich halt gefragt, oh, ja, hast du mal einen Workshop? Ob ich wirklich moderieren werde, ist die andere Sache, weil ich bin so ein, ich liebe es, noch mehr Input zu kriegen einfach. Mhm, ich mag natürlich. Das. Mhm. Vielleicht kann ich es auch mal nutzen für meine normale Sachen auf der Bühne. Also es muss ja nicht immer in der Moderation sein.
1: Ja, Moderation, ich meine Improvisation, die gehört ja auch drinnen in manchmal ab und zu in deine Sets. Ich meine, manchmal, bei mir ist es so, ich plane nie Improvisation, aber die passiert immer. Ja. Immer ist etwas im Raum oder etwas in meinem Kopf oder während des Sets, ich bin auf eine neue Idee gegangen und ich prüfe die sofort oder ich kann die fragen. Ich kann zum Beispiel das Setup nicht mehr bewegen, weil ich nicht verstehe, was ich damit sagen möchte und ich kann in dem Moment mit denen kommunizieren und Fragen stellen. Was denkt ihr? Hattest du so eine Situation? Manchmal mache ich sowas.
0: Ich mache das. Ich muss gerade lachen. Ich bin so das Arschloch, glaube ich. Also ich mache das super gerne. Ich habe das direkt von Anfang an gemacht. Ich habe ganz am Anfang so ein Bit gehabt über Blasenspiegelung. Blasenspiegelung, wenn du Urologie, Pipi vom Mann.
1: Ja. Was ist Blasenspiegelung?
0: Blasenspiegelung ist, wenn der Doktor gucken möchte, wie Blase, weißt du, was die Blase ist, wo Pipi ist? Und dann müssen die ja mit einer Kamera rein und schauen.
1: So.
0: Und, also und es ist halt so ein Pipi-Loch, ist halt gerade nicht so groß. Sorry für die Hörer gerade.
1: Und ein Spiegel passt rein? Spiegeln an der Wand. Wer hat die schönste Blase im ganzen Land?
0: Nein. Spiegelung. Nein, das ist der Begriff so zum Check.
1: Ja, ich verstehe.
0: Also, okay, sorry, aber ich habe mich gehört, das ist ja so geil gerade. Ich habe jetzt voll in meinem Kopf das Bild gehabt, so einen kleinen Spiegel. Ich sehe da nichts. Oh Gott, ey. Und was ich immer gern gemacht habe, ist, dass ich dann bei den Männern so, ja, weil ich dann anfange mit, dass ich erzähle, oh, ich muss zum Urologen. So ist, ich weiß nicht, ob es der Fachbegriff ist, ich habe halt Urologen gesagt. Und dann sage ich dann immer so, was machst du denn als, was ist denn dein erster Gedanke, wenn du weißt, du musst gleich zum Urologen, was machst du denn, also was machst du als erstes? Und dann sind die Männer oft total überfordert, ne? So, ich frage immer Männer in der Sache, ist mir wurscht. Und dann sind die so, erstmal einen trinken und mein Gag, ich sag dann einfach so, ach so, ja, ich wasche mich vorher, so weil, und dann sind die alle so voll so, oh mein Gott, ich bin voll dirty. So, ja, du dreckiger Bastard. Ja, ich liebe solche Sachen. Ich habe ganz viel sowas. So. Ich bin so ein Mensch, ich liebe es, mit dem Publikum zu sprechen, zu interagieren. Also ich liebe es, wenn ich die mit in mein Set einbaue. Es ist kein Crowdwork, es ist nicht wirklich Crowdwork. Es ist schon geplant von mir, so bestimmte Momente. Ich liebe das einfach, weil die lachen dann selber über sich und alle, also das, ich mag diesen Moment dann einfach so und das ist dann so ein Moment, wo ich dann auch das Gefühl kriege, jetzt gehören wir alle zusammen, so, ne, jetzt bin ich zwar auf der Bühne, aber hey, wir sind alle zusammen gerade super funny, wir haben gerade unseren Spaß und bla bla bla.
1: Und manchmal aus solchen Improvisationen entstehen auch richtige Punches, ich meine, du kannst die reinstecken in dein Set. Und dann weiterspielen.
0: Ja, so ist es auch oft passiert. Also ich habe, die meisten Fragen sind ja improvisationsmäßig erstanden und habe ich halt immer gemerkt, oh, das kommt voll gut an. Und dann habe ich das halt immer mit aufgenommen, solche Sachen. Und mein Söder-Vergleich mit der Wurst ist auch in München entstanden, so kurz vorm Auftritt, so keine Ahnung, solche Sachen. Ist einfach super funny, liebe ich. Aber ich habe zum Beispiel heute, muss ich gerade, du hattest, ich habe von dir diesen kurzen Ausschnitt gesehen mit deinem Joke, dass du früher dick warst, mit der Rutsche in der in dem Schwimmbad.
1: Ja, das war nämlich Jahre her, aber ja.
0: Ich habe nur Flashbacks gekriegt. Ich bin mal stecken geblieben. Aber nicht, weil ich zu dick war. Aber ich war schon dicker, so ist es nicht. Aber ich war trocken. Also das war mein Fehler. Also ich war noch nie auf so einer Rutsche und ich wusste nicht, dass man sich vorher erstmal so voll nass machen soll. Ich rotze trocken so drauf. Ich habe mich geschubst die ganze Zeit. Ich bin so die ganze Zeit so gekrabbelt, bis dann irgendwann 5, 6 Leute hinter mir. Bam, bam, bam, bam. Also das war sehr unangenehm.
1: Man muss schon nass sein, damit man durch kann.
0: Das wird toll, ja, alles cool, ey.
1: Und je nasser, desto besser.
0: Ja, desto nasser, umso schneller flutscht alles, genau. Sonst, ja, sonst haben wir ein Gatekeeping, wie das so heißt. Ja, egal. Ach Gott. Du bist ja, ich vergesse immer, dass du eigentlich nicht in Berlin lebst, das hast du ja schon gesagt, weil ich dich auch oft hier sehe.
1: Jede paar Monate.
0: Ein paar Monate, ne? Also, ja, siehst du, man kriegt es auch gar nicht mit, ob man jetzt sich 1, 2 Monate nicht gesehen hat. Für mich ist dann so, ah, du bist ja wieder da. Also, keine Ahnung.
1: Ja, manchmal die Menschen, die hier wohnen, du siehst sie seltener vielleicht.
0: Ja, ist wirklich so. Aber, weil du meintest, dein Partner ist ja jetzt nicht so glücklich über Berlin, nach Berlin zu ziehen. Und ist es wegen seiner Arbeit oder glaubst du, weil Barcelona einfach viel geiler ist?
1: Für ihn viel geiler. Ja, er mag die Sonne, er mag das Klima und er kommt aus Russland und er hat das ganze Leben so im Norden gelebt, als Kind, also in Sibirien und dann nach St. Petersburg umgezogen. Und das ist eine schöne Stadt von der Architektur und Kultur, aber die ist grausam, wirklich. Und für ihn die Sonne, das ist Wunder und er will nicht weg von der Sonne. Krass. Also für mich, ich habe es festgestellt, eigentlich das Klima ist egal, weil mein Leben, mein Beruf ist in Innenräumen. Ich meine drinnen ständig. Ich mag Stand-up, ich liebe Stand-up, das ist mein Leben und das ist ständig drinnen. Meine Hobbys sind auch drinnen. Ich mache High Heels und das ist drinnen. Ab und zu mache ich so, weiß ich nicht, Sauna oder andere Sportarten. Die sind auch in Räumen.
0: Sauna ist doch kein Sport.
1: Für mich schon.
0: Ja, man schwitzt, das haben wir auch festgestellt. Genau, es ist sehr Sport.
1: Wenn ich ins Fitnessstudio gehe und mich nur wasche, ich gehe davon aus, ich habe Sport gemacht.
0: Ja, ich wasche mich jetzt, das ist okay. Ja. Aber wann hast du, du hast ja 2017, 2018, wann hast du angefangen mit Comedy?
1: Ich habe angefangen 2015.
0: 15 schon?
1: Ja. Und ich habe da in Belarus angefangen, in Minsk. Und damals gab es nicht so viele Auftrittsmöglichkeiten. Wir hatten Open Mic einmal in Woche. Dann haben wir so ständiges Publikum gekriegt und die wollten mehr und mehr. Dann gab es zweimal die Woche und ich habe nie verpasst, jedes Mal. Mann. Und dann wurde ich bemerkt von Producern aus Moskau. Die waren unterwegs im russischsprachigen Raum und die haben gesucht nach jünger Blut für ein TV-Projekt wie Last Comedian Standing.
0: Ah, okay.
1: Also so eine Art, wo eine Jury sitzt und du hast 5 Etappen und die Besten werden ausgewählt und die gehen dann ins Finale. Und die haben also recherchiert in großen Städten, was da ist. Und die haben mich bemerkt und dann bin ich nach Moskau umgezogen. Da gab es riesengroßen Casting, so Festival-Casting. Ich glaube, damals gab es ich würde sagen, so 600 Teilnehmer. Und ich war unter den 82 oder 80, die waren im TV. Krass. Und dann bin ich durch alle Etappen gut gegangen und ich war im Finale, also 8 Beste. Ja, und dann saß ich im Büro in Minsk, ich hatte Büroarbeit und man hat mich aus Moskau angerufen und gesagt, Irina, vielleicht möchtest du nach Moskau umziehen. Und ich sitze so, wie sind die Bedingungen und so. Und dann habe ich gedacht, was kann ich verlieren? Ich war 27 und ich denke so, ich habe ja keine eigene Familie, keine Kinder. Und meine Karriere scheint kein Wachstum zu zeigen in der Zukunft. Ich meine, mein Job war ohne größeren Wachsmöglichkeiten.
0: War einfach nur Geld verdienen.
1: Ich liebte das, aber trotzdem, also keine größeren Chancen für die Zukunft. Und dann dachte ich, was würde ich verlieren? also so einen Freund in Minsk hatte. Ich hatte Fernbeziehung damals gehabt, mhm, mit einem griechischen Mann. Und also Festbeziehung in Minsk hatte ich auch nicht. Und dann habe ich gedacht, ja, ich probiere. Ich bin 27, ich habe nichts zu verlieren, super, weil ich nichts habe. Und dann bin ich nach Moskau umgezogen und das war schwierig. Das war, ich würde sagen, das ist schon Migration, weil Moskau ist was anderes als alle anderen Städte der Welt. Die ist riesengroß und mental ist auch anders als Belarus. Mhm. Die Menschen, dadurch, dass es eine so riesengroße Stadt ist, die sind so frech und grob manchmal zu dir.
0: Oh, okay.
1: Und nicht so angenehm beim Kommunizieren manchmal, weil man lernt in dieser Stadt zu überleben und etwas zu beweisen. Und ich bin so ein sanftes belarussisches Mädchen, mhm, und das erste Halbjahr, ich habe so geweint in dieser Moskau. Das war schwierig. Und diese riesengroße Maschine, in die ich geraten bin, das war toll, aber das war das Schwierigste, das ich erlebt habe. Also ich war, ich musste da als Autorin arbeiten.
0: Okay.
1: Comedy-Autorin, also Comedy-Buddy, habe gemacht und gleichzeitig auch selbst auf der Bühne auftreten und mich vorbereiten und auch an einem großen Projekt teilzunehmen.
0: Ja.
1: Und ich muss sagen, das ist eine riesengroße Maschine, die dich kaputt machen kann. Und in dieser Maschine kannst du deine Identität auch verlieren,
0: mhm,
1: und auch da am Ende sein, dass du nicht bist. Und es war schwer, mich selbst zu bleiben.
0: Ja.
1: Ich meine, man wollte von mir mehr Weiblichkeit, man wollte von mir mehr so weibliche Themen, wo die Frau ist so und Mann ist so schlecht.
0: Oh.
1: Und, ja, also dieses, weißt du, Standardeinstellung von der Frau, dass ich bin Frau und ihr Männer. Verstehst du? Aber ich bin nicht so ein Typ. Meine Denkweise ist ganz anders und ich bin nicht so typische Female Position, Female Einstellung. Und man musste schon kämpfen mit denen.
0: Das ist krass.
1: Und, ja, und die haben mich so geschnitten, wie mit Messer. Es hat sich angefühlt, alle meine Witze. Aber das hat am Ende gut getan, weil ich gelernt habe, wie man dicht ist und wie man durch das Screen bricht. Weil nicht alle Jokes, die live funktionieren, werden durch das Screen brechen.
0: Okay.
1: Und das lernst du nur mit Erfahrung. Wenn du aufzeichnest und mehrere Möglichkeiten hast, dich so im Screen zu präsentieren, dann weißt du Bescheid, was eine richtige Punch ist, die so durch Screen geht und dich zum Lachen bringt. Das habe ich gelernt. Und auch habe ich gelernt, mich selbst zu schneiden, was eigentlich Comedians am schlechtesten fehlt. Das ist kompliziert, sich selbst zu schneiden.
0: Also
1: und
0: du meinst mit Selbstschneiden jetzt tighter machen das Material? Oder?
1: Ich meine die...
0: Oder
1: die,
0: zensieren?
1: Zensieren, ja. Die Witze, die so mittel sind oder klein, wegzubringen.
0: Weg.
1: Manchmal als Schmuck, du brauchst diese kleinen Dinge.
0: Ja.
1: Aber wenn es nur aus diesen kleinen Dingen besteht, ohne so Grundwitz zu haben im Set, das richtig so bricht, auch durch Screen, das wird ja halt nicht so gut funktionieren. Und das lernt man nur mit Erfahrung. Es hat Jahre bei mir genommen, zu verstehen, wie das funktioniert und wie ich diese Dichte erstelle und wie ich mich selbst schneide. Ich bin sehr, wie heißt das auf Deutsch?
0: Selbstkritisch?
1: Selbstkritisch, ja, beim Selbstschneiden. Und ich kann manchmal so eine Hälfte weg einfach so. Und
0: wow.
1: Ich denke mir immer, ich schreibe Neues. Ich meine, man muss auch das verstehen, dass Comedian ist Prozess. Du bist keine Persönlichkeit.
0: Mhm.
1: Ich meine, du bist, aber du bist immer im Prozess. Du bist das Prozess. Und dein Job ist, Witze ständig zu schreiben. Deswegen, es ist nichts Schlimmes, wenn du einen Joke goodbye sagst, weil du bist ja Kopf, du bist Prozess und du lebst immer weiter. Und je mehr du gibst, desto freier ist dein Kopf für neue Ideen und neue Gedanken. Das muss man auch verstehen, weil einige so halten an diese, an die ersten so 20 Minuten, die gut sind und die so, ich werde das nicht posten, ich werde das niemandem geben. Wenn du das niemandem gibst, dann entwickelst du dich noch nicht weiter. Du musst es endlich mal posten und weiter schreiben. Dein Gehirn ist lebendig, du bist lebendige Person. Und du entwickelst dich jedes Mal, jeden Tag, du wachst auf, du bist ein bisschen anders, du bist ein bisschen mehr geworden als Mensch. Ich meine, du hast ja Lebenserfahrung, du sammelst die. Und deine Gedanken müssen sich auch so entwickeln. Also ich gehe davon aus, und ich weiß es auch, dass man... sich verbessert, wenn man kritisch auf sich guckt und wenn man lernt, wie man sich zensiert auch.
0: Krass. Mhm. Ja, cool. Also ich nehme jetzt gerade aus dem Gespräch ganz viel mit für mich. Das war jetzt echt interessant. Cool, ey. Mhm.
1: Aber von Anfang an, ich würde sagen, an alle Comedians, die so ersten Jahre auf der Bühne sind, so viel wie möglich auf der Bühne zu stehen.
0: Ja.
1: Jede Auftrittsmöglichkeit benutzen und auch miteinander zu brainstormen. Nicht alle sind so Team-Leute, aber warum dient das? Wenn du mit verschiedenen Menschen so Brainstorming machst, du guckst, wie die denken. Mhm. Und bei dir bewegt sich auch irgendetwas im Kopf. Du siehst, der denkt so in diese Richtung und in diese Richtung. Auf diese Weise habe ich noch nie gedacht. Aha.
0: Ja,
1: und du lernst einfach die Denkweise.
0: Ja.
1: Und du nimmst von anderen Menschen und du lernst auch. Also nicht jede Person passt zu dir. Ich meine, das ist wie Avatar. Also dein Comedy-Buddy ist zwar dein, aber ich habe mit vielen geschrieben und ich habe am Ende nur so ein paar Menschen, die richtig Avatare für mich sind.
0: Crazy.
1: Aber ich probiere immer ständig, wenn jemand mir sowas anbietet und ich Zeit dafür habe, ich mache das sehr gerne.
0: Ich habe das, glaube ich, noch nie gemacht so wirklich. Ich habe es mal versucht, immer wieder mit anderen so dieses Riffen, so zusammensitzen und beim Schreiben, aber ich habe dann so das Problem, als ob ich jetzt was super Gutes mitgeben muss in diese Runde gerade und dann bin ich so überfordert und bin die ganze Zeit unzufrieden mit alles, was sich in meinem Kopf gerade durchgeht.
1: Aha.
0: Und blockiere alles dann.
1: Ah ja, das ist auch das Problem, das alle haben am Anfang. Ich habe das in Moskau am Anfang an auch gehabt. Ich war so schüchtern, ich wollte nicht so sagen. Wir saßen so in Runde, 5 oder 4 Comedians und wir haben gebrainstormt und ich war so schüchtern. Ich habe viel geschwiegen und dann habe ich begonnen, einfach so anzubieten, online als Text zu schreiben.
0: Ja.
1: Das war eine Option für mich, wenn ich schüchtern bin so im Leben, wenn wir uns sehen, so face to face. Im Text bin ich nicht schüchtern. Und da habe ich also mehr gemacht so im Text. Also wir schreiben uns einfach, wir chatten uns einfach.
0: Ja.
1: Er schreibt sein Setup und da läuft es weiter. Deine Idee, meine Idee. Und wir lachen einfach. Und auch, es muss nicht so seriös sein. Ich meine, manchmal, ich treffe mich mit jemandem, in Moskau habe ich das geübt, nicht im Büro zu sitzen und schreiben, sondern spazieren zu gehen.
0: Ja.
1: Ohne Plan. Wir schreiben einfach so, gehen wir mal in den Park oder Shopping oder etwas, einfach so irgendwo und wir quatschen einfach und während Quatschens entsteht was.
0: So kriege ich meine Ideen, also aber ich bin halt alleine.
1: Alleine geht auch. Alleine geht. Ein Comedian hat mir so eine Sache gesagt, wenn du lernst, also ganz alleine zu schreiben, dann bist du
0: depressiv.
1: Ich meine von so ein Wort, nicht die Beste, sondern ich meine, du kannst durch alles überstehen. Du kannst, wenn du lernst, wie man das ganz alleine macht, ohne jemandem. Also ich mache beides. Ich mache alleine und manchmal mit jemandem.
0: Ja, aber ich glaube, vielleicht kommt es, ich frage mich mal, ob das bei mir so aus der Kindheit kommt, solche Sachen, so dass man immer, es muss ich alleine schaffen, muss man alleine schaffen. So. Hast du Geschwister?
1: Ja.
0: Wie viele?
1: Eine.
0: Eine Schwester?
1: Große Schwester.
0: Große Schwester. Mhm. Ja, dann kennst du zumindest, wie man Schokolade teilt unter Geschwistern.
1: Die Große isst alles.
0: Ja.
1: So wird es gemacht in Familie.
0: Ich habe immer als Kind gehofft, wenn ich jetzt an der Schokolade lecke, ist es meins, aber ist egal, unter Geschwistern. So, egal, kannst lecken, wie du willst.
1: Und du hast viele?
0: Nee, ich habe zwei.
1: Also,
0: ich bin der Jüngste, ich habe eine ältere Schwester und einen älteren Bruder. Und meine Eltern waren halt immer arbeiten. Und ja, meine Geschwister halt auch, Schule. Irgendwie war das halt in meiner Erinnerung, ich war als Kind schon so nur für mich so da. Ne? Aber es war jetzt nicht so, dass ich Leute nicht gemocht hat. Ich hatte auch so Kindheitsfreunde, so ist es nicht. Mhm. Aber ich habe halt sehr früh angefangen, mich selbst beschäftigen zu können, ganz alleine. Meistens war es halt Musik hören und die Songs. Ich habe immer gerne Es gab Bravo, die Zeitschrift. Da
1: oh, ich kenne die
0: ja, auch. Also nicht die Nacktseiten. Aha. Ich habe immer das gefeiert, da gab es diese Seite Songbooks. Da waren dann immer so zwei Songs drin, wo der Song auf Englisch stand und einmal auf Deutsch übersetzt oder je nachdem, welche Sprache der Song war und dann nochmal auf Deutsch übersetzt. Und so habe ich immer gerne mir die Bedeutung des Songs, war mir immer voll wichtig schon früher. Und sobald ich lesen konnte, habe ich eigentlich quasi mir da Englisch gern beigebracht. So, ob ich, also ich, das war mir einfach, das war mein Hobby, Englisch beibringen durch Bravo Songbooks und die Musik dann auch immer anhören und verstehen, um was geht's da, so ja.
1: Nicht durch Zwang.
0: Nee, ich wollte das selber, ja. Also genau. Und dann gab es halt, ja, und ansonsten habe ich immer nur, da gab es nicht Malen, ich bin voll scheiße in Malen, aber da gab's,
1: ich kann auch nicht malen.
0: Kennst du diese, das waren so, man konnte mit dem Bleistift, das war so ein Papier, was aussah, wie als ob es leer war, aber wenn du mit dem Bleistift so drüber, so schräg so drüber, ach, nicht zeichnest, so dieses, wenn du so drüber, schattierst quasi. Mhm. Und da war halt immer so leicht was angehoben im Papier und dann kam halt das Bild hervor und dann so dieses rubbellos andersrum. Ja, das habe ich immer gefeiert. Das habe ich immer gern kaufen lassen, meinen Eltern. Und dann, ach ja, ach, kein Plan. Ja.
1: Ich glaube, diese, also Bravo, wir hatten auch, aber die war übersetzt, glaube ich, auf russische Sprache. Es gab also Bravo.
0: Aber hieß auch Bravo.
1: Ja, okay. Es gab mehrere so Jugendmagazine mit diesen Ratschlägen, die wie dumm die sind.
0: Dr. Sommer.
1: Oder wie, was mache ich beim ersten Date? Wie,
0: ja. Ja, diese Dr. Sommer-Dinger. Ja, ja. Das war nur so, ist das normal, dass mein Pipi brennt? Solche Sachen nicht.
1: Ja,
0: so.
1: Ja, ja.
0: Was? Und dann gab es immer so Teenager, die sich dann selber so fotografiert haben, wo sie nackt waren. Und das fand ich für mich als Kind, so, da wusste ich halt schon, die Frau, die da nackt war, war also für mich so langweilig.
1: Ich war schon
0: so,
1: damals.
0: Who cares? So, ich so, hier, wer ist das denn da? Und dann war ich so, okay, keine Ahnung, sieht komisch aus. Ja, ich bin auch so, Penis, die nicht steif sind, sehen merkwürdig aus. Die sehen immer so traurig aus, so deprimiert, ja. Und so war ich schon als Kind, so, oh, trauriges Leben. Aber,
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3: Heute geht es um das Campus Radio CouchFM. Das ist ein Projekt in Zusammenarbeit der drei Berliner Hochschulen, der Humboldt-Universität, der Freien Universität und der Technischen Universität Berlin. Und ich möchte euch nun das Campus Radio genauer vorstellen und habe hierzu Laura und Emily von CouchFM eingeladen. Herzlich willkommen.
4: Hi.
5: Hi.
3: Seit wann gibt es denn das Format Campus Radio CouchFM?
4: Also 2011 kam die Idee auf. Und 2012 lief dann die erste Sendung schon. Also es ist jetzt schon ganz schön lange her.
3: Und ihr sendet ja jeden Tag und habt verschiedene Formate. Wie ist die Sendung denn aufgebaut?
4: Genau, also wir haben jeden Tag in der Woche ein unterschiedliches Format. Zweimal die Woche läuft unser Live-Magazin. Das heißt, da stehen wir live im Studio und reden über alles Mögliche. Und dann läuft auch Musik zwischendurch, wie man es aus dem Radio halt so kennt. Und montags ist bei uns immer Platz für eine Gästesendung. Mhm. Also da können zum Beispiel andere Unis ihre Projekte vorstellen, wenn sie selbst einen Podcast produzieren und so weiter. Dann haben wir am Mittwoch unsere Musiksendung, das Klangkompott. Das wird von der Musikredaktion gemacht und es kann auch alles Mögliche sein. Interviews, einfach eine Band vorstellen, ein Genre vorstellen, alles Mögliche. Genau, donnerstags läuft unser Gästezimmer. Das ist ein Interviewformat mit Personen zum Beispiel aus Politik oder der Kultur, Berliner Figuren, alles Mögliche. Ja, samstags ist bei uns Tanzstunde. Da können DJs aus Berlin ihre Sets spielen und sich so ein bisschen vorstellen. Und am Sonntag läuft unsere Wiedergabeliste mit den besten Songs aus der Woche.
3: Wie kommt ihr denn zu den Themen, die ihr in der Sendung besprecht?
5: Also ich finde, das ist auch mal ein sehr spannender Prozess, weil es einfach wirklich das ist, was die Couchies so im Alltag beschäftigt. Und das fand ich am Anfang auch so ganz ungewohnt, dass wirklich der Themenvorschlag einfach so reingeworfen werden kann. Und meistens wird er auch total cool aufgenommen und dann wird gebrainstormt, dann können andere relaten oder eben nicht. Und das ist immer ein total spannender Prozess. Also das meiste findet so in der Wortredaktion dann statt oder halt davor in den allgemeinen Sitzungen.
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1: Herzlich willkommen bei den On Air Stories. 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
9: Hallo zur zweiten Folge von Trennung FM. Heute sprechen wir über den Übergang zum Wechselmodell. Haben wir ja schon in der ersten Folge angedeutet, dass wir jetzt in jeder Folge in die einzelnen Themen reingehen und dann mal genauer beleuchten. Und da fangen wir erstmal ganz am Anfang an. Und dann frage ich jetzt Marco, wie war's bei dir? Wie kam es damals zum Wechselmodell?
10: Ja, es ging von mir aus. Die Trennung war ja nicht mein Wunsch gewesen. Und dann ging es schon los von wegen, ja, so alle zwei Wochen kann ich dann Florentine sehen. Und da kann ich ja dann was mit dir unternehmen. Da kann ich ja ein toller Wochenendpapa sein. Und das habe ich von Anfang an gesagt, nein, das möchte ich nicht. Das ist nicht meine Form von Vater sein. Das ist so für mich ein althergebrachtes Muster. Das war bei meinen Eltern so, obwohl es da war ich alle vier Wochen mal ein Wochenende da. Und ich wusste, das wollte ich nicht. Das habe ich auch schon vorher ein paar Mal formuliert, wo wir noch ein trautes Paar waren. Da habe ich immer gesagt, also ich möchte hier nicht so ein Wochenendpapa sein. Das ist nicht meins, das möchte ich nicht. Und habe das dann auch nach der Trennung ganz klar formuliert, dass das nicht das Modell sein wird, mit dem ich zustimme. Und das Wechselmodell kam dann durch Recherche so von meiner Seite auf. Also ich fand das dann sehr gut. Eine Woche so, eine Woche so. Es gibt ja verschiedene Formen. Manche machen das auch 14-tägig. Das kam mir dann zu lange vor für den anderen Partner jeweils. Und da kamen wir dann bei dem Wochenmodell bei raus.
9: Also deine Ex-Frau wollte sozusagen das Residenzmodell.
10: Das Residenzmodell, das ist die Begrifflichkeit, ja, das war ihr erster Wunsch. Aha. Was für mich auch klar war, dass sie hatte damals noch im Schichtbereich gearbeitet und das wäre für sie auch schwer mit ihrem Beruf vereinbar gewesen. Das war mir auch klar.
9: Und du wolltest es auch nicht, weil du auch ja gerne Papa bist oder warst oder...
10: Genau, das wollte ich jetzt auch dazu sagen. Das ist für mich so, ich bin und war, jetzt habe ich ja ein Pubertier. Vorher hatte ich ein kleines Kind. Da war ich auch sehr, sehr gerne Papa, der mit seinem Kind Sachen unternommen hat, der auch Erziehungsaufgaben wahrgenommen hat, der alles Mögliche gemacht hat. Und das ist für mich, Papa sein beinhaltet für mich alles. Und das war ich gerne und das bin ich auch gerne. Und das ist ja bei dem Residenzmodell nicht mehr möglich. Und deswegen kam das für mich nie in Frage. Das gibt ja immer auch so die Vorurteile, die ich viel gehört habe in der Anfangszeit und später auch von einer späteren Partnerin von mir. Ja, dies machen die Väter ja immer nur, weil sie kein Geld bezahlen wollen oder weil sie die Mütter ärgern wollen. Ich finde, das ist ein bisschen kurz gedacht und das finde ich auch wirklich nicht fair und nicht gerecht gegenüber Vätern, die das einfordern.
9: Ja. Da gibt es deutliche Unterschiede. Doch, sollte man nicht verallgemeinern.
10: Ja.
9: Also es gibt doch wirklich auch Männer, die heutzutage das auch ganz anders für sich entscheiden und umsetzen wollen. Gibt ja auch die komplett andere Richtung, das Residenzmodell, wo dann die Mama nur alle 14 Tage das Kind am Wochenende kriegt. Also da tut sich ja auch was, ne? Also die Männer haben sich da auch mittlerweile deutlich anders entwickelt, als es noch in den Generationen unserer Eltern so üblich war.
10: Ja, da tut sich ganz viel und das ist auch gut so. Da tut sich auch viel bei den Familiengerichten, wo das auch immer weiter akzeptiert wird als Modell zur Kindererziehung nach Trennung. Das muss man ja auch sagen. Aber war denn das Wechselmodell bei euch die erste Wahl?
9: Ich hatte mich zum zweiten Mal getrennt. Beim ersten Mal hatten wir die andere Variante. Alle 14 Tage von Donnerstag bis Sonntag, dass er dann Annika hatte. Und dann haben wir nochmal zueinander gefunden. Und bei der zweiten Trennung hatte er gleich von Anfang an gesagt, dass er, da war ja auch ein bisschen, es war der Trennungsart geschuldet, dass er nicht einverstanden war mit einem anderen Modell. Er wollte das Wechselmodell, weil seine Begründung, die ich damals zu hören bekommen habe, war, dass er keinen Cent an mich bezahlen möchte und deswegen er auf jeden Fall diesmal das Wechselmodell möchte. Und deswegen ist es dann auch erstmal so eingeführt worden. Erstmal am Anfang habe ich Probleme gehabt damit, mit dem Gedanken, weil ich habe mich ja, ich sag mal so, zu 75% allein um sie gekümmert, als wir zusammen waren, weil er war immer viel arbeiten. Und dieses dann umzusetzen auf einmal in ein 50-50 Modell war in meinem Gedanken sehr schwierig. Und wir haben dann aber irgendwann, als es dann soweit war und er dann eine Wohnung hatte und alles eingerichtet war, dann, da konnten wir ja dann erst damit beginnen, habe ich dann auch für mich irgendwie gedacht, ja, ist ja vielleicht auch nicht verkehrt, wenn man von diesem alten Modell wegkommt und die Kinder also einen genauso engen Bezug zu ihrem Papa haben, wie sie zu den Müttern oft haben. Und so, dass gleichermaßen auch von beider Seite die Erziehung einspielen kann. Also einfach auch man mit beiden gleichermaßen Erlebnisse haben kann. Und da war ich dann erstmal irgendwann fein mit und habe gesagt, ja, machen wir. Und dann haben wir das angefangen umzusetzen.
10: Mhm. Ja, Doreen, wie war das denn aber bei dir mit dem Start des Wechselmodells? Weil man muss ja irgendwann auch einen Startpunkt finden. Man muss sozusagen man muss sich darauf einigen, an welchem Tag findet das statt, über welchen Zeitraum. War das bei euch klar, dass so läuft das? Hat das einer vorgeschlagen oder habt ihr das gemeinsam besprochen?
9: Also den Wechseltag, den habe ich vorgeschlagen, weil ich für mich immer gedacht habe, ich wollte nicht zum Wochenende hin wechseln, weil ich das Gefühl hatte, das könnte schwer werden für sie, sondern ich wollte, dass sie quasi am Montag wechselt, wenn man sie in die Schule bringt, sodass sie gleich abgelenkt ist durch Lehrer, Mitschüler, Themen, die in der Schule kommen und dann einfach am Nachmittag nach dem ersten Tag in der Woche quasi von dem anderen abgeholt wird, sodass dazwischen eigentlich auch keine Zeit ist, irgendwie traurig zu sein. Was, wenn man das ja irgendwie auf den Abend verlegt oder, weil ich kannte das zum Beispiel von ihm, von seiner zweiten Tochter, die wir damals noch kurzzeitig gesehen haben, bevor die Mama das dann unterbrochen hat. Die wollte den Wechsel immer auf den Sonntag haben, weil er ja nur 2 Tage das Kind sehen durfte. Und das war mal ganz, ganz schwer auf dem Sonntagabend um 18 Uhr. Der fing schon immer schlecht an und man hat immer diesen Stein im Magen gehabt und wusste, jetzt muss man sie abgeben und es war blöd für sie und es hat sich blöd am Sonntag angefühlt, wo man ja eigentlich immer so noch ein schönes Erlebnis haben wollte, weil wir immer mit dem Druck dann waren, okay, wir müssen jetzt zu einer bestimmten Uhrzeit, zu einem bestimmten Ort sein Und da fand ich das sehr viel sinnvoller, dass einfach im normalen Rhythmus, dass sie in die Schule gebracht wird und der andere holt sie ab, das einfach viel entspannter und ohne große Wellen verläuft. Also dass sie einfach das quasi gar nicht wirklich mitkriegt, weil sie einfach viel Ablenkung in der Zwischenzeit dann schon hat.
10: Ja.
9: Weil sie ja so oder so in die Schule geht. Aber der andere dann einfach nicht derselbe ist, der sie dann wieder abholt. So, das war mein Vorschlag. Er hat es dann so angenommen. Und dann haben wir es einfach irgendwie dann gestartet, als die Wohnung von ihm eingerichtet war. Und dann kam die erste Woche. Und das war sehr schwer. Und wie war das denn bei euch?
10: Ja, bei uns war das, ich hatte auch erst automatisch an den Montag gedacht, so wie das ja auch bei euch ist und wie ich das von anderen auch kenne, wo ich das mal gehört habe. Ja, die wechseln am Montag. Und das hatten, da hatten wir uns dann drüber unterhalten irgendwie mal. Und dann hatte die Mutter von Florentine aber sich schon ein bisschen schlau gemacht und die hat da den Vorschlag gebracht, den Freitag, weil an dem Freitag ja die, also damals war Florentine ja noch in der Kita, die Kita-Woche für sie vorbei ist. Sie wird morgens von einem Elternteil gebracht und am Freitagnachmittag von dem anderen Elternteil abgeholt. Und dann kann sie ja sozusagen ins Wochenende frohen Mutes starten und sich dann sozusagen bei dem anderen übers Wochenende einleben. Mir erschien das auch alles ganz logisch. Also es war für mich jetzt nicht, das hat da nichts, was da widersprochen war, wo ich dachte, ja, dann hat man das Wochenende, da kann sie sich dann eingewöhnen und so. Ich fand das auch gut. Und wir haben damit gestartet schon, da haben wir noch zusammen gewohnt in den letzten Wochen. Also wir hatten ja neue Wohnungen gehabt und wir hatten dann aber schon damit begonnen, wo wir noch in derselben Wohnung gelebt haben, weil das hatte dann auch wieder mit der Schichtarbeit zu tun, dass sie ja den Dienstplan entsprechend gestalten musste und mit ihren Kollegen absprechen musste. Und das hat ja auch ein bisschen gedauert. Und dadurch, dass wir das noch wo wir noch zusammen gewohnt haben, in der Wohnung gemacht haben, konnte man da noch so, ich sage jetzt mal so Ausreißer, konnten da noch passieren, wie, ich habe ja jetzt heute doch Spätdienst, kannst du nicht doch mal? Und war das so ein geschmeidiger Übergang, sage ich mal. Und mit den neuen Wohnungen war das dann aber in Stein gemeißelt, der Freitag als Wechseltag. Und den haben wir auch konsequent seit 10 Jahren ziehen wir den durch. Und ja, jetzt die Frage an dich. Wie war denn der Anfang für dich? Also der Punkt, als dein Kind am Montag gewechselt ist und du bist am Montag von der Arbeit gekommen nach Hause.
9: Ganz schlimm, kann ich glaube ich so erstmal auf den Punkt bringen, weil ich das ja gewöhnt war, dass ich mich, wie gesagt, zu fast 75% irgendwie alleine um sie gekümmert habe, war da ein sehr, sehr großes Loch und ich habe sehr große Leere verspürt und auch ein bisschen diese Unsicherheit, dieses, dass ich jetzt Kontrolle abgeben muss. Also nicht so, dass man jetzt so ein Control-Freak ist, aber man weiß, okay, ich muss das und das machen, ich muss das und das machen, damit beim Kind alles läuft. So, ne? Also fängt schon mit dem Anziehen an, dass man das wettergerecht anzieht, dass man Essen entsprechend mitgibt, was das Kind so mag und was es nicht mag und an organisatorische Dinge in der Schule denken. Und das war ganz schwer, dann einfach so abzugeben, weil ich hatte nicht das Gefühl, dass der Papa das gleichermaßen so fortsetzen konnte, wie ich es die ganze Zeit getan habe.
10: Dann musstest du auch ein Stück weit die Verantwortung abgeben?
9: Ja.
10: In der Woche?
9: Musste ich, aber die ersten Wochen waren ganz schlimm. Also da habe ich ganz oft dann abends noch angerufen oder telefoniert mit ihr oder sie hat über sein Telefon mit mir versucht, irgendwie zu reden. Und ich habe gemerkt, dass das ganz schwer war für sie auch, weil ich die überwiegende Bezugsperson war. Also er war zwar ja da und wir haben zusammen gelebt, aber irgendwie war ich ja immer die Ansprechpartnerin. Also sie war damals, wenn man das so sagen kann, ein Mama-Kind. Ja. Sie ist auch abends von mir ins Bett gebracht worden. Sie hat von mir die Geschichte gehört. Ich habe ihr, wenn sie krank war, Medikamente gegeben. Ich habe mich um ihr Essen gekümmert, um was sie für Sachen braucht, was sie für Sachen anzieht, um alles. Und das auf einmal zu sagen, so, ja, okay, der wird es schon machen, das war ganz schlimm. Und bei dir? Konntest du einfach, also das so, hattet ihr euch vorher gleichermaßen gekümmert oder war das dadurch für dich leichter oder war es bei dir auch so, dass einer von beiden sich schon immer ein bisschen mehr gekümmert hat?
10: Damals gefühlt hatte ich für mich gedacht, wir kümmern uns gleich viel. Nachdem das Wechselmodell dann begann, stellte ich fest, es war nicht so, dass die Mama schon ein Stück weit mehr gemacht hat, sei es um Arzttermine sich zu kümmern und solche, so, ja. Ich sag jetzt mal, für mich damals geführten Kleinigkeiten, organisatorischen Sachen. Da musste ich mich dann auch erstmal reinfinden, aber ich wurde auch ein paar Mal dran erinnert und hat auch dann gut getan, aber das ging trotzdem ganz gut. Jetzt muss ich aber dazu sagen, als das Wechselmodell bei uns begann, war ich mit Florentine erstmal 5 Wochen in die Karibik geflogen. Also wir hatten 5 Wochen einen individuellen Aufenthalt auf Kuba, wo ich sie 5 Wochen sehr intensiv nur bei mir hatte und das war auch schon anders wie vorher, wenn noch der zweite Elternteil dabei ist und wenn du dann noch tausende Kilometer weg bist und da du kannst da nicht mal kurz fragen, so mit Telefonverbindung war da auch nicht so und das kostete das Telefonieren 4,99 € die Minute, das weiß ich noch, weil Florentine natürlich auch gelegentlich mal mit ihrer Mama so, wir hatten dann ausgemacht, glaube ich, alle 3 Tage, also ich weiß nicht mehr so genau den Tagesabstand, dass ich dann bei der Mama anrufe und die beiden dann mal ein paar Minuten sprechen können. Fand ich auch völlig okay, weil also auf der anderen Seite, wenn sie jetzt 5 Wochen mit der Mama weg gewesen wäre, hätte ich damit auch schon so zu kämpfen gehabt. Also das konnte ich schon ein Stück weit nachvollziehen, dass man da sein Kind sprechen möchte, ist ganz klar. Eine kleine 5-Jährige. Und das war aber das war für mich, für den Start auch wirklich die Zeit, wird es jetzt im Nachhinein als wichtig betiteln, weil da hat sich so eine Bindung zwischen mir und Florentine aufgebaut, die echt gut war. Das zumal ich ja dann noch over the top, wir waren 3 Wochen wieder da und dann bin ich erstmal mit ihr zur Vater-Kind-Kur gefahren, die ich schon weit vorher beantragt hatte, aber das war so, also ich hatte am Anfang sehr viel intensive Zeit mit ihr, wo ich so die Sachen, die ich dachte, die gleich aufgeteilt sind, festgestellt habe, dass sie nicht gleich aufgeteilt sind, aber ich konnte sie sozusagen in der Zeit gut erlernen. Und das war für mich sehr hilfreich.
9: Mhm. Das hört sich auf jeden Fall richtig und wichtig an, dass du dann da vielleicht noch mal ein bisschen was aufgeholt hast.
10: Ja, ich glaube, für die Mutter war es keine einfachen Wochen. Das ist mir klar, das weiß ich. Und da bin ich ihr auch immer noch dankbar, dass sie das mitgemacht hat und gesagt hat, ja, mach das. Und
9: hast du dir Vorwürfe dafür gemacht?
10: Nein, niemals. Also das nie, nicht einmal hat sie mir deswegen Vorwürfe gemacht. Im Gegenteil, sie sagt auch heute noch, das war für euch beide gut.
9: Sehr schön. Also eine schöne, vernünftige Denkweise.
10: Ja, das, ein bisschen Vernunftsdenken gehört zum Wechselmodell dazu. Das ist so meine Grundeinstellung, die man dazu hat. Und ich glaube, es gibt ja Sachen, die machen Elternteile anders. Und der andere muss lernen, es zu akzeptieren, dass Elternteil es anders macht, das Gegenüberstück. Und das ist, glaube ich, der schwerste Punkt an dem Ganzen. Aber das ist in der Erziehung generell schwer. Aber wenn man zusammen wohnt, dann ist es halt, dann geht das eher unter. Aber wenn man dann getrennt wohnt und getrennt ist und das Kind erlebt eine Woche manchmal Sachen auch anders wie beim anderen Partner, ich glaube, das ist manchmal schwer dann für den anderen zu akzeptieren, dass man es anders macht.
9: Mhm.
10: Mann betont.
9: Ja. Aber kannst du nachvollziehen, dass bei mir dann schwer war, wenn ich wusste, dass der Ex-Partner sich nicht wirklich viel um all diese kleinen alltäglichen Dinge gekümmert hat, dass mir das schwer gefallen ist, da loszulassen.
10: Ja, na klar, das kann ich 100% verstehen, weil zum Wechselmodell gehört dazu, dass man sich adäquat um sein Kind kümmert, auf jeden Fall. Und man muss, Tatsache, das gehört auch dazu, mit dem Ex-Partner kommunizieren. Und dazu muss man dann auch bereit sein. Und das ist ja auch oft nach einer frischen Trennung nicht immer ganz so gegeben.
9: Ja, also da wurden mir ja Vorwürfe gemacht für die Trennung und dementsprechend war ja dann das, ich sag's jetzt mal, männliche Ego gekränkt Und deswegen war dann mit Kommunikation am Anfang, das war ganz schlecht, weil er eben ja einfach wegen dieser Trennung gekränkt war, hat er dann quasi noch so ein bisschen die Kommunikation blockiert, wenn ich dann gesagt habe, denk mal bitte an die und die Jacke oder mach mal bitte so und so oder denk mal dran, heute hat sie den und den Arzttermin, denn ja, ich kümmere mich da schon drum, musste dich jetzt nicht drum kümmern, ist nicht dein Bier, ist meine Woche, lass mich in Ruhe und dann aufgelegt. Also solche Sachen waren dann gang und gäbe und da ist man dann nicht beruhigter zu Hause, wenn man dann solche Sätze noch hört.
10: Nein, das ist ja dann auch schwierig, weil das, also das kann man, es muss, also ich betone das immer wieder, wenn mich Leute fragen, ja, und du machst es ja schon so lange und so, ich sage immer, es war ein Lernprozess und ganz wichtig ist die Kommunikation. Man muss, es gibt verschiedene Ebenen und man muss sich von der Beziehungsebene bei diesen Gesprächen so ein Stück weit wegbegeben und muss auf der Sachebene vom Kind bleiben. Also man darf sich dann nicht anfangs dann die ganzen Vorwürfe um die Ohren hauen von wegen, ja, du hast dich ja getrennt und jetzt hast du das Problem, dann kümmere dich doch. Das gehört da, ich finde, einfach nicht hin. Ich habe am Anfang garantiert diese Fehler auch gemacht, bin ich mir sogar ziemlich sicher. Wenn ich sie jetzt fragen würde, sag mal, würde sie garantiert sagen, ja Marco, da hast du auch manchmal. Ja, glaube ich, gehört dazu, aber das sollte man ziemlich schnell von wegkommen, finde ich. Also auch bei mir war es ein Lernprozess, aber ich glaube, der hat Gott sei Dank nicht so lange gedauert.
9: Ich hatte da einen sehr unreflektierten Ex-Partner.
10: Ja, ich hatte Gott sei Dank Freunde, die mich öfters darauf hingewiesen haben. Und das war, glaube ich, ein Vorteil für mich.
9: Dann ist da einiges besser gelaufen. Die bei den Freunden von meinem Ex-Mann, weiß ich nicht, was da an Feedback kam, aber zumindest weiß ich, dass er sich da erstmal immer nur darüber ausgelassen hat, was ich möchte und dass ich quasi die und die Erwartungshaltung habe, weil ich das für unser Kind wollte. Und da ist dann, glaube ich, auch in der Hinsicht dementsprechend das Feedback auch von den Freunden gewesen, je nachdem, wie man es ja auch erzählt, ne?
10: Ja, gut, das ist, man sucht sich ja seine Gesprächspartner aus und weiß dann ungefähr, was da kommt.
9: Mhm.
10: Und da habe ich aber Gott sei Dank Glück gehabt, dass ich von guten Freunden, die da habe ich letztens erst drüber gesprochen, deswegen habe ich das vor Augen so, wo ich weiß, da bin ich hin und wollte mich darüber aufregen, über die Trennung und warum, weshalb, wieso. Und dann kam als erstes der Satz, denk doch mal bitte an dein Kind als allererstes und nicht jetzt hier an die Trennung. Die Trennung, die ist jetzt so, da muss man irgendwie mit umgehen. Aber jetzt denk mal in erster Linie an das Kind. Du hast es jetzt eine Woche, kümmere dich gut um das Kind, bist du auch abgelenkt. Und in der Woche, wo das Kind nicht da ist, da kannst du dich dann aufregen. Da kannst du mich dann auch gerne wieder anrufen und dich über deine Ex-Partnerin aufregen. Das fand ich, das ist nachhaltig bei mir hängen geblieben, dieses Telefonat. Und ich bin mit der immer noch befreundet und wir haben uns letztens erst darüber unterhalten. Und da meinte sie, aber ich habe doch recht gehabt. Ja, stimmt.
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9: Ja, so eine Freundin gab es da, glaube ich, nicht, keine Ahnung. Also habe ich jedenfalls nichts gemerkt von.
10: Ja, Freunde, also ich glaube, ein Freundeskreis ist in Trennungssituationen generell wichtig, der einen stützt. Und also daran merkt man dann, ob man gute Freunde hat und wer ein guter Freund ist und wer nicht. Das habe ich auch in den Jahren gelernt.
9: Mhm.
10: Aber was würdest du denn sagen, wenn du jetzt, ich sage jetzt mal, die ersten 3 Monate betrachtest, was würdest du sagen, ist komplett schiefgelaufen?
9: Also in den ersten 3 Monaten oder eigentlich ja auch weitere Monate danach war, dass er einfach immer noch genauso viel gearbeitet hat wie vorher und vor 16 Uhr, 17 Uhr nie Feierabend gemacht hat. Und das Kind dann in der Zeit entweder von meiner eigenen Mama betreut wurde.
10: Von deiner Mutter jetzt, also nicht von seiner, sondern von deiner Mutter.
9: Von meiner Mutter, genau. Weil mit seiner Mutter hat er keinen Kontakt gehabt und da gibt es auch keinen Bezug zu. Also Annika hatte da keinen Bezug zu, weil die haben wir ja nie gesehen. Und meine Mama hat dann die Betreuung mit übernommen, manchmal 3 Tage, manchmal 4 Tage und dann manchmal gab es eben auch noch 1 oder 2 Tage, da ist sie zur Nachbarin gegangen im Haus bei meinem Ex-Partner, die er dann ja irgendwie relativ schnell kennengelernt haben muss. Da war eine ältere Dame, die hat ab und zu mal dann Annika übernommen. Oder wenn er abends mal weg musste, nochmal zu irgendwelchen Veranstaltungen oder so. Und dann gab es noch eine Nachbarin im Nebenhaus und die hat auch hin und wieder die Betreuung übernommen.
10: Mhm.
9: Also er hat nicht versucht, früher Feierabend zu machen, sondern er hat es so weiterlaufen lassen, wie es quasi gelaufen ist, als wir noch zusammengelebt haben.
10: Also er hat sich sozusagen andere Helfer gesucht, die ihn in seinen unterstützen.
9: Ja, und das fühlte sich für mich überhaupt nicht richtig an. Weil ich ja wieder nochmal auf diese 75-25 Situation zurückkomme. Und wenn ich immer noch merke, der andere ist nur 25% fürs Kind da und lässt jetzt die anderen 25% statt von mir, von einer fremden Person, also fremde Person ist also die Nachbarin, oder von meiner Mama machen, wo ich doch aber eigentlich hier bin und verfügbar bin als Mama, dann hätten wir eigentlich das Residenzmodell gebraucht. Das hat sich auch in den nächsten Monaten und Jahren dann weiterhin so für mich auch angefühlt.
10: Hm.
9: Weil ich das nicht richtig fand, dass sie jeden Tag bei der Oma war, die dann quasi die 3. Erziehungsberechtigte war. Und das hat sich für mich ganz falsch angefühlt, also das kann gut sein, wenn die Mama oder der andere Partner nicht greifbar oder verfügbar ist oder krank ist oder irgendwas anderes ist oder verstorben ist. Aber ich war ja da. Ich hätte es ja machen können.
10: Und hat sich dann deine Mutter dann auch eingemischt?
9: Ja, insoweit, wie es dann in Situationen notwendig war. Also aus ihrer Perspektive. Natürlich hat sie auch mit einem Teil an der Erziehung dann begleitet und auch, alles andere, also sie hat dann quasi auch mit ihr Hausaufgaben gemacht und dann hat sie ja ganz oft auch noch teilweise Abendbrot gegessen und sie ist ja dann quasi einfach nur fix und fertig zum Papa rübergeschickt worden, der hat auf der anderen Straßenseite gewohnt und dann brauchte er ja quasi nur sie noch bettfertig machen und ins Bett schicken.
10: Also hat er es ja sich ein Stück weit einfach gemacht, wenn er dann nach Hause gekommen ist, Kind ins Bett und dann...
9: Also nicht immer, aber es war oft der Fall, oft am Anfang, ja. Als so die ersten 1-2 Jahre habe ich das oft mitbekommen und ganz oft wurde mir das auch von Annika erzählt oder ich habe es mitbekommen, wenn ich mit meiner Mama telefoniert habe.
10: Es ist ja, und die Wochenenden, also weißt du, ob er da dann was gemacht hat mit ihr oder?
9: Also an den Wochenenden war er dann auch am Anfang relativ oft und viel bei meinen Eltern noch im Garten, in den Sommermonaten zumindestens, wo er ja dann auch gleichzeitig wieder die Betreuung durch meine Mama sicherstellen konnte und gleichzeitig, glaube ich, sehr viel Aktivität an den Wochenenden eigenständig. War eine Seltenheit, dass er selbstständig irgendwie zu seiner Familie oder irgendwie was mit Freunden geplant hat. Das war nicht so viel der Fall. Wie war die Gestaltung bei euch?
10: Na, ich hatte ich hatte vorher schon, wo wir noch zusammen waren, hatte ich ja grundsätzlich eingeführt, es gab einen Papatag im Monat, der ausschließlich mit dem Papa verbracht wurde, also mit mir. Und wo ich mir auch nicht habe reinreden lassen, was ich da mit dem Kind mache. Und dann wir haben dann Ausflüge, es waren immer so Ausflugstage. Ich hatte ja auch so einen Schichtarbeitsjob und dann hatte ich ja eine Woche frei und dann konnte ich sie irgendwie Mittwoch mal nicht in die Kita bringen und dann war ich mit ihr irgendwo hingefahren, weiß ich, in den Spreewald oder in diese ganzen Kinderparks haben wir alle abgegrast, in den Tierpark. Also wir hatten immer Spaß an dem Tag. Und wir sind dann auch immer am Abend wiedergekommen und da war das Kind dann todmüde und fertig und lag im Bett und schlief gleich sofort ein. Das ist vergleichbar mit, ich habe ja auch In der Zeit vorher habe ich das Babyschwimmen immer am Samstag gemacht und das war immer so ein, am Anfang hatte die Mama immer, wenn wir nach Hause gekommen sind vom Babyschwimmen, hatte sie Mittag gemacht für uns drei und sie hat aber nach dreimal schon aufgegeben, das bringt ja gar nichts, weil ich habe ja immer ein schlafendes Kind angeschleppt und das hat ja, ist ja gleich in den Mittagsschlafkoma gefallen, im Auto schon. Mhm. Das war ja irgendwie auch schön.
11: Ja, nee, das war bei uns dann anders. Also ich glaube, das richtete sich bei ihm dann auch danach, wie war sein Arbeitspensum auf Arbeit. Und er hat, glaube ich, auch an den Wochenenden manchmal noch versucht, dazu Geld dazu zu verdienen mit irgendwelchen Kleinstjobs, die er sich irgendwie in seiner Branche herangezogen hat. Ansonsten war das dann viel mit meiner Mama und ihrem Partner. Und dann hat er aber auch neue Partnerinnen gehabt und da war das dann auch hin und wieder, dass es da Highlights gab, aber grundsätzlich richtete sich das eher danach, wie sein persönliches Arbeitspensum war, war nicht so wechselhaft gestaltet wie bei dir, würde ich sagen.
10: Naja, bei mir war die Woche, die sie bei mir war, die Florentine, war das immer eigentlich komplett ausgerichtet auf Florentine, also auf ihre Zeit, die sie in der Kita war. Ich habe dann in der Woche auch immer weniger gearbeitet. Also ich hatte dann mit meinem, Gott sei Dank, verständnisvollen Arbeitgeber, die dann gesagt haben, ja, dann machst du halt in der Woche weniger Stunden, dann machst du und dann in der Woche danach kannst du halt mehr arbeiten. Das war für mich auch gut, weil dann kam ja immer das Freitagsloch, nenne ich es mal. Das ging schon los, wenn ich sie morgens in der Kita abgegeben habe und dann auf Arbeit gefahren bin, da habe ich schon gemerkt, oh, da wurde ich schon, da ging bei mir die, da hatte ich so einen richtig so einen depressiven Stimmungsschub. Das war, also es war Wahnsinn, dass, wenn ich jetzt so drüber nachdenke, war das also wirklich echt heftig. Also der Freitag, auch der Freitagabend, da konnte mich dann eigentlich nichts aufbauen, da ging gar nichts, überhaupt nichts. Konnte ich mich nicht verabreden oder mit Leuten treffen, weil meine Stimmung wäre nicht so gewesen, als dass ich ein guter Gesprächspartner oder so gewesen wäre. Das war heftig. Und der Sonnabend war dann eigentlich auch erstmal nicht besser. Ich bin dann aber später einfach auf den Datingmarkt eingestiegen. Das hat mich ein bisschen abgelenkt, die Wochenenden.
11: Okay.
10: Und auf dem DT-Markt kann man was erleben. Ich glaube aber, es soll heute noch viel schlimmer sein, habe ich letztens gehört, wie vor 10 Jahren.
11: Ja, das hat er, glaube ich, auch gemacht damals, mein Ex-Mann. Der hat dann auch irgendwo hat er sich dann ein Profil angelegt und hat sich dann angefangen, mit Frauen zu treffen und hat dann auch da hier und da Verabredungen gehabt. Genau.
10: Aber da stellt sich mir dann gleich die Frage, hat dann Annika das mitgekriegt?
11: Ja, ich kann es jetzt nur pauschalisieren auf die ersten 1-2 Jahre. Da hat sie sehr oft von irgendwelchen bekannten Frauen erzählt und da waren ständig neue Namen zu hören, die sie wiederum dann kennengelernt hat in irgendeiner Form, bis ich irgendwann mal ihn angesprochen habe und darum gebeten habe, dass wir vielleicht irgendwie so eine Zeit ausmachen, dass das Kind erst die Partnerin oder die potenziellen Partnerinnen nach einem gewissen Zeitraum erst kennenlernen darf oder sollte, damit das Bäumchenwechsel dich nicht die ganze Zeit irgendwie von ihr mitbekommen wird. Und da hatten wir dann irgendwie so, ich glaube, 3 oder 4 Monate ausgemacht, die vergangen sein sollten, bevor sie davon erfahren sollte. Ja.
10: Ja, gut. Okay, also das Bäumchenwechsel-Spiel gab es bei mir nicht.

0: dieser App und so weiter überhaupt nicht da. Und da war Kind, stand für mich da in vorderster Linie und das irgendwie, wenn ich jetzt im Nachhinein drüber nachdenke, habe ich das, glaube ich, auch genutzt, um mich abzulenken in der Woche, wo das Kind nicht da war.
1: Ja.
0: Irgendwie, dann schreibt man da mit irgendwelchen und dann merkt man ja meistens schon ziemlich nach 3-4 Mal schreiben, oh nee, eigentlich ist es nur anstrengend und das ist eigentlich auch immer dasselbe Schema. Ja. Aber das haben wir in einer anderen Folge, das Thema.
1: Ja, ja, bei ihm. Also ich glaube, da ging es nicht so reflektiert zu und war dann eher nach den persönlichen Bedürfnissen gerichtet.
0: Ja, also, aber jetzt kommen wir doch mal zu einem entscheidenden Thema. Wie hat denn Annika reagiert? Also wie war sie am Anfang? Wie kam sie damit klar? Wie hat sie sich eingelebt in das Wechselmodell nach dem Start?
1: Also am Anfang gab es, wenn ich mal angerufen wurde, ich glaube, wir haben dann auch irgendwann angefangen, ihr leider aufgrund dessen schon ein Handy zu kaufen, damit sie den jeweiligen anderen persönlich kontaktieren konnte. Und das hat sie dann auch manchmal getan. Da weiß ich noch davon, dass sie angerufen hat, während er nicht zu Hause war, kurz einkaufen war. Sie saß auf der Couch bei ihm und hat gesagt, sie vermisst mich und sie möchte, dass ich sie jetzt abholen komme, weil sie fühlt sich gerade alleine und hat Angst. Also da wollte er nur schnell was einkaufen gehen, hatte sie netterweise zu Hause gelassen, weil er gedacht hat, das ist für sie jetzt einfach anstrengend. Und sie hat sich aber in der neuen Wohnung nicht zu Hause gefühlt und hatte Angst und wollte, dass ich sie abholen komme. Und dann habe ich mit ihm telefoniert, dann haben wir uns natürlich gestritten, weil ich natürlich ein ganz blödes Gefühl hatte dabei. Und dann weiß ich noch, dass ich einen Tag später hingegangen bin und ich hatte ihr ein Kuscheltier gekauft. Sie ist ja Sternzeichen Löwe und dann hatte ich ihr einen kleinen Löwen gekauft und der war sehr, sehr hübsch und kuschelig und den habe ich ihr dann vorbeigebracht in seiner Woche und habe gesagt, guck mal hier, den kleinen Löwen, den nimmst du jetzt immer mit, dann hast du die Mama dabei, der passt jetzt immer auf dich auf und immer wenn du mich vermisst oder wenn du Angst hast, dann kuschelst du mit dem Löwen und dann bist du nicht so allein, wenn du dich nicht wohlfühlst.
0: Und hat's geholfen?
1: Ja, den hat sie bis heute noch.
0: Oh, ist schön.
1: Und der liegt auch bis heute noch in ihrem Bett und den hat sie, glaube ich, also viele, viele Jahre auch immer mit von Woche zu Woche hin und her gewechselt, weil der ihr, glaube ich, ganz viel bedeutet hat. Es gibt so 2, 3 Kuscheltiere, die sie heute noch durch die Gegend schleppt. Also nicht jetzt, wenn sie unterwegs ist, aber die sie immer noch in ihrem Bett liegen hat und immer da sind, wo sie auch ist. Weil die viel Bedeutung haben für sie, emotionale Bedeutung. Das habe ich dann irgendwann mitbekommen. Also damit habe ich dann versucht, sie ein bisschen aufzubauen. Das war, aber ich musste mir dabei auch selber meine Tränen verkneifen, ne? Weil ich einfach gemerkt habe, dass es sich nicht richtig anfühlt und habe dann da auch wirklich viel Tränen zu Hause vergossen, dass ich ihr nur ein Kuscheltier geben konnte und sie nicht selber in den Arm nehmen konnte. Erzähl doch mal, wie denn Florentine damit umgegangen ist.
0: Also bei Florentine war ich so ein Stück weit überrascht, wie schnell sie sich daran gewöhnt hat. Also ich glaube aber, das lag auch ein Stück weit daran, an diese, was ich vorhin schon erzählt habe, diese 5 Wochen Kuba und 3 Wochen Vater-Kind-Kur. Die hatten ja schon was gemacht und wo ich sie dann auch alleine hatte und sie damit umgehen konnte. Und bei ihr war das unwahrscheinlich schnell. Nach ein paar Wochen war das klar, am Freitag, bum bum, am Nachmittag, jetzt ist sie bei mir und in der Woche danach, da ist sie dann wieder bei der Mama. Also das war mit der Mama, die war ein bisschen in der Ablösung. Ging es ihr sicherlich genauso schlecht wie mir, ganz klar, das auf jeden Fall. Aber sie ist damit anders umgegangen. Sie hat dann hat er nochmal mein Handy am Freitagabend schon geklingelt, weil sie ihrem Kind noch guten Nacht sagen wollte und sprechen wollte, wie das dann angekommen ist. Und das ging dann am Samstag weiter. Ach, was machst du denn heute Schönes? Und also es ging immer über mein Handy und das hat mich, also mich persönlich dann echt auch genervt, weil ich wollte dann nicht immer die Anrufe kriegen, die Anrufe, die ja für Florentine waren. Ja, aber es kann wirklich, also aus der Sicht des Partners, du bist gerade als Beispiel jetzt auf den Ausflug irgendwo auf dem Spielplatz und dann klingelt da schon wieder das Handy. Ja, kann ich mal die Florentine sprechen?

0: Und mal horchen, wie es ihr geht. Ich meine, ein Stück weit kann ich es ja verstehen, dass man Sehnsucht nach seinem Kind hat. Das geht mir ja ähnlich oder es ging mir ähnlich, wenn sie gewechselt ist. Aber ich war da, also ich habe das, weil mich persönlich das so genervt hat, diese Anrufe, und ich auch gemerkt habe, dass Florentine es ein Stück weit nervt, wenn sie am Freitag dann ein Telefon schon mit ihrer Mama wieder dran, und dann hat man richtig gemerkt, dass sie jetzt nicht so Interesse hat zu telefonieren, aber ist ja die Mama dann, dann spreche ich mal mit ihr. Also es, man hat es wirklich richtig gemerkt. Und auf dieser Vater-Kind-Kur, wo ich gewesen bin, da war eine super Therapeutin, die hatte selber eine Trennung durchlebt, auch mit Wechselmodell, und da hat auch der Vater immer angerufen, und dann hatte sie festgestellt, Moment mal, ich habe doch so einen modernen Telefonanschluss, da hat man doch heutzutage 10 Rufnummern. Also es gab mal eine Zeit, da hatte man zu seinem Festnetzanschluss diverse Rufnummern dazugekriegt. Dann einfach ein zweites Telefon anschließen, eine Telefonnummer zuweisen, so, das ist die Telefonnummer vom Kind. Das Telefon liegt im Kinderzimmer. Wenn das Telefon klingelt, dann weiß das Kind, da ist die Mama dran. Und wenn es möchte, kann es herangehen. Und ich fand das so genial, und ich habe das unverzüglich umgesetzt. Ich habe zu Hause sofort ein altes Telefon rausgesucht an die Telefonanlage, habe in meinem Vertrag geguckt. Ja, hier, und dann habe ich eine einfache Nummer von denen, das waren 10 Stück, genommen. Dann habe ich der Mama eine Nachricht geschickt, so hier, die und die Telefonnummer, das ist die Telefonnummer von Florentine. Wenn du sie sprechen möchtest, kannst du sie dort erreichen. Ich möchte nicht mehr, dass es über mein Handy läuft. Es hat keine 10 Minuten gedauert, da hat dieses Telefon geklingelt. Florentine ganz glücklich, weil es ist ja der Vorführeffekt, oh, mein Telefon klingelt, das ist bestimmt die Mama dran. War auch so. Und es war dann aber, es hat sich sehr, sehr, sehr schnell abgenutzt, weil nämlich irgendwann war es dann so, da hat das Telefon geklingelt, sie ist rangegangen, und irgendwann hat sie das Telefon dann beiseite gelegt und spielte aber schon wieder. Also wo man dann gemerkt hat, ja, ist da jetzt am Telefon, aber interessiert mich jetzt gerade nicht so, ich bin ja hier bei Papa. Und das im Nachhinein bin ich so zufrieden mit dieser Aktion, die ich da gemacht habe, weil dadurch sind diese Anrufe dann ab einem gewissen Zeitpunkt so dermaßen nach unten gegangen, weil ja sie selber gemerkt hat, das Kind möchte nicht andauernd mit ihr sprechen, wenn sie bei mir ist. Diesen Tipp gebe ich auch immer wieder weiter. Also das gibt ja noch Festnetzanschlüsse, und man kann das ja immer noch so machen. Und wenn nicht, gibt es ja auch noch Prepaid-Handys und was nicht alles. Dem Kind ein eigenes Telefon geben, wo es selber rangehen kann. Die können da ganz wunderbar mit umgehen. Also ich fand das super. Und diese Telefonnummer gibt es immer noch. Ist mir letztens aufgefallen, weil ich nämlich dieses Telefon mit Akku leer in ihrem Zimmer gefunden habe, im Schrank. Als ich aufgeräumt habe und dachte, oh, ich muss es mal aufladen. Und dann habe ich die Nummer ausprobiert. Es klingelte wirklich. Es geht noch. Wird aber nicht mehr genutzt, weil sie hat ja schon seit vielen Jahren ein eigenes Handy.
1: Ja, haben wir ja leider zu früh damit gestartet. Aber das war dann, diese Anrufe gab es dann halt auch, sowohl von ihm als auch von mir. Obwohl bei ihm hatte ich eher das Gefühl, dass es dieses, ich muss jetzt da mal reingrätschen.
0: Ja, nee, das muss ich noch, also das war bei mir Tatsache, dadurch, dass es mich so doll genervt hat, wenn es immer geklingelt hat, habe ich es nicht gemacht, weil ich habe das schon mal so gemacht, weiß ich, ich sage jetzt mal einmal die Woche oder so, wo ich dann auch mal angerufen habe, aber nicht dieses tägliche und gleich am ersten Tag, weil da habe ich dann selber das Bild vor Augen gehabt, oh, dich nervt es total, nee, das mache ich jetzt nicht. Und ich glaube, ich habe es einmal gemacht, da auch am Freitag angerufen, und danach ging es mir nicht wesentlich besser, sondern eher schlechter, und deswegen war das auch so ein Grund, das sein zu lassen. Und zumal wir ja noch, das habe ich ganz vergessen zu erzählen, wir hatten ja am Anfang des Wechselmodells noch einen Nachmittag in der Woche. Ich glaube, es war der Mittwoch, ich bin mir nicht mehr ganz sicher, wo der andere das Kind noch am Nachmittag hatte. Da hat er das von der Kita abgeholt und dann zum Abendbrot wieder zum Ex-Partner gebracht. Das war...
1: Oh Gott, wie verwirrend.
0: Ja, das war aber nicht so lange. Das war nur eine gewisse Zeit im Übergang. Das war so, da hatte man dann nochmal so einen Nachmittag. Der hatte sich aber sehr schnell erledigt. Also es war, ich glaube, mit Einschulung war das weg. Oder vorher, glaube ich, sogar schon.
1: Also mit dem Telefonieren, das kenne ich, wie gesagt. Und bei ihm war es aber, glaube ich, so, weil ich habe angerufen, weil ich Sorge hatte, dass viele Dinge nicht richtig laufen und natürlich diese Emotion, die da drin war, weil ich alles ja vorher mit ihr zusammen gemacht habe, also jeden Tag immer. Und dann war es bei ihm so, dann hat er das in seiner Woche gemacht, in meiner Woche gemacht, um wie so eine Art, du hast es ja bei mir gemacht, dann mache ich das jetzt auch bei dir.
0: Wie du mir, so ich dir.
1: Also ohne Sinn dahinter. Also es war dann eher so ein, na, was machst du denn gerade bei Mama? Ja, was unternehmt ihr denn heute was? Oder trefft ihr euch dann mit irgendjemandem? Also es war so eine Art, mich ausspionieren und kontrollieren über diesen Anruf, als es jetzt wirklich darum ging, dass er sein Kind vermisst hat.
0: Hm.
1: Also fühlte sich das auch oft an und ja.
0: Ja gut, das soll es ja nicht sein.
1: Daraus resultierend haben wir das dann mit dem Handy relativ zügig gemacht, um dann ihr die Möglichkeit zu geben, dass sie selber erreichbar ist, was natürlich am Anfang dann auch so geendet ist wie bei dir. Da war dann am Anfang noch Interesse und ganz schnell wurde dann irgendwie das Handy so, Mama, ich habe jetzt gar keine Zeit mehr oder ich, dann wurde es zur Seite gelegt, das Handy und irgendwas anderes gemacht, keine Ahnung. Und ich habe dann immer so, ja, bist du noch da? Hallo? Und war dann auch so, weil sie einfach dieses dauerhafte Interesse da noch nicht hatte, telefonieren oder kommunizieren. Klar, in dem Alter war das einfach ganz normal. Und
0: also das war bei ihr war es ja, also bei Florentine war es so, bei ihr war das, wie gesagt, so schnell drin mit diesen, und die hat sich auch so schnell daran eingewöhnt, dann bei dem anderen zu sein. Das war schon, da war ich sehr überrascht. Das ist ja jetzt auch noch und es läuft immer noch so. Also es ist Tatsache auch immer noch der Freitag. Der ist nicht rausgegangen. Es gab zwischendurch mal die Überlegungen, doch vielleicht einen anderen Tag zu nehmen. Die Überlegungen wurden aber irgendwie nie zu Ende geführt. Es ist immer beim Freitag geblieben. Also seit 10 Jahren.
1: Ja, so weitergeführt haben wir es ja auch mit dem Montag. Aber tatsächlich ist es dann auch jetzt oft schon mittlerweile der Sonntag, weil die Entfernung einfach auch durch das Wegziehen nach Brandenburg für sie nicht so schön ist, am Montagmorgen dann so extrem früh aufzustehen, wo sie ja hier ein bisschen länger schlafen kann. Und dann ist sie öfter schon am Sonntagabend bei mir, während sie erst am Montagnachmittag zu ihm geht. Und das ist aber aktuell auf ihre eigene Entscheidung hin so. Und wenn wir das umsetzen können, dann machen wir das. Manchmal geht es dann auch bei uns nicht und dann lassen wir es. Aber es ist grundsätzlich so, dass sie sich damals eigentlich ganz gut damit arrangiert hat, aber auch, glaube ich, durch die vielen Wechsel. So mal bei Oma, dann mal bei einer Nachbarin. Am Anfang war ja auch noch Hort, wo sie dann war. Und dann war die Abwechslung weil sie ja auch gerade vorher in die Schule gekommen ist, war das auch alles noch irgendwie spannend und da gab es eben noch viel Neues zu entdecken und dann haben die sich damit, glaube ich, noch ganz gut arrangiert, die Kinder.
0: Ja, also ich glaube, für die Kinder ist es eigentlich am einfachsten, weil sie sind noch klein, die fügen sich irgendwie in ihre Welt ein. Und die ist jetzt nicht böse gemeint, die denken noch nicht so viel. Die haben noch nicht die Denkprozesse, die Erwachsene haben. Die was hätte, wäre, wenn und so weiter. Das ist bei Kindern nicht so. Bei Kindern gibt es Schwarz und Weiß. Und das kommt ja erst mit einem gewissen Alter, wo sie dann tiefer drüber nachdenken. Deswegen ist ja auch dieses Wechselmodell bei, ich glaube, ich habe letztens gelesen, ab 12 Jahre wird das Kind ja in der Entscheidung auch vor Gericht mit einbezogen. Und das finde ich auch richtig und wichtig, weil das Kind hat dann einen eigenen Willen und den kann man nicht grundsätzlich einfach wegschieben. Das geht nicht.
1: Das ist richtig. Gut, ich denke, das war es jetzt erstmal für diese Folge.
0: Ja, wir sollten noch eine Vorankündigung machen. Die nächste Folge wird garantiert spannend. In Folge 3 geht es um neue Partner und um neues Chaos. Ein schönes Thema. Mal gucken, vielleicht wird es auch eine Doppelfolge. Da kann man viel berichten.
1: Hört sich gut an. In diesem Sinne sage ich dann schon mal Tschüss und bis zur nächsten Folge.
0: Vielen Dank fürs Zuhören. Bis zum nächsten Mal.
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1: Heute geht es um das Campus Radio CouchFM. Das ist ein Projekt in Zusammenarbeit der drei Berliner Hochschulen, der Humboldt-Universität, der Freien Universität und der Technischen Universität Berlin. Und ich möchte euch nun das Campus Radio genauer vorstellen und habe hierzu Laura und Emily von CouchFM eingeladen. Herzlich willkommen.
2: Hi.
3: Hi.
1: Seit wann gibt es denn das Format Campus Radio CouchFM?
2: Also 2011 kam die Idee auf. Und 2012 lief dann die erste Sendung schon. Also es ist jetzt schon ganz schön lange her.
1: Und ihr sendet ja jeden Tag und habt verschiedene Formate. Wie ist die Sendung denn aufgebaut?
2: Genau, also wir haben jeden Tag in der Woche ein unterschiedliches Format. Zweimal die Woche läuft unser Live-Magazin. Das heißt, da stehen wir live im Studio und reden über alles Mögliche. Und dann läuft auch Musik zwischendurch, wie man es aus dem Radio halt so kennt. Und montags ist bei uns immer Platz für eine Gästesendung. Mhm. Also da können zum Beispiel andere Unis ihre Projekte vorstellen, wenn sie selbst einen Podcast produzieren und so weiter. Dann haben wir am Mittwoch unsere Musiksendung, das Klangkompott. Das wird von der Musikredaktion gemacht und es kann auch alles Mögliche sein. Interviews, einfach eine Band vorstellen, ein Genre vorstellen, alles Mögliche. Genau, donnerstags läuft unser Gästezimmer. Das ist ein Interviewformat mit Personen zum Beispiel aus Politik oder der Kultur, Berliner Figuren, alles Mögliche. Ja, samstags ist bei uns Tanzstunde. Da können DJs aus Berlin ihre Sets spielen und sich so ein bisschen vorstellen. Und am Sonntag läuft unsere Wiedergabeliste mit den besten Songs aus der Woche.
1: Wie kommt ihr denn zu den Themen, die ihr in der Sendung besprecht?
3: Also ich finde, das ist auch mal ein sehr spannender Prozess, weil es einfach wirklich das ist, was die Couchies so im Alltag beschäftigt. Und das fand ich am Anfang auch so ganz ungewohnt, dass wirklich der Themenvorschlag einfach so reingeworfen werden kann. Und meistens wird er auch total cool aufgenommen und dann wird gebrainstormt, dann können andere relaten oder eben nicht. Und das ist immer ein total spannender Prozess. Also das meiste findet so in der Wortredaktion dann statt oder halt davor in den allgemeinen Sitzungen.
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